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1: Vorsicht bitte auf der A45 Gießenhagen. Zwischen Freudenberg und Kreuz Olpe Süd sind Personen auf der Fahrbahn. Auf der A65 Landau Richtung Ludwigshafen ist die Einfahrt Neustadt-Weinstraße Nord wegen Brückenarbeiten gesperrt. Bis 25. Mai.
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2: Eine schöne Nacht zusammen. Mein Name ist Benedikt Laven, jetzt Kamrat mit Hug Yourself.
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Midoriya. Hier in der Popnacht. Ey, hi. Es ist fast schon ein bisschen langweilig, also ständig so lange Wochenenden zu haben, ne? Dann ist der Samstag oder der Freitag auch jetzt gar nicht so was Besonderes mehr. Naja, wir sind uns sicher, dass heute Nacht in Deutschland gar nichts los ist. Oder 07221 2011. Hier ist SWR 3 in der gemeinsamen Popnacht mit SR1, NDR 2, WDR 2, HR 3, Bremen 4, RBB 88.8 und MDR Jump. Alle Sender, eine Sendung und ich. Na gut, Sie wollten es ja so. 07221 2011 ist unsere Telefonnummer. Da geht auch jederzeit eine WhatsApp hin oder eine Signal. Da sind wir auch erreichbar. Eva aus Zell.

0: im Wiesental ist heute das Partymobil, hat sie uns erzählt.
1: Ich habe gerade meine kleine Nachbarin von der Party abgeholt.
0: Ehren-Eva sozusagen. Du bist nüchtern zu Hause und hast jetzt darauf gewartet, dass sie dich endlich anruft, oder was?
1: Ja, ich habe schon geschlafen.
0: Du bist die Nachbarin, das ist ja witzig.
1: Ja.
0: Habt ihr so ein enges Verhältnis jetzt bei?
1: Ja, wir sind wie Geschwister groß geworden.
0: Das ist sehr cool. Also wohnt schon immer nebeneinander?
1: Ja.
0: Möchtest du ihr noch ein paar Worte widmen?
1: Ja, ich habe sie ganz fest lieb und ich hole sie immer ab, wenn sie will.
0: Sehr gut. Und jetzt noch so ein paar peinliche, betrunkene Party-Stories aus ihr rauslocken, damit du sie morgen damit erpressen kannst.
1: Ja, sie sitzt auch gerade neben mir.
0: Mist, jetzt haben wir die Strategie verraten. Verdammt, Eva. Komm gut nach Hause, fahrt vorsichtig.
1: Dankeschön.
0: Ciao.
1: Tschüss. 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

Mes Meilleurs Ennemis von Stromae hier in der Popnacht. Hallo zusammen. Wir sind wohl unter uns. 07221 2011, die Zeitungszusteller und wir Radiomoderatoren und natürlich die, die heute Nacht auch noch arbeiten. Sag gerne Bescheid, was heute Nacht bei euch so geht. 07221 2011. Daniel hat uns geschrieben: Hey Benedikt, ich bin gerade mit den Zeitungen durchs schöne Erzgebirge unterwegs zu meinen Zustellern. An dieser Stelle liebe Grüße. Und die schickt auch Uwe direkt mit. Der ist, wo hat er geschrieben, er begrüßt besonders seine Kollegin Jenny, die jetzt gerade in Mengeringhausen, da ist aber sehr viel Hengering drin, im schönen Waldecker Land unterwegs ist und durch die Nacht wuselt. Na, den Zeitungszustellern dann mal einen schönen guten Wurf. Und irgendwie haben wir gedacht, passt eigentlich ganz gut dazu, von Wir sind Helden nur ein Wort. Ist die Zeit ein bisschen dünner eigentlich, ne?

0: Und jetzt ist es 2:30.
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2: In der Nacht gibt es immer weniger Schauer, die Wolken lockern zum Teil auf. Es kühlt ab auf 5 bis 0 Grad. Tagsüber wechseln sich wieder Sonne und Wolken ab. Auch da sind dann nochmal einige Schauer unterwegs. Die Höchstwerte liegen zwischen 8 Grad in Rottweil und 16 Grad in Mutterstadt.
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3: Die B3 Frankfurt-Karlsruhe ist zwischen Walldorf-Wiesloch und dem Abzweig nach Frauenweiler wegen Fahrbahnerneuerung in beiden Richtungen gesperrt. Bis 17. Mai.
1: 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So,
4: und jetzt spielen alle die Gitarre mit. Achtung jetzt. Diggling ist Pflicht, muss man dabei machen bei Bruno Mars. I just might.

Interessanter Gedanke, der diese Woche vom Rolling Stone Magazin kam. Es ging um Musik. Es ging darum, sie nicht nur so plastikmäßig nebenher zu hören, sondern Musik aufmerksam zu hören. This Music May Contain Hope ist das zweite Album von Ray. Und Ray kennen wir von Where's My Husband, selbstverständlich. Ist ja auch auf diesem Album mit drauf. Und Ray hat an sich selbst sehr hohe Ansprüche, was die Musikalität angeht, was ihr Team angeht, mit dem sie arbeitet an ihrer Musik, an ihrem Album, aber eben auch ans Publikum. Und das ist der interessante Gedanke. Man könnte ja einfach meinen, sie macht ihre Songs, hat damit was zu sagen, bringt es auf dem Album, wir hören es uns an und denken uns, okay, ist vielleicht ganz nett. Aber sie möchte, dass man This Music May Contain Hope aufmerksam hört, dass man alles raushört, was da drauf passiert. 17 Songs ist eine Ansage, das ist richtig viel. Es sind Musical-Nummern dabei, es ist was mit Gospel dabei und es ist auch diese Hans Zimmer Musik mit dabei, also der hat ja auch tatsächlich mitkomponiert, was ja auch schon mal krass ist. Also da ist richtig was los bei This Music May Contain Hope. Es hört sich ein bisschen an wie, wenn man einen Kinofilm guckt oder ein Hörspiel hört oder so einen Podcast hört, von dem man so gebannt wird. Das hat Ray wirklich richtig gut hingekriegt und falls ihr mal die Möglichkeit habt, euch das Album anzuhören, empfehlen wir es, aufmerksam zu hören und nicht nur so nebenbei. Und das war eben auch diese Theorie, die der Rolling Stone aufgestellt hat, dass man Musik aufmerksam hört. Ein ambitioniertes Werk geschaffen, zu dem man bewusst zuhören soll. Finde ich gut, weil das können wir hundertprozentig so unterschreiben, wenn es um Ray geht. Und weil wir Where's My Husband jetzt die letzten Monate vielleicht ein bisschen zu oft gehört haben, gehen wir nochmal zurück in den sozusagen ersten Song, nachdem sie sich von ihrer alten Plattenfirma da losgesagt hat. Escapism von Ray und 070 Shake.

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1: Um 3 Uhr mit Klaus Reginek. Das US-Verteidigungsministerium hat Truppenverlegungen gestoppt. Nach den Ankündigungen der US-Regierung war ein Truppenabzug aus Deutschland erwartet worden. Stattdessen wurden angekündigte Verlegungen von Soldaten aus den USA nach Deutschland und Polen kurzfristig abgesagt. Aus Washington berichtet Benedikt Schäper.
2: Allein 4000 Soldaten einer Panzerbrigade sollen in dieser Woche ihre Reise Richtung Osteuropa abgebrochen haben. Teilweise bereits auf dem Weg zum Flughafen habe man sie zurückgerufen. Auch die Entsendung eines Raketenbataillons nach Deutschland sei gestrichen worden. Sowohl Demokraten als auch Republikaner äußerten sich kritisch zu dem Beschluss. Er sende ein falsches Signal sowohl nach Russland als auch an die Partner in Europa. Ob die gestrichenen Verlegungen Teil der von US-Präsident Trump angekündigten Truppenreduzierung in Deutschland sind, ist bisher unklar.
1: Nach dem Besuch von Präsident Trump in China hat der US-Flugzeughersteller Boeing eine Bestellung von 200 Flugzeugen bestätigt. Analysten der Investmentfirma Jefferies waren allerdings von bis zu 500 Flugzeugen vom Typ 737 ausgegangen. An der Wall Street gab der Aktienkurs von Boeing zeitweise um mehr als 4% nach. Auch in diesem Jahr gibt es Diskussionen über das Hissen der Regenbogenflagge auf dem Bundestag anlässlich des Christopher Street Days. Bundestagspräsidentin Klöckner von der CDU lehnt das, wie schon im vergangenen Jahr, ab. Sie verweist erneut auf die Neutralitätspflicht des Bundestages. Unter anderem von den Grünen kommt deshalb Kritik. Die Grünen-Bundestagsabgeordnete Slavik wirft der Union in der Rheinischen Post eine Mitschuld an anti-queerer Stimmung vor. In der dritten Fußball-Bundesliga steht heute ein Aufstiegsfinale an. Nur der VfL Osnabrück steht schon als Zweitligist fest. Informationen von ARD-Sportreporterin Sarah Schwedmann.
3: In der dritten Liga kann im Kampf um den Aufstieg heute wirklich jedes Tor alles verändern. Energie Cottbus hat vor dem letzten Spieltag die beste Ausgangslage im Kampf um Platz 2. 2 Punkte dahinter sind der MSV Duisburg und Rot-Weiß Essen gleich auf. Duisburg liegt wegen der deutlich besseren Tordifferenz vorn. Der MSV hätte mit einem Sieg gegen Viktoria Köln mindestens die Relegation sicher. Für den direkten Aufstieg darf Cottbus nicht in Regensburg gewinnen. Essen muss beim bereits abgestiegenen SSV Ulm gewinnen und gleichzeitig auf Patzer von Duisburg und Cottbus hoffen. Auch Hansa Rostock hat mit einem sehr hohen Sieg noch Außenseiterchancen auf die Relegation.
1: Das Wetter in Deutschland. Nachts langsam nachlassender Regen. Oberhalb von 1200 Metern fällt Schnee. Örtlich gibt es auch Nebel. Die Tiefstwerte 8 bis 0 Grad. Am Tag wechselnd bewölkt oder gebietsweise Schauer und Gewitter. Nur von der Mitte bis zur Oder längere Zeit trocken und häufiger Sonne. Maximal 8 bis 17 Grad. 3:03 Uhr.
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4: Die A480 Wetzlar-Blasbach ist zwischen Aslar und Wetzlarer Kreuz in beiden Richtungen wegen einer Baustelle bis 5 Uhr gesperrt. Die B3 Frankfurt-Karlsruhe ist zwischen Walldorf-Wiesloch und dem Abzweig nach Frauenweiler wegen Fahrbahnerneuerung in beiden Richtungen gesperrt. Bis 17. Mai. Mannheim. Die B36 Kasterfeldstraße stadteinwärts ist zwischen Mannheim-Rheinau und Mannheim-Kasterfeld wegen eines Brandes gesperrt.
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5: Hallo zusammen und eine gute Nacht. Mein Name ist Benedikt Laven, jetzt Benson Boone mit Sorry, I'm here for someone else.
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Was ist das denn? Role Model ist das. Role Model mit Writings on the Wall. Merken, gut finden, liken, teilen und alles. Ihr wisst ja, wie das läuft. Ist das eigentlich ein ungeschriebenes Gesetz? Und da haben wir es ja heute Nacht doch ein bisschen drüber. Wir schreiben heute Nacht in dieser Show ein ungeschriebenes Gesetzbuch. Also, wenn ihr ein ungeschriebenes Gesetz habt, an das ihr euch immer haltet oder an das sich gefälligst gehalten werden soll, dann sagt uns Bescheid. 07221 2011. Ist das eigentlich ein ungeschriebenes Gesetz, dass man einkaufen gehen muss, sobald es einen Feiertag in der Woche gibt? Möglicherweise hat, also ich habe diesen Fehler gemacht. Ich war gestern Mittag, also gestern am Freitagmittag einkaufen, so wie ungefähr das halbe Land. Was ist los, Leute? Nur weil vorgestern ein Feiertag ist und morgen Sonntag, muss man doch nicht freitags alle zusammen in diesen scheiß Supermarkt fahren. Verzeiht mir die aus. Es war viel los. Hab viel geschwitzt. Na gut, aber immerhin habe ich meine Knickknacks bekommen. Also Erdnüsse im Teigmantel, selbstverständlich. Welche ungeschriebenen Gesetze gibt es noch? Wir scrollen mal kurz durch. Es kam unglaublich viel von euch rein an die 07221 2011. Was haben wir noch? Fahrschulen werden grundsätzlich nicht angehupt. Wir waren alle schließlich auch mal Schüler. Das stimmt. Wenn dir jemand ein Bier ausgibt, dann gibst du es beim nächsten Mal auch zurück. Alles andere wäre ja wohl asozial als sein Urgroßvater. Das kommt auf jeden Fall mit in das Gesetzbuch. Und wenn ich mich um eine Person bemühe, schreibt jemand, und es kommt dreimal nichts zurück, dann lasse ich es bleiben. Das ist nicht nur ein ungeschriebenes Gesetz, das ist sogar ein guter Tipp. Stark.

jetzt Neues aus der Kategorie Stars, die Vivian immer falsch ausspricht. Charlotte Cardin schreibt sie sich. Sie kommt aus dem Kanada, ist im frankophonen Kanada. Aber, also sie schreibt sich Charlotte Cardin. Man spricht sie aber Charlotte Cardin richtig aus. The Way We Touch ist neu hier in der Popnacht.

0: Ja, nicht alle ungeschriebenen Gesetze sind schön. Sie müssen uns auch nicht gefallen, aber wir halten uns da dummerweise dran. Zum Beispiel an diese komische Regel, die irgendwer mal erfunden hat, dass man zwischen zwei Feiertagen auf jeden Fall in einen Supermarkt fahren muss. Man kommt gar nicht drum rum. Es gibt vielleicht eine gewisse Person in diesem Raum, also ich, der zwischen zwei Feiertagen, also zwischen gestern und Sonntag, einkaufen war. Und ein Teil von mir ist immer noch in diesem Supermarkt und steht an der Kasse. Heiko aus Berlin sagt, da kann ich ein Lied von singen.
1: Ja, du warst gestern einkaufen, sei zufrieden, dass du nicht am Mittwoch warst.
0: Ja, da sagst du was. Oder morgen. Also es ist ein ungeschriebenes Gesetz, glaube ich. Es ist wirklich so. Und jeder hält sich dran.
1: Ey, die haben ja alle Latten am Zaun.
0: Das ist richtig.
1: Ist aber generell. Ist ja ein Feiertag. Du hast da vollkommen recht.
0: Aber gut, egal. Ich hab die Sachen bekommen, die ich bekommen habe. Es hat nur ein bisschen länger gedauert. Das ist schon okay,
1: ja,
0: auch. Aber ja.
1: Ich habe am Mittwoch meinen Wagen im Laden stehen lassen.
0: Geil.
1: Ich habe eingekauft. Der Wagen war so halb voll. Und vor der Kasse sehe ich, ich komme nicht vor 20 Minuten an die Kasse ran. Da hat denn gesagt, nee, dann kack die Wand an, jetzt lassen wir das sein.
0: Ich grüße dich nach Berlin. Bleib so eine Frohnatur und eine kleine Superfee, wie du auch schon immer warst.
1: Alles klar, tschüssi.
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1: In der Nacht gibt es immer weniger Schauer. Es kühlt ab auf 5 bis 0 Grad. Tagsüber wechseln sich wieder Sonne und Wolken ab. Auch da sind dann noch mal einige Schauer unterwegs. Die Höchstwerte liegen zwischen 8 Grad in Rottweil und 16 Grad in Mutterstadt. Am Sonntag insgesamt freundlicher und schon etwas wärmer mit 13 bis 19 Grad.
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2: Auf der A65 Landau Richtung Ludwigshafen ist die Einfahrt Neustadt-Weinstraße Nord wegen Brückenarbeiten gesperrt. Bis 25. Mai. Die B3 Frankfurt-Karlsruhe ist zwischen Walldorf-Wiesloch und dem Abzweig nach Frauenweiler wegen Fahrbahnerneuerung in beiden Richtungen gesperrt. Bis 17. Mai. Rheinau. Die Kasterfeldstraße Richtung Lindenhof ist zwischen Mannheim-Kasterfeld und Neckarau-Hightech-Park wegen eines Brandes gesperrt.
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3: Hi, hier ist die Popnacht mit Marshmallow. Oh, Marshmallow ist geil. Und Jonas Brothers Slow Motion.

Eilmeldung aus dem Verkehrszentrum. Vorsicht, Falschfahrer auf der A66 zwischen Langenselbölder Dreieck und Steinau kommt ein Falschfahrer entgegen. Bitte äußerst rechts fahren und nicht überholen. Auf der A66 zwischen Langenselbölder Dreieck und Steinau ein Falschfahrer. Vorsicht hier in beiden Richtungen.

Hier ist die Popnacht. Es ist schön, dass ihr dabei seid. Wir haben soeben Alex Warren gehört. Und wo wir gerade bei Boys sind, bleiben wir bei den Boys. Waterboys mit Glastonbury Song.

0: haben ja schon viel aus der Schlafforschung gehört, hier in der Popnacht ja auch. Gerade wenn man zu wenig davon hat, dann merkt man es eigentlich sofort am nächsten Tag. Aber jetzt kam in der Studie, im Fachmagazin Nature, raus, Organe reagieren unterschiedlich sensibel auf Schlaf. Vor allen Dingen auf die Schlafdauer. Julia Nestlin aus der ARD-Wissenschaftsredaktion. Wie viele Stunden Schlaf sind denn jetzt ideal? Und wie muss ich meinen Wecker stellen? Für welches Organ und warum?
1: Die Forschenden haben Daten von fast einer halben Million Menschen in Großbritannien zwischen 37 und 84 Jahren ausgewertet und eben ein Muster gesehen. Einige Organe scheinen empfindlicher zu reagieren als andere auf unser Schlafverhalten. Laut Proteinen im Herzen war zum Beispiel die Schlafdauer mit den besten Werten etwa 6 Stunden. Für das Gehirn mit ähnlichen Biomarkern dagegen bei rund 8 Stunden Schlaf. Und der Bereich mit den besten Altersergebnissen und zum Beispiel auch Hinweisen auf weniger Diabetes 2-Risiko oder Depression, lag im Durchschnitt zwischen 6,4 und 7,8 Stunden Schlaf. Okay. Nach unten also zu wenig Schlaf wirkt scheinbar etwas gravierender, zu viel Schlaf etwas weniger, aber schon auch.
0: Aber schon auch, das wollte ich nicht hören. Lieber zu viel Schlaf als zu wenig Schlaf, oder? 6,4 also, das schreiben wir uns jetzt auch, programmieren das ins Handy.

Boah, sind wir gleich bereit? Nee, das sagen wir erst gleich. Erst Entwarnung von der A66, kein Falschfahrer mehr zwischen Langenselbolder Dreieck und Steinau. Gute Fahrt zusammen. Seien wir alle bereit für den besten Song, den es auf dieser Welt gibt? Sind wir bereit dafür? Oder brauchen wir noch 3 Minuten 18 MPK, Michael Patrick Kelly mit Traces, bevor wir Coldplay mit Fix You spielen, hier in der Popnacht? Okay, mal kurz gucken, was ihr dazu schreibt. 07221 2011. Okay, wir nehmen uns noch Michael Patrick Kelly Zeit dafür. Abgemacht. Sucht euch einen bequemen Platz und dann gleich Coldplay mit Fix You. Oh, ich gehe kaputt, wie schön. Hier ist die Popnacht.

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1: Um 4 Uhr mit Klaus Reginek. Die USA verringern ihre Truppenstärke in Europa. Allerdings anders als bisher geplant. Statt bereits stationierte Einheiten abzuziehen, sind Verlegungen von Soldaten aus den USA nach Deutschland und Polen kurzfristig abgesagt worden. Das bestätigte ein US-Beamter der Nachrichtenagentur AP. Ob dies zu der von US-Präsident Trump angekündigten Truppenreduzierung in Deutschland gehört, ist bisher unklar. In Deutschland gibt es seit 2 Jahren einen bundesweiten Gesetzesrahmen für die Bezahlkarte für Asylbewerber. Einheitliche Regeln dafür gibt es aber trotzdem nicht. So ist auch unklar, ob die ursprünglich für die Karte gesetzten Ziele erreicht wurden. Birte Sönnigsen mit einer Bilanz.
2: In vielen Ländern sind Online-Käufe mit der Bezahlkarte möglich, in anderen nicht. Und auch für Überweisungen gibt es unterschiedliche Regeln. Bund und Länder verfolgen mit der Bezahlkarte vor allem 2 Ziele. Zum einen sollen Asylbewerber abgeschreckt werden, nach Deutschland zu kommen. Mit der Karte sollen auch Überweisungen in die Heimatländer der Asylsuchenden verhindert werden. Während die Bezahlkarte vor 2 Jahren für intensive Diskussionen zwischen Bund und Ländern gesorgt hat, ist es inzwischen ruhig geworden. Und es bleibt unklar, was die Karte bisher wirklich gebracht hat.
1: US-Milliardär Elon Musk zieht den Börsengang für sein Raketen- und Satellitenunternehmen SpaceX vor. Ursprünglich war der für Ende Juni geplant, jetzt soll er schon Mitte des Monats stattfinden, wie die Nachrichtenagentur Reuters meldet. Grund sei, dass die US-Börsenaufsicht den Börsenprospekt schneller geprüft habe. SpaceX strebt einen Ausgabewert der Aktien in Höhe von 75 Milliarden Dollar an. Das wäre ein Rekord. In der 2. Fußball-Bundesliga entscheidet sich heute, wer neben Schalke 04 in der nächsten Saison wieder erstklassig spielt und wer in die Aufstiegsrelegation geht. Und auch der Abstiegskampf geht auf die Zielgerade. Ein Überblick von ARD-Sportreporterin Sarah Schwedmann.
3: Elversberg, Hannover und Paderborn gehen punktgleich in den letzten Spieltag und kämpfen um den 2. Aufstiegsplatz und die Relegation. Unten ist Münster schon abgestiegen. Arminia Bielefeld steht aktuell auf dem Relegationsplatz und empfängt Hertha BSC. Fortuna Düsseldorf ist mit einem Punkt mehr noch nicht komplett sicher und muss zu Greuther Fürth. Und die Fürther brauchen als Vorletzter selbst dringend einen Sieg. Auch Eintracht Braunschweig steckt als 14. punktgleich mit Düsseldorf noch mittendrin und spielt gegen Kaiserslautern. Bedeutet, mit fast jedem Tor kann sich oben wie unten noch alles ändern.
1: Das Wetter in Deutschland, nachts langsam nachlassender Regen, oberhalb von 1200 Metern fällt Schnee. Örtlich gibt es auch Nebel, die Tiefstwerte 8 bis 0 Grad. Am Tag wechselnd bewölkt und gebietsweise Schauer und Gewitter. Nur von der Mitte bis zur Oder länger trocken und häufiger Sonne, maximal 8 bis 17 Grad. Die Zeit 4.03 Uhr.
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4: Entwarnung auf der A66. Kein Falschfahrer mehr zwischen Langenselbolder Dreieck und Steinau. Die B3 Frankfurt-Karlsruhe ist zwischen Waldorf-Wiesloch und dem Abzweig nach Frauenweiler wegen Fahrbahnerneuerung in beiden Richtungen gesperrt. Bis 17. Mai. Rheinau. Die Kasterfeldstraße Richtung Lindenhof ist zwischen Mannheim-Kasterfeld und Neckarau Hightech Park wegen eines Brandes gesperrt.
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5: Hallo zusammen. Es ist sehr früh an diesem Tag und trotzdem gibt's bei uns gleich was zu gewinnen.
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ist mir gerade selber noch ein bisschen unangenehm. Hallo übrigens zur Popnacht. Mein Name ist Benedikt Lavin. Schön, dass ihr dabei seid. Wir haben 10 nach 4. Möglicherweise ist vor 3 Minuten 54 und 2 Minuten 56, also knapp vor 7 Minuten, eben ein, habe ich gesagt, hey, gleich gibt's hier was zu gewinnen. Ja, habe mich ein bisschen gefühlt wie so jemand von 9 Live oder so. Seltsam. Ist irgendwer jetzt ernsthaft dran geblieben, weil er oder sie denkt, jetzt gibt's was zu gewinnen? Richtig, das war eine sehr gute Idee, weil wir spielen jetzt mit euch das Was ist heute eigentlich für ein Tag Quiz. Ihr müsst gar nicht so viel wissen, außer was heute für ein Tag ist. Wenn ihr darauf schon eine Antwort habt, dann habt ihr schon mal den ersten von mindestens 3 Punkten, die ihr erreichen müsst in diesem Spiel, um zu gewinnen. Wenn nicht, habt ihr einfach nur Spaß gehabt und ihr wisst definitiv, was heute für ein Tag ist. Es ist das wohl einfachste Spiel aller Zeiten, was ihr jetzt mit uns spielen könnt, wenn ihr jetzt anruft bei uns. 07221 2011. 5 Fragen stellen wir euch zum heutigen Tag. Habt ihr 3 davon richtig, habt ihr schon gewonnen. Und die erste ist, was ist heute eigentlich für ein Tag? 07221 2011.

0: das heute eigentlich für ein Tag-Quiz? Das machen wir mit Alex aus Telai. Hallo Alex, beziehungsweise guten Morgen Alex.
1: Ja, hallo, guten Morgen.
0: Bei dir alles gut soweit?
1: Aber sowas von 100%.
0: Das klingt ja hervorragend. Wie läuft denn deine Nacht bisher?
1: Ach, ziemlich durchwachsen. Ich bin auf der Arbeit.
0: Okay, sollen wir für ein bisschen Stimmung sorgen?
1: Ja, bitte.
0: Okay,
1: ja, bitte.
0: Cool. Also, wir haben ja heute letzter Spieltag Bundesliga. Es ist Katholikentag, es ist Eurovision Song Contest. Aber das haben wir alle schon mitgekriegt. Aber es gibt noch mehr Gründe, um heute aufzustehen. Deswegen spielen wir mit dir das Was ist heute eigentlich für ein Tag-Quiz. Du kriegst 5 Fragen zum heutigen Tag gestellt. Hast du 3 davon richtig, hast du schon gewonnen. Deal?
1: Okay.
0: Alles klar.
1: Okay, deal.
0: Dann kommt jetzt für dich direkt ganz am Anfang Frage Nummer 1. Was ist heute eigentlich für ein Tag?
1: Samstag.
0: Das ist richtig, einen Punkt hast du schon. Janet Jackson hat heute Geburtstag, Megan Fox hat heute Geburtstag und Jens Spahn hat heute Geburtstag. Was ist heute für ein Datum?
1: Heute ist der 16.05.
0: Das ist richtig, mach bitte Radio im Hintergrund leise. Heute ist außerdem Tag der offenen Tür im Bundesverfassungsgericht in Karlsruhe. Und wenn man sowieso schon in Karlsruhe ist, um sich das anzugucken, kann man auch noch schnell bei der offiziellen ESC-Party vorbeihüpfen. Die ist nämlich auch da. Und lustigerweise kommt aus dieser Stadt auch der Ex von Sarah Engels. Welche Stadt war es nochmal?
1: Ja, das war Karlsruhe.
0: Das ist völlig richtig. Du hast gewonnen. Willst du die nächste Frage auch noch hören? Oder ist es dir komplett egal und du gehst mit deinem Gewinn nach Hause?
1: Also, komm, hau sie raus.
0: Okay, warte, jetzt muss ich mir schneller ausdenken. Wir befinden uns mitten in der Spargelsaison, wenn nicht sogar am Höhepunkt. Warum essen wir so gerne Spargel? Es gibt nur eine richtige Antwort.
1: Ja, weil er so teuer ist.
0: Das ist falsch. Es liegt an der Sauce Hollandaise. Du hast trotzdem gewonnen.
1: Hä, ja,
0: ist doch
1: cool.
0: So. Man isst doch Spargel einfach nur, damit man Unmengen von Sauce Hollandaise essen kann.
1: Ja, okay, hast recht.
0: Siehste, okay. Bleib kurz dran für die Adresse. Dann wir schicken dir einen kleinen Preis zu.
1: Super, danke.
0: Und als Belohnung für alle anderen, die das jetzt ertragen mussten, Leonie und Callum Scott mit Stay ganz neu in der Popnacht.

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6: In der Nacht gibt es immer weniger Schauer, die Wolken lockern zum Teil auf. Es kühlt ab auf 5 bis 0 Grad. Tagsüber wechseln sich wieder Sonne und Wolken ab. Auch da sind dann noch mal einige Schauer unterwegs. Die Höchstwerte liegen zwischen 8 Grad in Rottweil und 16 Grad in Mutterstadt. Am Sonntag insgesamt freundlicher und schon etwas wärmer mit 13 bis 19 Grad.
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7: Vorsicht bitte auf der A3 Köln Richtung Frankfurt. Zwischen Neustadt-Wied und Neuwied steht ein defektes Fahrzeug. Vorsicht bitte auf der A5 Kassel Richtung Frankfurt. Zwischen Nordwestkreuz Frankfurt und Westkreuz Frankfurt liegt ein Wildschwein. Rhein-Neckar-Kreis. Die Birkenauer Talstraße ist zwischen Weinheim und Birkenau in beiden Richtungen wegen Reinigungsarbeiten gesperrt. Rheinau. Die Kasterfeldstraße Richtung Lindenhof ist zwischen Mannheim-Kasterfeld und Neckarau Hightech Park wegen eines Brandes gesperrt.
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8: Hi, hier ist die Popnacht. Mein Name ist Benedikt Laven und das ist Sarah Larsen, nicht wahr? Lasch, lasch.

Eilmeldung aus dem Verkehrszentrum. Vorsicht, Falschfahrer auf der B2 Gerau Richtung Leipzig. Zwischen Zwenkau und Coburger Straße kommt ein Falschfahrer entgegen. Bitte äußerst rechts fahren und nicht überholen. Auf der B2 Gerau Richtung Leipzig. Zwischen Zwenkau und Coburger Straße ein Falschfahrer. Vorsicht hier wie immer in beiden Richtungen.

0: Afterglow. Sollen wir das Witze erzählen, vielleicht lieber den Profis überlassen? Zum Beispiel Christian Ehring von Extra 3. Kriegen wir noch genug Kinder, also hier in Deutschland? Christian Ehring hat diese Frage in der aktuellen ARD-Satire-Sendung Extra 3 wie folgt beantwortet.
1: In Deutschland sind im vergangenen Jahr 350.000 Menschen mehr gestorben, als geboren worden sind. Wenn das so weitergeht, ist die zentrale Frage für Julian Nagelsmann vor einer WM nicht mehr, was ist die beste deutsche Elf, sondern finden wir noch 11 Deutsche? Leider. Ein entscheidender Einschnitt war auch die Corona-Zeit. Das war eine Zäsur. Corona, viele Menschen haben dann keine Kinder mehr bekommen, wegen der Unsicherheit. Also es gab einen kurzen Babyboom 2021, da waren alle zu Hause und wussten nicht, was sie machen sollten. Und dann brachen die Zahlen aber ein. Und das war Verunsicherung wegen der Corona-Maßnahmen. Oder auch, weil die 1,5 Meter Sicherheitsabstand irgendwie gestört haben beim Sex. Und Verunsicherung, das kann man feststellen, Verunsicherung wirkt immer negativ auf Geburtenraten. Und im Moment gibt es halt viel Verunsicherung. Manche Paare wollen mit dem Kinderkriegen erstmal warten, bis das Klima gerettet ist und die Rente sicher ist und das Internet flächendeckend funktioniert und die Deutsche Bahn wieder pünktlich ist. Das wird natürlich nie was. Oder sie wollen zumindest warten, bis das eigene Leben geordnet ist, bis man im Beruf etabliert ist und dann auch der richtige Partner gefunden ist. Das muss ja auch alles in dieser bestimmten Zeit dann klappen. Und dann läuft vielen die Zeit davon. Viele Frauen frieren inzwischen ihre Eizellen ein, um sie später dann befruchten zu lassen. Die beliebtesten Kindernamen sind nicht mehr Noah und Sophie, sondern Eismann und Bofrost.
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Natasha Bedingfield mit Soulmate hier in der Popnacht. Es gibt ein Update aus dem Verkehrszentrum. Entwarnung von der B2 Leipzig Richtung Gera. Kein Falschfahrer mehr zwischen Zwenkau und Coburger Straße.

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1: Um 5 Uhr mit Klaus Reginek. Das US-Verteidigungsministerium hat Truppenverlegungen gestoppt. Ursprünglich war ein Truppenabzug aus Deutschland erwartet worden. Stattdessen wurden Verlegungen von Soldaten aus den USA nach Deutschland und Polen kurzfristig abgesagt. Aus Washington dazu Benedikt Schäper.
2: Allein 4000 Soldaten einer Panzerbrigade sollen in dieser Woche ihre Reise Richtung Osteuropa abgebrochen haben. Teilweise bereits auf dem Weg zum Flughafen habe man sie zurückgerufen. Auch die Entsendung eines Raketenbataillons nach Deutschland sei gestrichen worden. Sowohl Demokraten als auch Republikaner äußerten sich kritisch zu dem Beschluss. Er sende ein falsches Signal sowohl nach Russland als auch an die Partner in Europa. Ob die gestrichenen Verlegungen Teil der von US-Präsident Trump angekündigten Truppenreduzierung in Deutschland sind, ist bisher unklar.
1: Libanon und Israel haben ihre Waffenruhe um 45 Tage verlängert. Das hat US-Außenminister Hexet mitgeteilt. Außerdem seien weitere Gespräche vereinbart worden. Die heftigen Gefechte zwischen der israelischen Armee und der Hisbollah-Miliz gingen trotzdem weiter. Mercedes-Benz hat sich offen für einen Einstieg in die Rüstungsproduktion gezeigt. Konzernchef Ola Källenius sagte dem Wall Street Journal, Europa müsse seine Verteidigungsfähigkeit ausbauen. Sein Unternehmen sei bereit, dabei eine positive Rolle zu spielen. Ein solcher Schritt müsse aber wirtschaftlich sinnvoll sein, so der Mercedes-Chef. Der Präsident des Münchner IFO-Instituts, Fuest, hat Neuwahlen ins Gespräch gebracht. Sollte sich die Bundesregierung nicht auf Reformen einigen können, sagte er der Neuen Osnabrücker Zeitung, würde wegen der aktuellen Sicherheitslage dringend wünschenswert sein, dass sich die Regierungspartner verständigten. Fuest rät unter anderem zu einer Steuerreform, die die Wirtschaft ankurbelt. Fußball-Rekordmeister FC Bayern München hat 2 Vertragsverlängerungen im Torhüterteam bestätigt. Sowohl Manuel Neuer als auch Sven Ulreich bleiben ein Jahr länger. ARD-Sportreporter Florian Eckel.
3: Die Bayern halten also auch in der kommenden Saison ihr altbekanntes Torwarttrio beisammen. Neben Manuel Neuer verlängert auch der dritte Keeper Sven Ulreich seinen auslaufenden Vertrag bis 2027. Manuel Neuer betont, er habe sich für die Entscheidung extra Zeit gelassen, freue sich aber sehr weiterzumachen, weil diese Mannschaft jeden schlagen könne. Bayerns Vorstandsboss Jan-Christian Dresen erwidert, Manuel Neuer habe die Grenzen des Torwartspiels verschoben, er wachse auch mit 40 Jahren noch über sich hinaus. Neuer hütet seit 2011 das Tor der Bayern und hat knapp 600 Pflichtspiele für den Rekordmeister absolviert.
1: Das waren die Nachrichten mit Klaus Reginek. Das Wetter in Deutschland, heute wechselnd bewölkt und gebietsweise Schauer und Gewitter, nur von der Mitte bis zur Oder längere Zeit trocken. Maximal 8 bis 17 Grad. Die Zeit, es ist 5.03 Uhr.
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4: Auf der A65 Landau Richtung Ludwigshafen ist die Einfahrt Neustadt-Weinstraße Nord wegen Brückenarbeiten gesperrt. Bis 25. Mai. Rhein-Neckar-Kreis. Die Birkenauer Talstraße ist zwischen Weinheim und Birkenau in beiden Richtungen wegen Reinigungsarbeiten gesperrt. Rheinau. Die Kasterfeldstraße Richtung Lindenhof ist zwischen Mannheim-Kasterfeld und Neckarau-Hightech-Park wegen eines Brandes gesperrt.
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5: Hi, eine gute Nacht zusammen. Mein Name ist Benedikt Laven. Jetzt Dua Lipa mit Dance the Night.
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0: Was haben wir nicht alles schon in unser ungeschriebenes Gesetzebuch reingeschrieben heute Nacht? Da waren wirklich lustige Sachen dabei, die ihr uns geschickt habt an den 07221 2011. Mein Lieblings war ehrlicherweise bisher immer noch, Malaga-Eis sollte verboten werden. Fand ich gut. Hallo übrigens hier zur Popnacht. Das mittlere Pissoir bleibt bitteschön immer frei. Und ein weiterer Paragraph in dem ungeschriebene Gesetzbuch ist, wenn die Fußgängerampel rot ist, bleiben wir stehen, wenn Kinder dabei sind. Fällt mal gut. 07221 2011. Anne ist sozusagen im Pfadfinderclub. Warum?
1: Ich mache jeden Tag irgendeine gute Tat.
0: Ja!
1: Das gibt ein so gutes Gefühl. Irgendwas mache ich immer bei jemand, der nicht darauf wartet oder der ganz erstaunt ist, dass ich es tue.
0: Ich habe die ganze Nacht darauf gewartet, dass das jemand sagt. Anne, hervorragend, das ist mein Lebensmotto. Ernsthaft, jeden Tag eine gute Tat.
1: Ich bin Mediziner, da ist das ganz leicht.
0: Erzähl mal, was war denn deine gute Tat? Hast du für heute schon eine gemacht?
1: Ja, ich habe einen Hausbesuch gemacht bei einer ganz alten Dame, der ich erspart habe, dass sie in die Praxis laufen muss zum Verbinden.
0: Sehr gut.
1: Ich habe noch eine gute Tat gemacht. Ich war einkaufen und habe den Damen, die mich seit ewigen Zeiten gut bedienen, in einem Geschäft in Stuttgart, den habe ich Brezel mitgebracht heute Morgen.
0: Also,
1: einfach so. Ja, das muss man machen und das macht das Leben leichter, ich sag's euch.
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So, Tom, jetzt setz dich mal in deinen Kampfjet und flieg mal theatralisch an der Kamera vorbei. Super, machst du toll. Hier ist die Popnacht mit Berlin, Take My Breath Away. Früher Samstagmorgen, 5:17 Uhr.

ein Guilty Pleasure, oder? Das kann man richtig gut im Auto mitschreien. Hoffentlich habt ihr das genauso getan. Berlin, Take My Breath Away. Hier ist die Popnacht. Vorsicht bitte auf der A46, Heinsberg Richtung Düsseldorf, zwischen Jüchen und Raststätte Vierwinden Süd. Hier sind Personen auf der Straße. Das ist neu von Siko, Dangerous Lover.

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2: In der Nacht gibt es immer weniger Schauer, es kühlt ab auf 5 bis 0 Grad. Tagsüber wechseln sich wieder Sonne und Wolken ab. Auch da sind dann noch mal einige Schauer unterwegs. Die Höchstwerte liegen zwischen 8 Grad in Rottweil und 16 Grad in Mutterstadt.
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3: Auf der A65 Landau Richtung Ludwigshafen ist die Einfahrt Neustadt-Weinstraße Nord wegen Brückenarbeiten gesperrt. Bis 25. Mai. Auf der B32 Sigmaringen-Hechingen ist die Ortsdurchfahrt Jungnau wegen einer Baustelle in beiden Richtungen gesperrt. Bis 5. Juni.
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4: Hier ist die gemeinsame Popnacht von SR1, NDR2, WDR2, HR3, Bremen 4, RBB 888 und MDR Jump, produziert von SWR3. Mein Name ist Benedikt Laven. Sollen wir gleich mal gucken, was dieser Tag noch mit uns vorhat heute? Unser Blick in den Tag in knapp 10 Minuten hier in der Show.

0: So. Das ist gut, ne? Wenn man schon so beginnt. So, also, hier ist die Popnacht am sehr frühen Samstagmorgen. Für die einen ist es jetzt so gefühlt die Mitte eines sehr langen Wochenendes. Dank der freien Brücktage, dies, das, Ananas. Viele andere sind vielleicht einfach nur gerade aus dem Freitag in ein ganz normales Wochenende gestartet. Wir schauen mal, was der Tag heute so bringt mit Malte Dedicek aus dem ARD Aktuell-Team. Viele Fußballfans starten wahrscheinlich heute schon mit erhöhtem Blutdruck in den Tag, ne?
1: Also die Fans der drei Bundesliga-Abstiegskandidaten ganz bestimmt, denn das hat es in der Bundesliga noch nie so gegeben. Wolfsburg, Heidenheim und St. Pauli haben alle 26 Punkte. Zwei der drei Mannschaften müssen aber die Liga verlassen. Aktuell ist Wolfsburg wegen der besseren Tordifferenz auf dem Relegationsplatz und spielt gegen Tabellenletzten St. Pauli. Heidenheim muss dagegen gegen den FSV Mainz bestehen. Ein Tor kann schon über Erhalt oder Abstieg entscheiden. Aber auch für Fans anderer Teams wird es heute spannend. Stuttgart, Hoffenheim und rechnerisch mit kleiner Chance auch Leverkusen kämpfen um den letzten Champions-League-Platz und Freiburg spielt gegen RB Leipzig um die Teilnahme an der Conference League. Die Frage ist, geht Freiburg all in oder schont der Verein Spieler für das Europa-League-Finale in Istanbul am Mittwoch?
0: Boah, das sind so viele Informationen über Fußball. Wie kann man das alles in einen Tag packen? Also, nervöse Menschen heute im Trikot vielleicht schonend behandeln. Zum Glück sind die Spiele ja nachmittags alle 15.30 Uhr. Dann gibt es auch keinen Kampf um die Fernbedienung heute Abend. Eurovision Song Contest, das Finale!
1: Ja, das startet um 21 Uhr. Für uns geht ja Sarah Engels mit ihrem Song Fire an den Start.
2: Fire, fire.
1: Genau, du kannst ihn schon. Wie immer gilt, für das eigene Land kann nicht abgestimmt werden. Wenn es nach den Quoten in den Wettbüros geht, haben aktuell Finnland, Australien und Griechenland die besten Chancen, den ESC zu gewinnen. Deutschland ist noch nicht mal in den Top Ten dabei.
0: Wir zeigen es den Wahlbüros.
1: Ja, sing noch mal ein bisschen.
0: Leute ruft, nee, besser nicht, aber Leute ruft alle eure Verwandten an, irgendwo im Ausland, dass die unbedingt für Sarah Engels abstimmen sollen.
1: Sonst singst du.
0: Hätte nie gedacht, dass ich das mal im Radio sage. Aber ja, sonst sing ich.
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Ted McRae mit Greedy hier in der Popnacht. Jetzt Bowser, also The Bowser. Das wiederum ist kein Rapper, sondern eine Band. Und die, also es geht ab, Freunde, das ist abgefahren. Magnetic.

0: Wild, oder? The Bowser Magnetic. Aus Norwegen kommen sie. Verrückte Jungs, drei Stück sind's. Das ist die Popnacht, mein Name ist Benedikt Laven, das wäre es auch quasi schon gewesen. Gibt's noch irgendwas von Lars zum Beispiel?
1: Ich bin der Lars, ich habe jetzt gerade Feierabend und ich wollte den anderen Hörern ein schönes Wochenende wünschen.
0: Du bist aber lieb, Lars.
1: Ja, ich fahre jetzt gerade nach Hause.
0: Okay.
1: Vom Industriepark in Höchst nach Kitzenbach.
0: Das mache ich auch fast genauso und ich schließe mich deinen Wünschen an.
1: Dann ein angenehmes Wochenende.
0: In dem Sinne machen wir jetzt die Popnacht zu für heute und geben
1: ab. Alles klar. Danke. Tschüss.
0: Ciao.
1: Ihr seid absolut super.
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1: Um 6 Uhr mit Andrea Schindler. Eine verlängerte Waffenruhe zwischen Israel und dem Libanon soll Friedensgespräche ermöglichen. Fußball-Bundesligist Heidenheim kämpft zum Saisonabschluss um den Klassenerhalt. Das Wetter: Wolkenschauer und Sonne bei höchstens 8 bis 16 Grad. Die Waffenruhe zwischen Israel und dem Libanon soll um weitere 45 Tage verlängert werden. Das hat das US-Außenministerium nach Gesprächen beider Länder in Washington mitgeteilt. Aus der Nachrichtenredaktion Klaus Regineck.
2: Seit einem Monat gilt die Waffenruhe. Die Vereinbarung wäre morgen ausgelaufen. Die Feuerpause ist allerdings brüchig. Die israelische Armee und die Hisbollah-Miliz im Libanon hatten ihre gegenseitigen Angriffe trotzdem fortgesetzt. Und Israel hatte weiterhin Truppen im Südlibanon stationiert. Laut US-Außenministerium sollen die Gespräche zwischen Israel und dem Libanon am 2. und 3. Juni in Washington weitergehen, um eine dauerhafte Friedenslösung zu finden. Die Hisbollah-Miliz saß bislang nicht mit am Verhandlungstisch.
1: Die USA verringern ihre Truppenstärke in Europa, allerdings anders als geplant. Statt schon stationierte Einheiten abzuziehen, sind Verlegungen von Soldaten aus den USA nach Deutschland und Polen kurzfristig abgesagt worden, bestätigte ein US-Beamter der Nachrichtenagentur AP. Allein 4000 Soldaten einer Panzerbrigade sollen in dieser Woche ihre Reise Richtung Osteuropa teils schon auf dem Weg zum Flughafen abgebrochen haben. Auch die Entsendung eines Raketenbataillons nach Deutschland sei gestrichen worden. Ob das zur angekündigten US-Truppenreduzierung in Deutschland gehört, ist bislang unklar. US-Milliardär Elon Musk will den Börsengang für sein Raketen- und Satellitenunternehmen SpaceX vorziehen. Auf den 12. Juni statt wie ursprünglich geplant Ende Juni, meldet die Nachrichtenagentur Reuters. Grund sei, dass die US-Börsenaufsicht den Prospekt für die Investorenwerbung schneller geprüft habe. SpaceX will laut Insidern mit dem Börsengang rund 75 Milliarden US-Dollar einsammeln. Das wäre ein Rekord. Nach dem Bahnunfall auf der Schwäbischen Alb bei Trochtelfingen laufen Untersuchungen zur Ursache. Ein Auto war am Nachmittag an einem unbeschrankten Bahnübergang mit einem Regionalzug zusammengestoßen. Der Wagen wurde eingeklemmt und mitgeschleift. Der 72-jährige Fahrer kam verletzt ins Krankenhaus. Geprüft wird unter anderem, ob ein Feuer in der Nähe den 72-Jährigen abgelenkt hat. Heute entscheidet sich der Abstiegskampf in der Fußball-Bundesliga. Das Finale ist so spannend wie nie, berichtet ARD-Sportreporterin Sarah Schwedmann.
3: Wolfsburg, St. Pauli und Heidenheim haben vor dem letzten Spieltag alle die gleiche Punktzahl, 26. Wolfsburg liegt aktuell wegen der um 3 Treffer besseren Tordifferenz auf dem Relegationsplatz. Besonders brisant, der VfL muss bei Konkurrent St. Pauli ran. Heidenheim spielt zeitgleich zu Hause gegen Mainz. Heißt, ein Tor kann heute alles drehen und über die letzte Hoffnung, Klassenerhalt in der Relegation oder den direkten Abstieg entscheiden. 2 der 3 Teams müssen runter in die zweite Liga.
1: Die Zeit 6.03 Uhr.
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4: Fast überall Wolken hier und da bringen die auch Schauer mit. Im Laufe des Nachmittags wird es vor allem in der Pfalz und in Baden-Württemberg dann immer trockener. Und die Sonne kommt häufiger raus. Von Eifel und Hunsrück bis zur Sieg kommt dann aber immer mehr Regen runter bei 8 bis maximal 16 Grad. Das Neueste aus dem SWR3-Verkehrszentrum. Vorsicht auf der B317 Lörrach Richtung Todtnau in Höhe Abzweig Hagen. Da brennt ein Fahrzeug. Und im Kreis Main-Koblenz ist die Straße zwischen dem Abzweig nach Nettesirsch und Einig nach einem Unfall gesperrt. Wer sich auskennt, sollte das Gebiet meiden. Kommt gut durch.
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4: Mit Sabrina Droste. Guten Tag, guten Tag. Und wir starten unsere gemeinsame Zeit mit einem Song, dessen Bridge sich aber gewaschen hat.

0: bisschen zu viel Energie für 6 Uhr morgens.
1: Okay, dann nehmen wir noch mal kurz ein bisschen raus.
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0: 10:50 jetzt gleich.
1: Wie ist es bei euch so? Seid ihr auch wütend müde gerade? Guten Morgen an diesem Samstag, der Samstag, der am anderen Ende des Radios mit sehr viel Konjunktiv 2 am Start ist. Heute hätte nämlich der erste Tag seit knapp 4 Jahren sein können, an dem ich alleine zu Hause hätte ausschlafen können. Das hätte mir wohl gut gefallen können. Ach ja. Aber ich bin ja gern mit euch hier, ne? Ich hab auch ausgeschlafen. Um 4 Uhr habe ich halt einfach damit aufgehört. Wer gehört noch zum Club? Wer ist wach, obwohl er sie es nicht sein müsste? 07221 2011 anrufen, WhatsAppen. Warum seid ihr wach? Meinen Grund kenne ich. Nennt sich Dienstplan.

Ich wäre heute auch gern länger im Bett geblieben, schreibt Paul aus Mainz. Mein Hund hatte allerdings andere Pläne und fand 5.12 Uhr offenbar den perfekten Zeitpunkt für eine existenzielle Wiesenkrise. Jetzt sind wir beide wach, eher glücklich. Ich immerhin schon beim zweiten Kaffee. Guten Morgen an SWR3-Land. Ja, guten Morgen auch an dich, lieber Paul. Und da kommt noch was von Kim aus Köln an die 07221211. Ausschlafen war hier fest eingeplant. Mein Gehirn aber hat wohl versehentlich Werktag eingestellt. Ui. Seit 4.48 Uhr liege ich wach und ärgere mich, dass man innere Uhren weder ausschalten noch snoosen kann. Wie konkret ihr einfach seid. 5.12 Uhr der Paul und 4.48 Uhr die Kim. Ja, das, ich hätte länger gerne gepennt. Trauma sitzt offenbar tief. Ne? Ja, ist es frech, wenn ich jetzt aber sage, schön, dass ihr da seid? Hey, ne? Guten Morgen, liebes SWR3-Team. Ich habe jetzt gleich 24 Stunden Notarztdienst am Westpfalz-Klinikum Kirchheim-Bohlanden von mir und wünsche den Mitarbeitenden am Klinikum und meinem Team von der Rettungswache stressfreien Dienst. Sorry, Kings. Ich wollte euch nicht ins Wort fallen. Guten Morgen. Das hat übrigens der Michael geschrieben aus Knie.

Golden von Huntrix in SWR 3, der Soundtrack zum Film K-Pop Demon Hunters. Da steckt so viel drin in dem Song. Der Gesang, der mehrere Oktaven überspringt, der Refrain, der sich dreifach in die Höhe schraubt, sind wir klanglich schon fast im Opernbereich unterwegs, es wird immer höher. Ja, dann gibt's am Anfang und am Ende einen Taktwechsel. Guck mal, George Ezra. So macht man das übrigens. Muss man nicht mögen, aber handwerklich ist dieser Song nicht zu diskutieren. Und jetzt der Mann, der wunderschöne Musik macht, der aber jedes Mal das allerletzte kleine bisschen Glitzer fehlt irgendwie. George Ezra in SWR 3.

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1: 6:30 ist es. Der Dominik ist auch wach. Der ist nämlich bei der Feuerwehr und musste kurz vor 3 raus. Heldensachen machen, nehme ich an. Aber jetzt geht's nach der Arbeit Richtung Kaffee, schreibt er an die 07221211. Gut so, auf der Strecke ist aktuell, glaube ich, nichts los. Wir gucken mal ins SWR3-Verkehrszentrum, das Neueste jetzt. Vorsicht auf der A8 München Richtung Stuttgart zwischen Adelsried und Zusmarshausen. Da liegt ein Plastikteil auf der Fahrbahn. Und die B317 Lörrach-Trottnau, die ist in Höhe Hagen. Da brennt ein Fahrzeug und es läuft da ein Feuerwehreinsatz. Für beide Richtungen ist abwechselnd nur eine Spur frei. Auch da regelt das wahrscheinlich wieder so ein Dominik. Danke dafür übrigens.

0: Achtung, Falschfahrer auf der B30 Biberach-Friedrichshafen zwischen Beind und B33 Ravensburg-Süd. Da kommt euch ein Falschfahrer entgegen. Bitte äußerst rechts fahren und nicht überholen. Auf der B30 Biberach-Friedrichshafen zwischen Beind und B33 Ravensburg-Süd ist ein Falschfahrer unterwegs. Vorsicht bitte da in beiden Richtungen.
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1: 20 vor 7 ist es. Guten Morgen an diesem Samstag. Ihr hört SWR 3 Fit. Kann das sein, dass unser aller Kanzler wirklich so unbeliebt ist, wie immer behauptet wird? Vor allem, wenn man ja bedenkt, dass er sich ständig coachen lässt. Ne?
2: Also, Herr Merz, jetzt machen wir Sie mal wieder ein bisschen beliebter.
3: Wieso denn? Also, ich finde mich spitze.
2: Nee, also wir müssen da jetzt echt was machen. Sonst treibt sie die Presse komplett in den Keller und ihre Umfragewerte sind irgendwann einstellig.
3: Gut, Moment. Wie findet ihr diese neue Baseballkappe mit dem MMGA-Logo? Make Merz great again. Gut, das SPD-Rot ist zum Kotzen, aber sonst...
2: Lassen Sie uns besser mal die heutigen Statements durchgehen.
3: Wo soll ich ansetzen? Bürgergeldempfänger, faule Teilzeitdödel, die Blaumacher oder diese Rentner?
2: Nee, heute mal ein ganz anderer Ansatz. Sehen Sie diese süße Babykatze?
3: Die da auf meinem Stuhl sitzt. Ey, runter, du Flohzirkus!
2: Die sollten Sie eigentlich streicheln.
3: Ach so, was haben Sie noch?
2: Sie könnten hier diese Kiste Freibier an die Menschen verschenken.
3: Die hier? Oh, hoppala!
2: Ja, genau die.
3: Was könnte ich sonst noch machen, um wieder beliebter zu werden?
2: Sie könnten die Autos der Menschen waschen. Jeder freut sich über ein frisch gewaschenes Auto.
3: Ah, sehr gut. Das mache ich. Was habe ich denn jetzt schon wieder falsch gemacht?
2: Sie haben den Stahlschwamm genommen und die Autos zerkratzt, Herr Merz.
3: Aha, seht es doch mal positiv. Immerhin sind diese blöden Karren dabei nicht auch noch in die Luft ge...
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0: Entwarnung auf der B30 Biberach-Friedrichshafen. Kein Falschfahrer mehr zwischen Beint und der B33 Ravensburg Süd unterwegs.
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Also wenn 6.47 Uhr an einem Samstagmorgen nicht die absolut beste Zeit ist für erstens neue Musik in SWR3 und zweitens neue Musik mit Gute-Laune-Bläsern in SWR3, dann weiß ich nicht, warum genau jetzt diese Musik kommt. Sie ist neu, hat Gute-Laune-Tröten und kommt von Fajan. Versprich mir, heißt das Lied, das euch jetzt um die Ohren geträllert wird. Neu in SWR3.

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1: Um 7 Uhr mit Andrea Schindler. Israel greift im Südlibanon trotz eines verlängerten Waffenruhe an. Zum Saisonabschluss will Fußball-Bundesligist Mainz in Heidenheim nicht beim Klassenerhalt helfen. Das Wetter, Wolkenschauer und Sonne, höchstens 8 bis 16 Grad. Israel hat nach libanesischen Angaben bei einem Angriff im Süden des Landes 6 Menschen getötet und weitere verletzt. Eigentlich gilt mit dem Libanon bis morgen eine Waffenruhe. Die wird um 45 Tage verlängert, teilt das US-Außenministerium am Abend mit. Nahost-Korrespondent Moritz Behrendt berichtet.
2: Unter Vermittlung der USA hatten Vertreter aus beiden Ländern in Washington 2 Tage lang verhandelt. Verabredet wurden außerdem weitere Gesprächsrunden. Aus der libanesischen Delegation hieß es, dies verschaffe den Libanesen Luft zu atmen und biete Zeit, um die staatlichen Institutionen zu stärken und einen Weg hin zu andauernder Stabilität aufzubauen. Bislang hatte 1 Monat lang eine Feuerpause gegolten, allerdings hat es in diesem Zeitraum weiterhin tägliche Angriffe und Gefechte gegeben. Die pro-iranische Hisbollah hat auf Ziele in Israel gefeuert und auf israelische Soldaten, die in den Libanon einmarschiert sind.
1: Mercedes-Benz hat sich offen für einen Einstieg in die Rüstungsproduktion gezeigt. Konzernchef Källenius sagte dem Wall Street Journal, Europa müsse seine Verteidigungsfähigkeit ausbauen. Sein Unternehmen sei bereit, dabei eine, Zitat, positive Rolle zu spielen. Ein solcher Schritt müsse aber wirtschaftlich sinnvoll sein, so der Mercedes-Chef. SPD-Fraktionschef Mirsch hat sich gegen eine Fortsetzung des Tankrabatts ausgesprochen. Die vorübergehende Senkung der Mineralölsteuer war zur Entlastung von hohen Spritpreisen für Mai und Juni eingeführt worden. Mirsch sagte der Augsburger Allgemeinen, als Dauerlösung komme das nicht in Frage. Angesichts unsicherer Entwicklungen im Nahen Osten seien zielgenaue Entlastungen nötig. Mirsch plädierte für eine Steuerreform und forderte erneut, Spitzenverdiener stärker zu belasten. Er gehe von einem Kompromiss mit der Union aus. Hollywood-Star John Travolta hat beim Filmfestival von Cannes überraschend eine goldene Ehrenpalme für sein Lebenswerk bekommen. Er wurde bei der Präsentation seines Regiedebüts Nachtflug nach L.A. ausgezeichnet. Travolta ist in den späten 1970er Jahren mit Musikfilmen wie Saturday Night Fever und Grease bekannt geworden. Für seine Rolle in Quentin Tarantinos Pulp Fiction hatte er eine Oscar-Nominierung bekommen. Fußball-Bundesligist Mainz will heute zum Saisonabschluss keine Geschenke an den abstiegsbedrohten FC Heidenheim verteilen. Mainz-Trainer Urs Fischer sagte vor dem Auswärtsspiel heute Nachmittag, er werde die bestmögliche Elf aufbieten, um Tabellenplatz 10 zu festigen. Heidenheim steht punktgleich mit Wolfsburg und St. Pauli im Abstiegskampf. Stuttgart und Hoffenheim spielen noch um den Einzug in die Champions League. Der SC Freiburg will sich noch Platz 7 für die Conference League-Teilnahme sichern. Und noch die Zeit, es wird 7.03 Uhr.
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3: Viele Wolken über SWR 3 Land. Wir haben auch Regen dabei, Sonne erst später am Tag. Im Laufe des Nachmittags wird es vor allem in der Pfalz und in Baden-Württemberg dann immer trockener und sonniger. Von Eifel und Hunsrück bis zur Sieg kommt dann aber immer mehr Regen runter bei 8 bis 16 Grad heute maximal. Morgen auch ein Mischmasch aus Sonne, Wolken und im Westen und Norden von Rheinland-Pfalz und auch in NRW immer mal wieder Regen. Etwas wärmer wird es morgen, 13 bis 19 Grad dann. Das Neueste aus dem SWR3-Verkehrszentrum. Die A67 Darmstadt Richtung Mannheim ist zwischen Lorsch und Viernheimer Dreieck wegen Bauarbeiten bis Montagmorgen um 5 etwa gesperrt. Es gibt eine Umleitungsempfehlung, die führt ab dem Darmstädter Kreuz über die parallel verlaufende A5. Auf der B317 Lörrach-Tottnau in Brombach in Höhe der Eisenbahnstraße läuft ein Feuerwehreinsatz. Für beide Richtungen ist abwechselnd immer nur eine Spur frei. Kommt gut durch!
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3: Mit Sabrina Droste. Guten Tag, guten Tag. Und wir starten jetzt in die beste Stunde des Tages, die es zwischen 6 und 8 Uhr so gibt.
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0: Nicht drängeln oder schimpfen, das ist die Tori mit ihrer Torte auf dem Weg zum 50. Geburtstag von Tante Linda. So, Tori, das wird doch jetzt eigentlich direkt zum neuen Autofahrmantra, oder? Kein "Willst du ein Auto vielleicht um die Ecke tragen?" mehr im Kopf. Oder auch kein "Es ist schon einer beim Abbiegen am natürlichen Tod gestorben." Nein, ab jetzt atmen wir einmal tief ein, wenn jemand vor uns so ein bisschen dahin tuckert, und stellen uns einfach immer alle vor, wie im Auto vor uns eine 5-stöckige Buttercremetorte transportiert wird. Und zack, ist das Gehirn mit Verständnis geflutet. Tori, in deinem grünen Twingo, pass auf dich auf. Und die Torte auch. Die Autos in SWR Dreiland halten dir natürlich den Rücken frei.
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Braucht Tori eventuell Geleit beim Überführen der Geburtstagstorte? EJSW3 Fit mit Sabrina Droste. Hi. Fragt Tim aus Landau. Tori ist mit einer 5-stöckigen Torte gleich unterwegs von Landau nach Heidelberg zu Tante Linda zum Geburtstag und hat SWR3-Land vorgewarnt, dass sie vielleicht für Außenstehende etwas zu vorsichtig fahren könnte. Aber sie hat kostbare, also köstliche Fracht an Bord. Und Tim bietet jetzt an, dass ihr Kolonne fahren könntet, um, ich zitiere, die A61 mal ein bisschen zu entschleunigen. Alles im Sinne der Geburtstagstorte natürlich. Tori, also falls du Unterstützung brauchst, ich kann euch connecten. Und an alle anderen immer dran denken, vor euch könnte jemand eine 5-stöckige Buttercremetorte transportieren.

Was, wenn das hier die guten alten Zeiten sind, von denen später alle sprechen werden? Ihr hört SWR3 Fit. Und wenn man sich nur den Refrain von Chris de Sarandys neuem Song Good Old Days übersetzt, also was, wenn das hier die guten alten Zeiten sind, von denen später alle sprechen werden, dann weiß ich nicht. Erste körperliche Reaktion ist Beklemmungen kriegen. Aber ey, wenn das so fröhlich gesungen wird, dann kann das ja gar nichts Beklemmendes sein. Chris de Sarandy mit Good Old Days, neu in SWR 3.

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5: 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Es ist kurz nach 7:30. Das Neueste aus dem SWR3-Verkehrszentrum. Vorsicht auf der A7 Ulm Richtung Würzburg zwischen Ellwangen und Dinkelsbühl-Fichtenau. Da liegt ein Plastikteil auf der Fahrbahn. Die A67 Darmstadt Richtung Mannheim ist zwischen Lorsch und Viernheimer Dreieck wegen Bauarbeiten bis Montagmorgen etwa 5 Uhr gesperrt. Umleitungsempfehlung Doppelpunkt ab dem Darmstädter Kreuz über die parallel verlaufende A5 ausweichen. In Kaiserslautern ist die Straße zwischen dem Abzweig Schwarzbach und Mölschbach nach einem Unfall in beide Richtungen gesperrt. Kommt gut durch. Jetzt mit einem neuen Sommerhit von Kygo, Saved My Love in SWR3.

0: 07221, das ist nicht nur immer grundsätzlich die Nummer ins SWR3-Studio. Das ist auch mal die Nummer gegen Kummer. Sabrina Droste hier, hi. Und die Sandra, die hat sich an diese Kummernummer gewandt. Sie wurde nämlich von der Firma, die die Küche in der neuen Bude aufbauen wollte, versetzt. Sandra, ich habe deine Nachricht gelesen und ich war direkt mitwütend.
1: Ja, also wir sitzen hier ziemlich auf dem Trocknen und ziehen heute um. Die Küche steht schon seit 3 Wochen in der neuen Wohnung und wir sind versetzt worden.
0: Das ist ja unfassbar ätzend. Und jetzt?
1: Jetzt würde ich mich wahnsinnig freuen, wenn irgendwelche Leute sich bereit erklären würden zu helfen.
0: Okay, was muss passieren? Was muss passieren und wo müssen wir hin?
1: Wir wohnen dann jetzt in Gernsbach und wir brauchen fleißige Hände, wo Lust haben, Schränke aufzubauen und die Schränke teilweise auch in der Küche dann zu montieren.
0: Okay, also du brauchst quasi ein Küchenaufbauteam für heute.
1: Genau.
0: Okay, also wir suchen jetzt Leute, die euch diese Katastrophe vom Hals schaffen und einfach einen guten Tag mit euch verbringen und die Küche aufbauen, damit ihr da auch ab morgen wieder schöne Sachen kochen könnt. Was kriegen die Leute dafür, außer deine ewige Dankbarkeit?
1: Lecker Pizza, Getränke und ich bin Friseurmeisterin, ich schneide umsonst Haare.
0: Also entschuldige mal, an einem Samstag, um diese Uhrzeit jetzt überhaupt noch so kurzfristig einen Termin bei einer Friseurin zu kriegen, grenzt ja quasi auch schon an ein Wunder. Ja? Also wir verteilen dann hier Wunder gegen Wunder. Okay, also wie viele Leute braucht ihr ungefähr, was schätzt ihr?
1: Also 2-3 Leute reichen.
0: 2-3 Leute reichen.
1: Es ist auch keine Einbauküche, das sind Module, die aufgebaut werden müssen. Und die E-Geräte müssen nicht in die Küchenschränke integriert werden, die stehen separat.
0: Okay, aber wir brauchen schon jemanden, der mit einer Bohrmaschine auch umgehen kann, ne? Weil die Dinger
1: das
0: müssen ja auch an die Wand.
1: Auf jeden Fall und gerne Schränke aufbaut.
0: Okay, Sandra, wir versuchen es und sagen SWR3-Land, do your magic. Wer hat heute noch kein Kreuz auf der To-Do-Liste bei Gute Tat? Wer kann und hat Lust, bei Sandra in Gernsbach in Rastatt helfen, die Küche aufzubauen? Ewige Dankbarkeit, Pizza und eine fantastische Frisur sind euch sicher. 07221 2011, meldet euch bei mir, ich gebe es dann an Sandra weiter. SWR3-Land, do your magic.

0: Wer hat heute Zeit und Lust, sein Karma ins Unendliche aufzupolieren und SWR3-Hörerin Sandra beim Kücheaufbauen zu helfen? In Bavü, in Rastatt, in Gernsbach. Meldet euch gern bei mir. Sie wurde einfach von den Küchenbauern sitzen gelassen und weiß nicht weiter, die Arme. Da lässt sich doch was machen. Zum Dank gibt's Pizza und einen Haarschnitt von der Friseurmeisterin. SWR3 hier, hi.
1: Worte. Dorothee Wüst, Evangelische Kirche.
2: Manchmal geht man aus einem Gespräch heraus und fühlt sich wirklich besser. Warum das so ist, bringt der US-amerikanische Psychologe Carl Rogers so auf den Punkt. Wenn dir jemand wirklich zuhört, ohne dich zu verurteilen, ohne dass er den Versuch macht, die Verantwortung für dich zu übernehmen oder dich nach seinen Mustern zu formen, dann fühlt sich das verdammt gut an.

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11: Es ist 8 Uhr, das Wichtigste am Samstagmorgen von Simone Sano.
12: Trotz Waffenruhe greifen sich Israel und die Hisbollah-Miliz an. In Frankreich ist der wohl älteste Hund der Welt gestorben. Das Wetter Wolken, Schauer und Sonne bei 8 bis 16 Grad. Trotz einer Waffenruhe greifen sich Israel und die Hisbollah-Miliz im Libanon gegenseitig an. Im Süden des Libanon sollen Menschen getötet worden sein, darunter 3 Sanitäter, meldet die staatliche libanesische Nachrichtenagentur. Die USA hatten gestern bekannt gegeben, dass die Waffenruhe um 45 Tage verlängert wird. Allerdings gilt die nicht für die Hisbollah-Miliz. Einzelheiten von SWR3-Korrespondent Moritz Behrendt.
13: Verabredet wurden außerdem weitere Gesprächsrunden. Aus der libanesischen Delegation hieß es, dies verschaffe den Libanesen Luft zu atmen und biete Zeit, um die staatlichen Institutionen zu stärken und einen Weg hin zu andauernder Stabilität aufzubauen. Bereits bislang hatte ein Monat lang eine Feuerpause gegolten, allerdings hat es in diesem Zeitraum weiterhin tägliche Angriffe und Gefechte gegeben. Die pro-iranische Hisbollah hat auf Ziele in Israel gefeuert und auf israelische Soldaten, die in den Libanon einmarschiert sind. Durch israelische Angriffe wurden während der Waffenruhe mehr als 400 Menschen im Libanon getötet.
12: Die USA verringern ihre Truppenstärke in Europa, allerdings anders als bisher geplant. Statt bereits stationierte Einheiten abzuziehen, sind Verlegungen von Soldaten aus den USA nach Deutschland und Polen kurzfristig abgesagt worden. Das hat ein US-Beamter bestätigt. Unter anderem ist die Verlegung von 4000 Soldaten nach Osteuropa abgebrochen worden und auch die Entsendung eines Raketenbataillons nach Deutschland wurde gestrichen. Ob das zu der von US-Präsident Trump angekündigten Truppenreduzierung in Deutschland gehört, ist noch unklar.
14: In London finden heute zwei große Proteste statt. Angemeldet sind eine Demonstration der rechten Szene und eine pro-palästinensische Demonstration. Die Polizei hat ein Großaufgebot angekündigt, berichtet SWR3 London-Korrespondentin Franziska Hoppen.
15: Aufgerufen zur Großdemonstration der rechten Szene hat der vorbestrafte Rechtsextreme Stephen Yaxley Lennon, besser bekannt als Tommy Robinson. Außerdem wird eine Nakba-Demonstration zum Gedenken an die Flucht und Vertreibung von Palästinensern im Zusammenhang mit der Staatsgründung Israels und dem ersten Nahostkrieg stattfinden. Die Nakba-Kundgebung wird von mehreren Gruppen organisiert, die sich auch teilweise als Gegendemonstration zu Yaxley Lennon verstehen.
14: In Frankreich ist gestern der womöglich älteste Hund der Welt gestorben. Die Besitzerin sagt, dass der Zwergspaniel Lazar 30 Jahre alt geworden ist. Sie hatte den Hund erst im April aus einem Tierheim geholt. Den größten Teil seines Lebens hatte er bei derselben Besitzerin verbracht, bis die starb. Zuletzt konnte der Zwergspaniel weder hören noch sehen und hat fast nur noch geschlafen. 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
16: Über unseren Köpfen und Häusern und Autos und nervigen E-Rollern. Die bleiben da auch, also die Wolken und die E-Roller vermutlich auch für immer. Sonne kommt erst am Nachmittag raus, vor allem in der Pfalz und in Baden-Württemberg. In der Eifel entweder wasserfeste Kleidung oder Indoor-Aktivitäten. Heute, es bleibt nass in der Eifel bis zur Sieg, immer wieder Regen bei 8 bis 16 Grad. Morgen dann Sonne und Wolken im Wechsel und im Westen und Norden von Rheinland-Pfalz und auch in NRW immer mal wieder Regen. Etwas wärmer wird es morgen, 13 bis 19 Grad. Das Neueste aus dem SWR3-Verkehrszentrum. Vorsicht im Landkreis Kalb zwischen den Abzweigen nach Liebelsberg und nach Kentheim. Da liegen Bretter auf der Fahrbahn. Die A5 Karlsruhe Richtung Basel ist zwischen Lahr und Ettenheim nach einem Unfall gesperrt. Und die A66 Wiesbaden Richtung Frankfurt zwischen Wiesbaden-Erbenheim und Wiesbaden-Nordenstadt. Da hat es einen Unfall gegeben und da ist aktuell auch nur eine Spur frei. Kommt gut durch.
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16: Mit Sabrina Droste. Guten Tag, guten Tag. Und ich habe eine Weisheit von meiner Mutter, die ich mit euch teilen möchte. Auf den Satz, wenn ich so mache, dann tut das weh. Könnt ihr einfach immer sagen, dann mach nicht so. Bitte gerne.
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0: Hatte als Kind noch jemand Angst vor den Puppen der Augsburger Puppenkiste? Oder bin ich komisch?
1: Tutengag.
2: Tutengag, Schütteböen.
1: Furzekrager, haben Sie eine Kidio-Vassette oder eine VDV von der Pupsburger Augenkiste?
2: Von der was?
1: Na, der Pupsburger Augenkiste. Ein ganz berühmtes Tarionettentheater.
2: Ah, die Pupsburger Augenkiste. Ja. Oh, nein, allein.
1: Das schisst aber, Arne. Ich wollte mal meinem Zeffen neigen, was die Pupsburger Augenkiste früher für Prolle-Produktionen auf die Steine gebellt hat.
2: Oh ja, ich sag nur Knimmjopf und Lokus, der Lokomotivführer.
1: Ja, oder Häuber Plotzenrotz.
2: Ja, absolute Binderkuch-Klassiker, die da mit ihren Puppen am feidenen Saden Spach genielt wurden. Ja,
1: und dann auch im Sernfeen gezeigt wurden.
2: Ah ja, im Hessischen Rundfunk meistens.
1: Ja, wussten Sie, dass der gekiefelte Starter das erste Stück der Pupsburger Augenkiste war?
2: Nein.
1: Doch.
2: Oh.
1: Aber das Erfolgreichste war das Eisel aus dem Urm, gefolgt von Knimmjopf.
2: Ah ja, eine Binsel mit zwei Ergen, das berühmte Lammerlundlied.
1: So ist es eine Binsel mit zwei Ergen und dem miefenweiten Teer.
2: Mit Tilfunnels und Geleisen und dem Beisenahnverkehr.
1: Nun, wie mag die Hinsel Eisen rungsherim ein ströner Schand?
2: Jeder sollte rein mal Eisen in das schöne Lammerlund.
1: Schade.
2: Wieso?
1: Reimt sich hinten gar nicht.
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1: Kurz nach 8:30 ist es. Kurzer Blick ins SWR3-Verkehrszentrum. Ist schnell gemacht. Die A5 Karlsruhe Richtung Basel ist zwischen Lahr und Ettenheim nach einem Unfall gesperrt. Die letzte staufreie Ausfahrt ist Offenburg. Kommt gut durch.

0: Baujahr statt Geburtsjahr war letztes Jahr Boomer-Wort des Jahres. Ich bin Baujahr 62. Platz 2 hat mein lieber Herr Gesangsverein gemacht. Dicht gefolgt von Schabernack. Ihr hört SWR3 Fit und es ist ja nur fair, wenn es das Jugendwort des Jahres gibt, dass es auch ein Boomer-Wort des Jahres gibt. Und das sucht heute noch Podcaster und TikToker Levi Pennell.
1: Anstatt dass die Boomer nämlich uns erklären, was Jugendsprache ist, erklären wir den Boomern, was Boomersprache ist. Und so. Dafür gibt es das Boomer-Wort. Und
0: ja, quasi finden das alle, die jünger als Boomer und eigentlich auch die meisten Boomer, zumindest die, die zum Lachen nicht in den Keller gehen, lustig.
1: Wir suchen nämlich ein Wort, das hauptsächlich von alten Leuten benutzt wird, aber komplett hart geht. Also zum Beispiel Kokolores, Sportsfreund oder letztes Jahr gewonnen hat Baujahr statt Geburtsjahr. Deswegen, wenn ihr eine Idee habt, was Boomerwort 2026 sein sollte, dann schreibt es in die Kommentare und die Kommentare mit den meisten Likes werden dann zur Abstimmung gestellt.
0: Ich habe mal in den Insta-Post von ihm reingeguckt und die besten Chancen haben aktuell folgende Boomer-Wörter. ChatGPT, also TSCH. IBIDI, ChatGPT, hat Josie ins Rennen geschickt, hat aktuell 12.000 Likes. Paulas Boomerwort hat 10.000 Likes. Sonnabend sagen statt Samstag ist ihr Vorschlag. Ja, verstehe ich, aber die suchen doch Wörter, die hart gehen. Zitat Ende. Also dann doch eher Worte wie Chefin als Ausdruck für die eigene Partnerin. Ist ein weiterer Vorschlag. Oder Regierung kenne ich auch noch. Trick 17. Nice. Vorschlag von John. Hat aber nur 4.000 Likes. Ah, Spirenzchen. Auch schön. Der Göttergatte hat knapp 20.000 Likes. Das klingt doch nach einem Gewinner an diesem Sonnabend.
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weil ihr immer so abfeiert, wenn wir Ezio spielen. Hier die Info, es gibt ein Ezio-Konzert in Bonn im Dezember. Ja, ist das zu fassen? Es gibt genau 2 Konzerte weltweit und eins davon ausgerechnet in Bonn in der Harmonie. Quasi ein Wohnzimmerkonzert, da passen nur so 500 Leute rein. Also wer Bock hat, ich überlege auch noch hinzugehen. Das ist eigentlich zu stark, das muss man machen, ne? Zum Glück haben wir Ezio aber auch hier in der Playlist.

Ich lieb's, dass SWR3-Land jetzt auch noch Boomer-Wörter über die 07221211 hier ins Studio reinruft. Die Abstimmung von den Nicht-Boomern fürs Boomer-Wort 2226 läuft heute noch bei Insta und ihr könnt eure Vorschläge da noch einreichen. Aber das werden dann so wie, warte mal, alles Humbug und Mumpitz würde der Peter einreichen zum Beispiel. Oder Wurscht käme von der Anna aus Marbach. Schlaffittchen schreibt der Frank. Der hat auch noch ein paar mehr Vorschläge. Schnösel, gerne groß. Gammler. Ist Gammler ein Boomer-Wort? War das schon mal cool? Ja, und der Sarah wird dabei ganz blümerant. Ob wir welche sind oder nicht, im Herzen sind wir doch gerne mal ein bisschen Boomer.

Das fetzt, wie Boomer jetzt sagen würden. Weiter geht's in SWR 3 Now mit Dennis Tienert ab 9 Uhr. Ich bin Sabrina Droste und raus für heute. Macht euch einen schicken Sonnabend und denkt an eure Pausen.

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3: Um 9 Uhr alles, was wichtig ist, von Simone Sano.
4: Über die Verschiebung von US-Truppen in Europa gibt es Verwirrung. In der Fußball-Bundesliga entscheidet sich die Abstiegsfrage. Das Wetter Wolken, Schauer und Sonne bei 8 bis 16 Grad. Das US-Verteidigungsministerium hat den geplanten Austausch von US-Truppen nach Deutschland und Polen gestoppt. Unklar ist, ob die Entscheidung eine Folge der Ankündigung von US-Präsident Trump ist, 5000 Soldaten aus Deutschland abzuziehen. Einzelheiten von SWR 3 Washington-Korrespondent Benedikt Schäper.
5: Allein 4000 Soldaten einer Panzerbrigade sollen in dieser Woche ihre Reise Richtung Osteuropa abgebrochen haben. Auch die Entsendung eines Raketenbataillons nach Deutschland sei gestrichen worden. Hintergrund sei eine Anweisung des zuständigen Verteidigungsministers Pete Hegseth, die Truppen zu reduzieren. Sowohl Demokraten als auch Republikaner äußerten sich kritisch zu dem Beschluss. Er sende ein falsches Signal, sowohl nach Russland als auch an die Partner in Europa.
4: Trotz der Verlängerung der Waffenruhe um 45 Tage sollen bei einem israelischen Angriff im Libanon 6 Menschen getötet worden sein. Unter ihnen seien 3 Sanitäter, berichtet die staatliche libanesische Nachrichtenagentur. Weitere 22 Menschen seien bei dem Angriff verletzt worden. Israel hat sich bisher nicht dazu geäußert. Die Waffenruhe zwischen Israel und dem Libanon gilt allerdings nicht für die libanesische Hisbollah-Miliz und war schon in den vergangenen Wochen brüchig. Die Bundesregierung sollte schneller Reformen beschließen. Das fordert der sächsische Ministerpräsident Kretschmer. Dem Stern hat der CDU-Politiker gesagt, man könne nicht länger warten. Entscheidend sei, dass die Bundesregierung ein Gesamtpaket vorlegt, das mit Arbeitgebern und Gewerkschaften abgestimmt ist. Er sagt, ein Versagen vergrößere nur die Chancen der AfD. Das Finale des Eurovision Song Contest heute Abend in Wien wird von angekündigten Protesten von Palästina-Unterstützern überschattet. Die Polizei ist im Großeinsatz. Außerdem boykottieren 5 traditionelle Teilnehmerländer wie Spanien und die Niederlande den ESC. Insgesamt treten bei der größten Musikshow der Welt 25 Länder gegeneinander an. Es ist so spannend wie nie. Heute entscheidet sich der Abstiegskampf in der Fußball-Bundesliga. SWR3-Sportreporterin Sarah Schwedmann fasst die Ausgangslage zusammen.
6: Wolfsburg, St. Pauli und Heidenheim haben vor dem letzten Spieltag alle die gleiche Punktzahl, 26. Wolfsburg liegt aktuell wegen der um 3 Treffer besseren Tordifferenz auf dem Relegationsplatz. Besonders brisant, der VfL muss bei Konkurrent St. Pauli ran. Heidenheim spielt zeitgleich zu Hause gegen Mainz. Heißt, ein Tor kann heute alles drehen und über die letzte Hoffnung Klassenerhalt in der Relegation oder den direkten Abstieg entscheiden. 2 der 3 Teams müssen runter in die zweite Liga. Und genau diese Konstellation mit 3 punktgleichen Teams am letzten Spieltag, die gab es in der Bundesliga bisher noch nie.
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3: Das Wetter in SWR 3 Land. Mal ziehen dichte Wolken durch heute, mal scheint die Sonne. An manchen Stellen bilden sich einige Schauer. Im Laufe des Nachmittags wird es in Teilen von Baden-Württemberg aber immer sonniger. Die Temperaturen gehen hoch auf maximal 8 Grad in Todtmoos und das wirklich absolute Maximum sind 16 Grad heute in Alzey. Morgen zeitweise Sonne rund um Eifel und Westerwald bewölkt mit leichtem Regen. Wärmer als zuletzt, 13 bis 19 Grad. 9.30 Uhr ist das Neueste aus dem SWR3-Verkehrszentrum. Vorsicht auf der A6 Nürnberg-Heilbronn zwischen Öhringen und Bretzfeld steht ein defekter Pkw auf der rechten Spur und dem Standstreifen. A5 Karlsruhe-Basel zwischen Offenburg und Lahr eine Unfallaufnahme. Die linke und die mittlere Spur sind gesperrt. 2 Kilometer Stau. Und A8 Stuttgart-Karlsruhe zwischen Pforzheim-Süd und Pforzheim-Ost-Baustelle 2 Kilometer Stau. Hier braucht er ungefähr eine Viertelstunde länger. Gute Fahrt!
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3: Mit Dennis Tiener. Guten Morgen. Wir legen doch erstmal los mit Bruno Mars. 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

Das ist genau die richtige Anmutung, die wir jetzt brauchen. East 17, Stay Another Day mit Glocken. Und damit willkommen im SWR 3 Beichtstuhlkreis. Wenn ihr absichtlich oder unabsichtlich böse wart, heute oder die letzten Tage, soll das heute der Ort eurer Bekenntnis sein. Ich fange auch gerne an. Ich gehe mit gutem Beispiel voran. Ich habe unabsichtlich eine Straftat begangen. Gestern Abend im Supermarkt, kurz vor Ladenschluss, da brauchte ich noch schnell Tomaten und Wiener Würstchen. Und weil ich nur zwei Sachen auf dem Arm hatte, bin ich an eine dieser Self-Checkout-Kassen gegangen. Ne? Selbst da gab es eine Schlange. Das war so ein hoher Drängeldruck irgendwie zu spüren von hinten. Dann wirst du da auch per Video überwacht. Sorgte also für eine gewisse Anspannung in mir. Und dann dachte ich, man muss einfach nur den Barcode auf diesen Verpackungen scannen. So habe ich das bisher immer gemacht, wenn ich in diesen Kassen war. Das habe ich dann erst mit den Tomaten gemacht. Und als ich dann auch die Wiener scannen wollte, ging es nicht weiter. Das wollte einfach nicht piep machen. Und dann habe ich ein paar Mal gedreht und gewendet. Und das hat trotzdem nicht geklappt. Und dann dachte ich mir, ich lese doch nochmal den ersten Satz auf dem Bildschirm. Und da stand sowas wie, legen Sie die Ware auf die Waage. Also habe ich dann natürlich die Würstchenpackung auf die Waage gelegt und plötzlich ging's. Tomatenwürstchen waren gescannt, konnte bezahlen, ging raus. Und auf dem Heimweg habe ich das Ganze im Kopf nochmal durchgespielt, weil ich es irgendwie doch unlogisch fand, warum denn die Würstchen gewogen werden sollten. Und ich habe einen riesigen Fehler gemacht. Selbstverständlich hätten die Tomaten gewogen werden müssen und nicht die Würstchen. Und dass das vertauscht war, habe ich dann auch nochmal auf dem Kassenzettel gegengecheckt. Denn es wurden nur knappe 400 Gramm Tomaten abgerechnet. Genau das Gewicht der Würstchen. Und auf der Verpackung von den Tomaten stand ein Gewicht von etwa 500 Gramm. Das heißt, ich habe aus Versehen den Supermarkt und 100 Gramm Tomaten betrogen. Es geht mir sehr schlecht seit gestern. Und ich werde heute nach der Sendung selbstverständlich zu diesem Supermarkt fahren und die 100 Gramm Tomaten nachbezahlen. Das ist Ehrensache. Ich hoffe einfach, dass damit meine Seele wieder reingewaschen ist nach der öffentlichen Selbstanprangerung. Wenn euch Ähnliches passiert sein sollte vielleicht, also was ihr vielleicht irgendwie aus Versehen Böses getan habt, wir helfen bei der Absolution 0722 1 2011. Hier ist SWR3 Now.

Vorsicht auf der A1, A2 Zürich Richtung Bern zwischen Rotrist und Herkingen liegen Plastikteile auf der Fahrbahn. Und Vorsicht auf der B462 Gernsbach Richtung Rastatt zwischen dem Abzweig nach Bad Rotenfels und Muggensturm Kuppenheim ist eine ungesicherte Unfallstelle. Kommt gut an mit SWR3.

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7: 9:32 Uhr, das Neueste aus dem SWR3-Verkehrszentrum. Vorsicht auf der B12 Kempten Richtung Buchlohe. Zwischen Kempten und Wilpolsried sind Fahrradfahrer auf der Fahrbahn. A67 Darmstadt-Mannheim ist zwischen Lorsch und Firnheimer Dreieck wegen Bauarbeiten bis Montagmorgen etwa 5 Uhr gesperrt. Es gibt eine Umleitungsempfehlung. Die geht ab dem Darmstädter Kreuz über die parallel verlaufende A5. Hier momentan 2 Kilometer streckenweise stockender Verkehr. Und B31 Stocker Richtung Friedrichshafen. Zwischen Stetten und Hagnau am Bodensee 2 Kilometer Stau. Hier braucht er ungefähr eine Viertelstunde länger. Gute Fahrt.
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7: Hallo.

0: Wetter in SWR 3 Land, wenn wir überhaupt von Wetter sprechen wollen, ist bescheiden. Dichte Wolken, selten Sonne dazu, auch hier und da nass. Bernd Mattlener aus dem SWR 3 Wetterteam, mal du dieses unschöne Bild mal ruhig fertig. Nicht, dass es noch an mir kleben bleibt hier. Wie sieht der Samstag aus?
1: Ja, es ist nicht überall grau und nass. Wir haben große sonnige Gebiete vom Hochrhein und vom Bodensee durch Oberschwaben bis zur Ostalb momentan. Und auch im Westen von Rheinland-Pfalz scheint wunderbar die Sonne momentan. Das ist eben nur eine Momentaufnahme, denn am Nachmittag wird es genau in den sonnigen Gebieten, die ich eben genannt habe, eher wieder auf die graue Seite kippen. Da kommen ein paar Schauer rein. Zum Ausgleich wird es dort, wo es jetzt grau ist und teilweise Schauer gibt, also in weiten Teilen Badens und Nordwürttembergs, am Nachmittag immer freundlicher. Als ausgleichende Gerechtigkeit, kann man sagen, in SWR 3 Land. Die Temperaturen sind schon sehr bescheiden. 8 bis 16 Grad als Höchstwert heute Nachmittag. Und nur am Rande erwähnt, im Hochschwarzwald gibt es oberhalb von 1000 bis 1200 Metern Schneeschauer. Der Feldberg ist leicht angezuckert.
0: Okay. Und morgen wird es aber minimal wärmer. Aber wird es auch schöner?
1: Es wird viel, viel schöner. Am Bodensee, in Oberschwaben und im Allgäu, da erwarten wir 7 bis 10 Stunden Sonnenschein. Mit jedem Kilometer Richtung Norden sind dichtere Wolken da. Eifel, Westerwald, NRW, ab und zu auch ein bisschen Regen. Die Temperaturen können sich schon mal halbwegs sehen lassen mit 13 bis 19 Grad. Zum Wochenstart, wieder eine kleine Delle. Am Montag Schauer, Gewitter. Böiger Wind, etwas Sonne und dann endlich mit guten Nachrichten. Es wird immer wärmer. Erstmal an die 20 Grad mit noch wechselhaftem Wetter und in der zweiten Wochenhälfte knacken wir allmählich die 25 Grad.
0: Ach, guck mal, das ist doch eine Perspektive. Danke, Bernd. Liebe Grüße. Gerne. 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

0: SWR3 hier jetzt mit den Gedanken von Silke Bartel von der Evangelischen Kirche.
1: Die stärkste Pfarrerin. In aller Bescheidenheit darf ich sagen, die stärkste Pfarrerin ist meine Kollegin. Meine Pfarrkollegin kam in dieses Alter, vor dem alle Welt uns Frauen warnt. Mit 50 fängt das Schwitzen an, die Knochendichte lässt nach. Es wird gesagt, Mann, beziehungsweise hier nur Frau, werde nun unattraktiv. Meine Pfarrkollegin hat die Herausforderung angenommen und sich ein neues Hobby gesucht, Gewicht heben. Und es hat funktioniert. Sie stemmt Gewichte und hat Spaß. Sie ist gesund und gut drauf. Ihre Knochendichte ist der Hammer. Und sie hat Erfolg. Es gibt nicht viele Frauen in ihrem Alter, die Gewichte stemmen. Und so eilt sie von Wettkampf zu Wettkampf, von Medaille zu Medaille. Ich sage ja, die stärkste Pfarrerin. Ich habe sie dann mal gefragt, hat das Gewichtheben auch etwas mit deinem Pfarrerinsein, mit deinem Glauben zu tun? Und sie hat mir mit einem Spruch aus der Bibel geantwortet. Dort steht, Gott hat uns nicht gegeben den Geist der Furcht, sondern der Kraft und der Liebe und der Besonnenheit. Keine Angst, sagt sie, vor einem neuen Lebensabschnitt. Gott weht uns dieses kühlende Lüftchen, diesen Geist zu. Gott lässt uns mit Besonnenheit und Liebe unser Leben angucken und gibt uns enorme Kraft, das alles zu stemmen.

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Gefährlich ist aus dem Verkehrszentrum. Vorsicht auf der A3 in Köln-Frankfurt zwischen Bad Honnef-Linz und Neustadt-Wied liegt eine Metallstange auf der Fahrbahn. Kommt gut an mit SWR3.

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15: 10 Uhr ist es. Alles, was wichtig ist, jetzt von Simone Sano.
16: Mercedes denkt über einen Einstieg in die Rüstungsproduktion nach. Die US-Truppenverschiebung in Europa sorgt für Verwirrung. Das Wetter: Wolken, Schauer und Sonne bei 8 bis 16 Grad. Immer mehr Unternehmen denken darüber nach, ins Rüstungsgeschäft einzusteigen. Auch der Stuttgarter Autobauer Mercedes-Benz. Das sei nicht ausgeschlossen, hat Konzernchef Källenius gesagt. Einzelheiten von Andrea Schindler aus der SWR3-Nachrichtenredaktion.
17: Källenius sagte dem Wall Street Journal, es sei völlig klar, dass Europa seine Verteidigungsfähigkeit ausbauen müsse. Sollte Mercedes dabei eine positive Rolle spielen können, wäre man dazu bereit, wenn das wirtschaftlich sinnvoll sein sollte, so der Manager. Vor kurzem hatte Reuters berichtet, VW verhandele mit einem israelischen Rüstungskonzern darüber, sein Werk in Osnabrück für die Produktion von Raketenabwehrsystemen umzubauen. Pläne zum Bau von Waffen wies VW aber zurück. Anfang der Woche hatten die Deutsche Telekom und der Rüstungskonzern Rheinmetall bekannt gegeben, gemeinsam ein Drohnenabwehrschild entwickeln zu wollen.
16: Das US-Verteidigungsministerium hat den geplanten Austausch von US-Truppen nach Deutschland und Polen gestoppt. Unklar ist, ob die Entscheidung eine Folge der Ankündigung von US-Präsident Trump ist, 5000 Soldaten aus Deutschland abzuziehen. Einzelheiten von SWR3 Washington-Korrespondent Benedikt Schieper.
18: Allein 4000 Soldaten einer Panzerbrigade sollen in dieser Woche ihre Reise Richtung Osteuropa abgebrochen haben. Auch die Entsendung eines Raketenbataillons nach Deutschland sei gestrichen worden. Hintergrund sei eine Anweisung des zuständigen Verteidigungsministers Pete Hegseth, die Truppen zu reduzieren. Sowohl Demokraten als auch Republikaner äußerten sich kritisch zu dem Beschluss. Er sende ein falsches Signal sowohl nach Russland als auch an die Partner in Europa.
16: Nach US-Präsident Trump reist am Dienstag jetzt auch Russlands Präsident Putin zu einem zweitägigen Besuch nach China. Das hat der Kreml angekündigt. Der russische Staatschef werde mit seinem chinesischen Kollegen Xi erörtern, wie die, Zitat, umfassende Partnerschaft und strategische Zusammenarbeit zwischen Moskau und Peking weiter gestärkt werden könne. Im Anschluss sei die Unterzeichnung einer gemeinsamen Erklärung und einer Reihe bilateraler Dokumente geplant. In Karlsruhe können sich die Menschen heute das Bundesverfassungsgericht anschauen, am Tag der offenen Tür. Geplant sind Interviews und Podiumsgespräche mit Richtern, genauso wie Theateraufführungen, Ausstellungen und Kinderangebote. In diesem Jahr wird das Bundesverfassungsgericht 75 Jahre alt. Bei der ersten Entscheidung ging es um die Neugliederung der Länder Baden, Württemberg-Baden und Württemberg-Hohenzollern. 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
15: Das Wetter in SWR3-Land. Da, wo es jetzt grau und nass ist, wird es später schöner. Da, wo es jetzt schön ist, wird es später wolkiger. Dazu bis zu 8 Grad in Breitnau und 16 heute maximal in Bad Dürkheim. Morgen insgesamt sonniger und wärmer, nur rund um Eifel und Westerwald mehr Wolken und auch leichter Regen. 13 bis 19 Grad. 10.03 Uhr ist es, das Neueste aus dem SWR3-Verkehrszentrum. Vorsicht, auf der B27 Tübingen Richtung Stuttgart zwischen Tübingen Nord und Kirchentellensfurt ist eine ungesicherte Unfallstelle. Dann eine Gefahrenmitteilung für Köln-Bickendorf. Durch einen Brand kommt es im Bereich Vogelsanger Straße und den angrenzenden Bereichen zu Geruchsbelästigung und Rauchverwirbelungen in Bodennähe. Bitte das betroffene Gebiet meiden, Fenster und Türen schließen und Lüftungen und Klimaanlagen abschalten. Vorsicht, im Landkreis Rottweil zwischen Altoberndorf und Epfendorf sind Kinder auf der Fahrbahn. Vorsicht, im Kreis Calw in der Bahnhofstraße zwischen Station Teinach und Zavelstein liegen Bretter auf der Fahrbahn. Die A67 Darmstadt-Mannheim ist zwischen Lorsch und Firnheimer Dreieck wegen Bauarbeiten bis Montagmorgen etwa 5 Uhr gesperrt. Umleitungstipp geht ab dem Darmstädter Kreuz über die parallel verlaufende A5. Die B31 Stocker Richtung Friedrichshafen zwischen Stetten und Hagenau am Bodensee. 2 Kilometer Stau, Viertelstunde Verzögerung. Kommt gut an.
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15: Mit Dennis Tienert. Hallo, liebes SWR 3-Team. Danke, dass ihr eben Loreen gespielt habt. Schreibt SWR 3-Hörer Fabian gerade an die 0722211. Ich bereite mich auf die ESC-Party heute Abend vor. Ich bin jetzt richtig in Stimmung. Ja, dann wollen wir die Stimmung mal noch ein bisschen anheizen und gleich mal hören, wie sich Sarah Engels auf ihren Auftritt heute Abend vorbereitet und was Startplatz 2 für uns bedeuten könnte hier in 10 Minuten.
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0: Um 21 Uhr ist ja erst die Show, aber Sarah Engels und ihr Team müssen schon viel früher da sein, schon gegen Mittag, denn die vierstündige Show wird am Nachmittag schon mal komplett durchgespielt. Die Generalprobe ist das. Wow. Die Vorbereitungen für Sarah Engels gehen aber noch viel früher los, bevor sie in der Halle ankommt, hat sie uns gesagt.
1: Also es ist meistens so, dass wir noch hier im Hotel Haare und Make-up machen, ich noch nicht ins Kostüm gehe, sondern in meinem Bademantel dann meistens rüberfahre in die Halle.
0: Dann wird die Stimme aufgewärmt, vor der letzten Probe klang das so. Dann wird nochmal das Kostüm gecheckt, zwischendurch muss sie auch mal was essen. Um 21 Uhr geht dann die Show los und Sarah Engels ist schon so gegen 21.20 Uhr dran als zweiter Act nach Dänemark.
2: Und Startplatz 2, ist das strategisch gut oder schlecht für uns?
0: Ja, die ESC-Gelehrten sagen, das ist nicht unbedingt ein Vorteil, auf dem zweiten Platz zu starten, weil sich wohl viele Zuschauer sehr auf den Anfang konzentrieren, auf das Opening und den ersten Act.
2: Ja.
0: Und dann steigt die Aufmerksamkeit wieder so im letzten Drittel an, wenn die 25 Acts dann so langsam durch sind, denn dann geht es so Richtung Punktevergabe. Also Platz 2 ist nicht unbedingt perfekt, aber letztendlich kommt es einfach darauf an, wie sehr der Song verfängt in Europa. Schauen wir mal, was wird.
2: Ja, schauen wir mal, was wird. Das ESC-Finale geht los um 21 Uhr im Ersten und in der Mediathek zu sehen. Oder vielleicht guckt ihr ja auch mit uns zusammen. Seid dabei bei der großen SWR3-ESC-Party in Karlsruhe heute. Da freuen wir uns auf euch. Die Jury hat ihre Stimmen schon abgegeben. Heute Abend ist das Publikum dann dran. Wie immer gilt, für das eigene Land kann nicht abgestimmt werden. Zum Glück hat Sarah Engels Verwandte in Italien. Hoffentlich ganz viele. 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

0: Tampa City Self-Aware, ganz neu in Estland 3. Ich habe euch ja vorhin gebeichtet hier, dass ich gestern Abend im Supermarkt kurz vor Ladenschluss an einer SB-Kasse beim Kauf von einer Schale Tomaten und einer Packung Wiener Würstchen einen Fehler gemacht, wirklich aus Versehen, und den Supermarkt um 100 Gramm Tomaten betrogen habe, weil ich nicht die Tomaten, sondern die Packung mit den Wiener Würstchen, die halt 100 Gramm leichter war, auf die Ablage gelegt hatte, als das Gerät erwartet hat, dass ich die Tomaten wiege. So. Mir ist es erst auf dem Heimweg aufgefallen und ich habe dann versprochen vorhin hier in der Sendung, ich gehe heute nach der Sendung sofort in den Supermarkt und werde das nachbezahlen. Danach hat mir dann meine Mama hier eine WhatsApp ins Studio geschickt und hat gesagt, das machst du nie im Leben, ich glaub dir kein Wort. Doch, schon allein, weil ich wissen will, wie der Supermarkt darauf reagiert. Und nach der Sprachnachricht von SWR3-Hörer Tim hier an die 0722211 habe ich ein sehr gutes Gefühl. Dem ist auch mal was Ähnliches passiert. Er wollte eigentlich nur schnell zwei Dinge kaufen, hat also keinen Wagen oder Korb mit reingenommen. Und wir alle kennen's, dann hast du plötzlich doch alle Arme voll, Kopf und Schultern mit Zeug, was du vielleicht doch noch brauchen kannst. Und dann?
1: Dann war das eben bei mir so, ich habe halt eine Sache in meine Tasche gesteckt, dass ich noch ein bisschen Platz in meiner Hand habe.
0: Ja.
1: Das war ein Kaugummi. Also nichts Großes, ne? War dann an der Kasse, habe alles bezahlt und zu Hause habe ich gemerkt, shit, ich habe den Kaugummi vergessen zu bezahlen. Ja, dann bin ich tatsächlich auch am nächsten Tag hin und erklärt, dass ich ihn eingesteckt habe aus Versehen. Und dann wurde glatt mir der zweite Kaugummi, also habe ich noch einen Kaugummi gekriegt und den habe ich dann umsonst gekriegt. Für die Ehrlichkeit. Also manchmal kann auch Ehrlichkeit belohnt werden, obwohl der Fehler von einem selber ausgegangen ist. Deswegen nicht schämen, sondern zurückgehen und den Fehler einräumen. Schönen Tag euch.
0: Dir auch. Ciao. Also ich werde da gleich nach der Sendung hinfahren. Beichten und euch beim nächsten Mal erzählen, was rausgekommen ist. Hier ist SWR3 Now.

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5: 10.32 Uhr, das Neueste aus dem SWR3-Verkehrszentrum. Vorsicht auf der A5 Basel-Karlsruhe. Zwischen Rastatt Nord und Karlsruhe Süd steht ein defekter LKW auf der rechten Spur. Vorsicht auf der B3 Frankfurt-Karlsruhe. Zwischen Nussloch Süd und Waldorf-Wiesloch liegt eine Palette Kissen auf der Fahrbahn. Die A67 Darmstadt Richtung Mannheim ist zwischen Lorsch und Fürnheimer Dreieck wegen Bauarbeiten bis Montagmorgen etwa 5 Uhr gesperrt. Umleitungstipp geht ab dem Darmstädter Kreuz über die parallel verlaufende A5. Die A8 München-Stuttgart ist zwischen Burgau und Günzburg nach einem Unfall gesperrt. Bitte hier eine Rettungsgasse freihalten. B31 Stockach Richtung Friedrichshafen zwischen Stetten und Hagnau am Bodensee. 2 Kilometer Stau, Viertelstunde Verzögerung. Und weiterhin die Gefahrenmitteilung für Köln-Bickendorf. Durch einen Brand kommt es im Bereich Vogelsanger Straße und den angrenzenden Bereich zu Geruchsbelästigung und Rauchverwirbelungen in Bodennähe. Bitte das betroffene Gebiet meiden, Fenster und Türen schließen und Lüftungen und Klimaanlagen abschalten. Kommt gut durch.
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5: Hallo.

0: Eine unangenehme, aber sachliche Mail an den Vermieter. Ein kleines Gedicht für den runden Geburtstag. In so Fällen holen wir uns ja ganz gerne inzwischen Inspiration von der KI und ändern die Texte, die uns da ausgespuckt werden, natürlich ganz persönlich ab, ist klar. Wenn wir das nämlich nicht machen, kann es unangenehm werden, wie jetzt bei einer englischen Waffelfirma. Julia Buchmeier aus dem SWR3Now-Team, die haben sich beim Text hinten auf der Verpackung ganz offensichtlich von der KI helfen lassen. Was kam dabei raus?
1: Ein Text über die Historie dieser Waffeln, also dass es die schon seit Generationen gibt. Sie seien inspiriert von Waffelrezepten aus Europa und. Drunter der Slogan Crafted with Care, also sowas wie mit Sorgfalt hergestellt. Mhm. Und das stimmt halt so gar nicht.
0: Wieso? Klingt doch total nett.
1: Ja, bis man halt weiterliest. Da steht dann einfach mit abgedruckt der Hinweis der KI. Gib mir einfach Bescheid, wenn du noch eine andere Version haben möchtest, in der es zum Beispiel mehr über die einzelnen Geschmacksrichtungen geht oder auch wenn dir ein anderer Stil besser gefällt. Ja. Ne? Mehr Retro, mehr auf Kinder bezogen, lustiger, ist alles möglich.
0: Offenbar doch nicht so viel Sorgfalt. Oder es war eine Kundenzufriedenheitsbefragung.
1: Ja, unwahrscheinlich, weil auch die Hinleitung der KI steht wirklich 1:1 auf dieser Verpackung.
0: Ja.
1: Hier hast du eine kurze Produkthistorie für dein Waffelprodukt. Wäre passend, zum Beispiel für den Aufsteller oder die Verpackung steht da.
0: Gut, dass den Fehler jemand anders so öffentlich gemacht hat. Damit können wir unseren Vorteil gegenüber der KI wieder ein Stück ausbessern. Beziehungsweise ausbauen und achten alle dringlichst darauf. Wenn wir KI-Texte benutzen, löschen wir diese verräterischen Zwischenkommentare natürlich raus. Hier ist SWR 3.
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ungünstig, wenn genau am Geburtstag das Handy kaputt geht. Also der ein oder andere wird vielleicht sagen, sogar was für ein toller Zufall. Melanie aus Gondorf hat sich hier gerade per Mail ins Studio gemeldet über swr3.de und schreibt: Hallo Dennis, könntest du mir einen Gefallen tun? Bitte sag im Radio, dass mein Handy gestern kaputt gegangen ist. Das passiert bestimmt mehreren, aber ich habe heute Geburtstag. Melanie, alles Gute von ganz swr3land und dem swr3-Team selbstverständlich. Und ich möchte den Leuten, die mir heute per WhatsApp oder sonst wie gratulieren, auf diesem Weg mitteilen, dass ich nicht etwa ihre Nachrichten nicht lesen möchte, sondern leider nicht lesen kann und mich deshalb nicht bedanke. Vielen Dank von Melanie aus Gondorf. Zumindest ist das Wetter bei uns momentan ziemlich gut, schreibt sie noch dazu. Okay, also, wenn ihr Melanie aus Gondorf kennt, sie wird euch nicht antworten, aber sie dankt euch trotzdem über SWR3.

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10: Alles, was wichtig ist, um 11 Uhr jetzt von Simone Sano.
11: Mercedes denkt über einen Einstieg in die Rüstungsproduktion nach. Auch Rheinland-Pfalz lockert seine Public-Viewing-Regeln zur WM. Das Wetter Wolken, Schauer und etwas Sonne bei 8 bis 16 Grad. Immer mehr Unternehmen denken darüber nach, ins Rüstungsgeschäft einzusteigen. Auch der Stuttgarter Autobauer Mercedes-Benz. Das sei nicht ausgeschlossen, hat Konzernchef Kalenius gesagt. Einzelheiten von Andrea Schindler aus der SWR3 Nachrichtenredaktion.
12: Kalenius sagte dem Wall Street Journal, es sei völlig klar, dass Europa seine Verteidigungsfähigkeit ausbauen müsse. Sollte Mercedes dabei eine positive Rolle spielen können, wäre man dazu bereit, wenn das wirtschaftlich sinnvoll sein sollte, so der Manager. Vor kurzem hatte Reuters berichtet, VW verhandele mit einem israelischen Rüstungskonzern darüber, sein Werk in Osnabrück für die Produktion von Raketenabwehrsystemen umzubauen. Pläne zum Bau von Waffen wies VW aber zurück. Anfang der Woche hatten die Deutsche Telekom und der Rüstungskonzern Rheinmetall bekannt gegeben, gemeinsam ein Drohnenabwehrschild entwickeln zu wollen.
11: Die Bundesregierung sollte geplante Reformen schneller beschließen. Das fordert der sächsische Ministerpräsident Kretschmer. Dem Stern hat er gesagt, man könne nicht länger warten. Je länger die Reformen dauerten, desto komplexer würden die Probleme. Entscheidend sei, dass die Bundesregierung ein Gesamtpaket vorlegt, das mit Arbeitgebern und Gewerkschaften abgestimmt ist. Für Kretschmer sind weniger Bürokratie, bezahlbare Energiepreise und geringe Arbeitskosten nötig. Er sagt, ein Versagen vergrößere nur die Chancen der AfD. Trotz einer Waffenruhe greifen sich Israel und die Hisbollah-Miliz im Libanon gegenseitig an. Im Süden des Libanon sollen Menschen getötet worden sein, darunter drei Sanitäter, meldet die staatliche libanesische Nachrichtenagentur. Die USA hatten gestern bekannt gegeben, dass die Waffenruhe um 45 Tage verlängert wird. Allerdings gilt die nicht für die Hisbollah-Miliz. Einzelheiten von SWR3-Korrespondent Moritz Behrendt.
13: Verabredet wurden außerdem weitere Gesprächsrunden. Aus der libanesischen Delegation hieß es, dies verschaffe den Libanesen Luft zu atmen und biete Zeit, um die staatlichen Institutionen zu stärken und einen Weg hin zu andauernder Stabilität aufzubauen. Bereits bislang hatte ein Monat lang eine Feuerpause gegolten, allerdings hat es in diesem Zeitraum weiterhin tägliche Angriffe und Gefechte gegeben. Die pro-iranische Hisbollah hat auf Ziele in Israel gefeuert und auf israelische Soldaten, die in den Libanon einmarschiert sind. Durch israelische Angriffe wurden während der Waffenruhe mehr als 400 Menschen im Libanon getötet.
11: Auch Rheinland-Pfalz erlaubt bei der Fußball-WM in rund 3 Wochen Public Viewing bis Mitternacht und teilweise noch länger. Das steht in einem Schreiben des zuständigen Ministeriums, das dem SWR vorliegt. Die Spiele in den USA, Mexiko und Kanada enden nach regulärer Spielzeit oft erst kurz vor Mitternacht deutscher Zeit. Der Bundesrat hatte gerade erst einer Regierungsverordnung zugestimmt, die Public Viewing-Regeln während der WM lockert. Die neuesten Nachrichten auch auf swr3.de.
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10: Das Wetter in SWR3-Land. Mal dichte Wolken, mal Sonne, manchmal auch Regen. In den Teilen von Baden-Württemberg, wo es gerade noch so richtig grau ist, wird es über den Tag noch sonniger. Dazu zwischen 8 Grad am Schluchsee und 16 in Nierstein. Morgen mehr Sonne rund um Eifel und Westerwald. Viele Wolken und leichter Regen auch. Insgesamt wärmer bei 13 bis 19 Grad. Es ist 11.03 Uhr. Das Neueste aus dem SWR3-Verkehrszentrum. Vorsicht auf der A3 Frankfurt-Köln zwischen Montabaur und Ransbach-Baumbach liegt eine Kunststoffpalette auf der linken Spur. Vorsicht auf der A7 Ulm Richtung Füssen zwischen Kempten, Leubers und Betzigau. Eine ungesicherte Unfallstelle. Hier sind Menschen auf der Fahrbahn. Vorsicht auf der A81 Singen-Stuttgart zwischen Engen und Geisingen. Eine ungesicherte Unfallstelle. Hier sind auch Personen auf der Straße. Die A67 Darmstadt Richtung Mannheim ist zwischen Lorsch und Firnheimer Dreieck wegen Bauarbeiten bis Montagmorgen etwa 5 Uhr gesperrt. Umleitungstipp geht ab dem Darmstädter Kreuz über die parallel verlaufende A5. Die A8 München-Stuttgart ist zwischen Burgau und Günzburg nach einem Unfall gesperrt. 2 Kilometer Stau vor der Ausleitung bei Burgau und die Schweiz noch auf der A2 Luzern Richtung Gotthard. Zwischen Wassen und Göschenen 4 Kilometer Stau. Dauert ungefähr 40 Minuten länger hier. Die Einfahrt Göschenen ist gesperrt. Kommt gut an.
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10: Mit Dennis Thienhardt, hallo. Es war viel zu tun die Woche und dann auch noch der Feiertag mittendrin. Klar, dass wir da nicht alles Wichtige im Auge haben können. Darum gleich zusammengefasst die wichtigsten Geschehnisse aus der Musikwelt in den Musiknews der Woche hier in 10 Minuten.
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1: Beim Fußball-WM-Finale werden wir wohl nur sehr viel Reiche live dabei sehen, wenn wir uns die Ticketpreise anschauen. Aber immerhin wissen wir jetzt, was wir da für eine Halbzeitpause verpassen, beziehungsweise nur im TV sehen können werden. SWR 3 Musikmann Bernd Lechler mit allem, was wichtig war im Musikbiss die Woche.
2: Der Super Bowl kriegt Konkurrenz.
3: Surprise! Animal what? Shakira.
2: Das ist das trommelnde Tier aus der Muppet Show, das sich Shakira wünscht für die erste Fußball-WM-Final-Halftime-Show. Shakira legt nahe, die singt ja eh den offiziellen WM-Song.
4: Madonna! Geh her und los, Madonna!
2: Plüschmonster Elmo wünscht sich Madonna, die kommt auch. BTS sagen in diesem Social-Media-Teaser gleich am Telefon zu.
5: We'll be there, Chris, for sure.
6: Thank you so much.
2: Und dieser freundliche Mann ist Chris Martin von Coldplay, Kurator des Events, das toll werden soll.
7: People get together and there's singing and there's dancing and there's music.
2: Und alle sind eingeladen.
8: You guys are invited too. Everyone's invited, right?
4: Yeah.
2: Nicht ganz, Chris. Die Tickets fürs Finale fangen bei knapp $9,000 an. Auf dem zweiten Markt kann es auch sechsstellig werden. Aber wir sind trotzdem gespannt. U2 sind schon in Mexiko. Die haben am Dienstag auf dem Dach eines Busses auf einer Plaza in der Hauptstadt ein Video gedreht für ihre kommende Single Street of Dreams. Allerdings setzte ein Platzregen den Generator außer Gefecht. Netterweise durften die vier Stars bei Anwohnern ins Trockene. Und dann vom Balkon runter noch mit den Leuten singen. Und die wirkten echt textfest. Oder war das vielleicht doch geprobt? Wer sich übrigens vor der WM noch einen neuen Fernseher leistet, bitte auf den Karton achten. Dua Lipa hat diese Woche Klage gegen die Firma Samsung eingereicht, weil die Fernseher mit einem Bild von ihr auf der Umverpackung verkauft hätten, ohne Lizenz dafür. Und als Beweis, dass die Firma damit Dua Kohle macht, werden Postings angeführt von Leuten, die tatsächlich erwägen, dieses Modell zu kaufen, weil Dua Lipa auf der Verpackung ist. Das sind die wahren Fans, ne? Und die wahren Fans von Ed Sheeran freuen sich über seine neue Zusammenarbeit mit DJ und Producer Martin Garrix.

0: Fahrstelle aus dem Verkehrszentrum. Vorsicht auf der A81 Stuttgart-Singen zwischen Sindelfingen-Ost und Böblingen-Sindelfingen steht ein defektes Fahrzeug auf der rechten Spur.
1: Oh nein, jetzt geht die blöde Zuckerschublade nicht mehr zu. Das hat doch jetzt wochenlang funktioniert, dass ich die mit bissle fester drücken noch reingebracht hab. Wenn doch jetzt nur einer mit einer Elendsgewalt der blöde Schublade einen Renner geben könnte, dass die doch noch zugeht.
2: Ein klarer Fall für Gewaltmann.
3: Hallo, ich bin Gewaltmann. Wo brennt der Schuh?
1: Na hier, bei meiner Sockerschublade sind jetzt offenbar so viele dahinter gefallen, dass ich sie einfach nicht mehr zukriege. Und ausbauen will ich sie jetzt auch nicht.
3: Nichts leichter als das.
1: Wow, super, voll durch die Rückwand kracht. Aber die war eh hässlich und die Vorderseite von der Schublade hast du auch noch mit abgerissen.
3: Ja.
1: Eigentlich könnte man jetzt die ganze Kommode samt Inhalt auf den Sperrmüll schmeißen, oder Gewaltmann?
3: Da gebe ich dir die Hand drauf.
1: Ah. Aber doch nicht durch die ganze Hauswand durch. Was sagen denn da die Wicherts von nebenan?
3: Hey!
1: Wow, schöne Küche habt ihr.
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0: 11.32 Uhr ist es, das Neueste aus dem SWR3 Verkehrszentrum. Vorsicht auf der A81 Stuttgart-Heilbronn zwischen Stuttgart-Feuerbach und Stuttgart-Zuffenhausen steht ein defektes Fahrzeug auf der rechten Spur. A60 Mainz-Bingen zwischen Dreieck Mainz und Ingelheim West, 6 Kilometer streckenweise Stau. Halbe Stunde dauert es etwa länger für euch. Die A67 Darmstadt Richtung Mannheim ist zwischen Lorsch und Firnheimer Dreieck wegen Bauarbeiten bis Montag etwa 5 Uhr gesperrt. Umleitungstipp geht ab dem Darmstädter Kreuz über die parallel verlaufende A5. Und die Schweiz A2 Luzern Richtung Gotthard zwischen Wassen und Göschnen. 4 Kilometer Stau, dauert ungefähr 40 Minuten länger hier und die Einfahrt Göschnen ist gesperrt. Gute Fahrt.
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0: Es ist doch alles ernst genug da draußen. Darum haben wir mit euch zusammen diese kleine, halbernste Quatschrubrik erfunden.
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0: Weil immer wieder schickt ihr uns über den Tag Fragen aus dem Nichts, die also nicht mit irgendwelchen Themen zu tun haben, die wir hier gerade in der Sendung haben, sondern so komplett aus dem Zusammenhang gerissene Lebenshilfe oder Entscheidungsfragen. SWR 3 Hörer Noah hat damit wird wahrscheinlich die Geschichte eingehen, dieser Rubrik. Der fragte nämlich einfach, als er mit seiner Klasse im Bus unterwegs war und da SWR 3 gehört hat, während er mit seinen Kumpels da genau über diese Frage diskutiert hat, was ist geiler, Burger oder Döner? Das fanden wir so schräg, dass wir einfach direkt SWR 3-Land über die Frage haben abstimmen lassen. Das war die Urfrage. Und jetzt kommen immer wieder solche wirklich wichtigen Fragen des Lebens von euch hier rein. Und wir lieben es. Habt ihr auch noch eine? Dann her damit. 0722211. So wie das Cordula aus Herne gemacht hat, die folgendes Problem mit sich trägt.
2: Mich quält seit Jahren eine wirklich wichtige Frage. Und das Problem schränkt mich gesellschaftlich doch sehr stark ein und erlaubt es mir kaum, am gesellschaftlichen Leben teilzunehmen.
0: Je.
2: Die Frage lautet, Pizza Hawaii, darf man die essen? Und ich gehe jetzt hier noch weiter und oute mich an dieser Stelle. Darf man sie lieben? Oder ist Pizza Hawaii ein absolutes No-Go? Was meint ihr?
0: Wir lieben vor allem die theatralische Darstellung dieses Problems, liebe Cordula. Das hat sie offenbar wirklich nachhaltig und schon jahrelang ziemlich mitgenommen. Schön, dass wir da jetzt endlich helfen können mit einer hoffentlich finalen Antwort in Form einer validen Mehrheitsmeinung. Julia Buchmeier aus dem SWR 3 Now Team. Ja. Wie stehst du zu Pizza Hawaii?
3: Also ich hoffe, ich ziehe jetzt nicht den kollektiven Zorn aller Pizzabäcker und Pizzafans in SWR 3 Land auf mich, aber ich sage ja. Das kann man schon essen und meinetwegen auch lieben. Also es wird jetzt auch nicht meine persönliche absolute Lieblingspizza jemals werden, aber hin und wieder, warum nicht? Aber ich bin generell, muss ich sagen, auch ein Fan so von dieser Kombi, herzhaft und süß. Also keine Ahnung, Apfel oder Pfirsiche im Salat zum Beispiel.
0: Ja, das ist
3: gut. Finde ich lecker. Oder Brot mit Camembert drauf und so ein Klecks Marmelade. Auch das ist lecker. Mag aber halt nicht jeder.
0: Ja.
3: Du so?
0: Nein. Weder essen
3: einfach
0: noch,
3: nein.
0: Ja. Weder essen noch lieben. Für mich gehört diese Kombination aus Schinken, Käse und Ananas weder auf eine Pizza, noch auf einen Toast, noch sonst wohin. Mich hat der Geruch schon immer verjagt, als meine Eltern Hawaii-Toasts im Ofen hatten. Für mich gab es dann als Alternative, Gott sei Dank, immer schon Toast mit Salami und Zwiebeln.
3: Also du bist die herzhafte Variante.
0: Ja.
3: Und zwar ausschließlich herzhaft.
0: Aber spätestens nach meinem Spargeltest weiß ganz SWR 3 Land ja, dass das mit mir und einigen Gerichten in vielen Fällen schwierig ist. Darum ist meine Meinung ganz klar nicht mehrheitstauglich. Darum, SWR 3 Land, wie haltet ihr's mit Pizza Hawaii? Kann man machen oder absolute Todsünde? 0722211, WhatsApp oder Signal rüberschicken, am liebsten per Sprachnachricht. Was ist eure Antwort auf die wichtige Frage von Cordula aus Herne hier in SWR 3?

0: SWR3 Rheinland dreht schon wieder durch. Wir sind auf der Suche nach einer validen Mehrheitsmeinung für SWR3-Hörerin Cordula aus Herne, die Pizza Hawaii nicht nur gerne isst, sondern auch liebt. Ein klarer Fall für
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0: Und die Fronten sind hart. SWR3-Land ist gespalten. Pizza Hawaii geht absolut nicht, schreibt Ronald aus Barcelona. Und dazu, nee, geht absolut, Entschuldigung, nicht das nicht. Das habe ich dazu gedichtet. Pizza Hawaii geht absolut. Und dazu ein Weizenbier mit Bananensaft. Somit ist der Bedarf von allen notwendigen Nährstoffen mit einer Mahlzeit gedeckt. Guten Appo, schreibt er hier. Oder der Axel.
2: Hallo SWR3-Land. Meine Frau sagt eindeutig auf keinen Fall Pizza Hawaii und Toast Hawaii. Ich bin genau das Gegenteil. Beides unbedingt. Vielleicht deshalb, weil sich ja Gegensätze anziehen. Ich liebe sie.
0: Genau.
2: Also meine Frau.
0: Verstehe. So, dann haben wir noch die Conny, Pizza Hawaii, Todsünde. Jeder Italiener würde euch bei so einer Bestellung einen Todesblick zuwerfen. Oder Karin hier, liebes SWR3-Team, zu eurer Frage bezüglich Pizza Hawaii. Ich liebe sie. Bei mir gehört statt Schinken jedoch scharfe Salami drauf. Grüßt sie. Okay, das ist vielleicht ein Tipp und ein Kompromiss. Wir gehen mal noch ans Telefon hier, 07221211, der Markus aus Pirmasens.
3: Ich würde die Frage, die gestellt wurde, wegen der Pizza anders formulieren. Darf man die überhaupt herstellen?
0: Genau, du meinst das Übel direkt an der Wurzel packen.
3: Ja, damit ist die Frage eigentlich für mich auch schon beantwortet.
0: Sehr gut, dann gehen wir hier noch dran. SWR3, hallo?
4: Ja, hallo, hier ist Dietmar. Also wer Nutella mit Senf isst, kann auch Pizza Hawaii essen.
0: Ja, okay, aber nur der.
4: Wer da überhaupt drüber nachdenkt, also ich finde, es ist ein No-Go. Aber gut, wer halt eben tatsächlich auf so Ideen kommt und erwägt es, Nutella mit Senf zu essen, der darf auch meinetwegen Pizza Hawaii essen.
0: Okay. Danke dir, mach's gut.
4: Tschüss.
0: SWR3, hallo?
5: Hallo, hier ist die Petra aus Stuttgart.
0: Hi, Petra.
5: Also ich kann mich diesem Theatralischen total anschließen und ich kann es auch lösen. Mein Sohn, der hat das grundsätzlich früher immer so gemacht, der hat die Pizza Hawaii bestellt, aber ohne Ananas. Mega Lösung. Total gesellschaftstauglich.
0: Ist das dann noch eine Pizza Hawaii?
5: Ja, absolut, fehlt nur die Ananas.
0: Ja, wichtigster Bestandteil. Okay, also Pizza Hawaii ja, aber ohne Ananas.
5: Ja, na klar, das Hawaii bleibt, die Ananas fehlt. So geht's für alle.
0: Aber was zählt, ist ja die Mehrheitsmeinung. Und da lässt sich ein klarer Trend erkennen. Pizza Hawaii ist Sünde. Geht nicht, igitt. Das ist zumindest die sachliche Auswertung aus allen Einsendungen. Es überwiegt ein Nein, aber weil SWR3 ja grundsätzlich sehr tolerant ist, würde ich sagen, Cordula ist einfach weiter Pizza Hawaii. Sprich nur nicht drüber. Frage geklärt. Welche Frage soll SWR3-Land als nächstes beantworten? Wozu braucht ihr eine Mehrheitsmeinung? Schickt eure Frage gerne auch rüber, am liebsten per Sprachnachricht an die 07221211 und findet euch schon beim nächsten Mal wieder in
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8: Alles Wichtige um 12 Uhr jetzt von Simone Sano.
9: Auch Mercedes schließt einen Einstieg ins Rüstungsgeschäft nicht aus. Der Abstiegskampf in der Fußball-Bundesliga ist spannend wie nie. Das Wetter teils Wolken mit Schauern, teils Sonne bei maximal 8 bis 16 Grad. Der Stuttgarter Autobauer Mercedes-Benz könnte sich vorstellen, in die Rüstungsbranche einzusteigen. Konzernchef Kallenius hat ja dem Wall Street Journal gesagt, die Welt sei unberechenbarer geworden. Es sei völlig klar, dass Europa seine Verteidigungsfähigkeit ausbauen müsse. Sollte Mercedes dabei eine positive Rolle spielen können, wäre man dazu bereit. Ein solcher Schritt müsse aber wirtschaftlich sinnvoll sein. Wegen steigender Militärausgaben in Europa könnte die Rüstungsindustrie für die deutschen Unternehmen ein Wachstumsfeld werden. Der Rüstungskonzern Rheinmetall zum Beispiel will mit der Deutschen Telekom zusammen ein Drohnenabwehrschild entwickeln. SPD-Fraktionschef Mirsch sieht in dem Tankrabatt keine Dauerlösung. Das hat er der Augsburger Allgemeinen Zeitung gesagt. Die vorübergehende Senkung der Mineralölsteuer war zur Entlastung von hohen Spritpreisen für Mai und Juni eingeführt worden. Mirsch sagt, angesichts unsicherer Entwicklungen im Nahen Osten seien zielgenaue Entlastungen nötig. Er plädierte für eine Steuerreform und fordert weiterhin, die Spitzenverdiener stärker zu belasten. US-Präsident Trump will die Entscheidung über einen Rüstungsdeal mit Taiwan als Druckmittel gegen China verwenden. Das hat er dem US-Sender Fox News gesagt. Und er lasse das noch in der Schwebe. China beansprucht die Insel Taiwan. Auf die Frage, ob er Taiwan, wie von seinen Vorgänger Biden angekündigt, im Falle eines militärischen Angriffs Chinas verteidigen würde, hat Trump nicht geantwortet. In Karlsruhe können sich die Menschen heute das Bundesverfassungsgericht anschauen, am Tag der offenen Tür. Geplant sind Interviews und Podiumsgespräche mit Richtern, genauso wie Theateraufführungen, Ausstellungen und Kinderangebote. In diesem Jahr wird das Bundesverfassungsgericht 75 Jahre alt. Bei der ersten Entscheidung ging es um die Neugliederung der Länder Baden, Württemberg-Baden und Württemberg-Hohenzollern. Es ist so spannend wie nie. Heute entscheidet sich der Abstiegskampf in der Fußball-Bundesliga. SWR3-Sportreporterin Sarah Schwendmann fasst die Ausgangslage zusammen.
10: Wolfsburg, St. Pauli und Heidenheim haben vor dem letzten Spieltag alle die gleiche Punktzahl, 26. Wolfsburg liegt aktuell wegen der um 3 Treffer besseren Tordifferenz auf dem Relegationsplatz. Besonders brisant, der VfL muss bei Konkurrent St. Pauli ran. Heidenheim spielt zeitgleich zu Hause gegen Mainz. Heißt, ein Tor kann heute alles drehen und über die letzte Hoffnung Klassenerhalt in der Relegation oder den direkten Abstieg entscheiden. 2 der 3 Teams müssen runter in die zweite Liga. Und genau diese Konstellation mit 3 punktgleichen Teams am letzten Spieltag, die gab es in der Bundesliga bisher noch nie.
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8: Das Wetter in SWR3-Land. Manche sehen Quellwolken und Regen, bei den anderen ist es sonnig heute. Bis heute Abend wird es vor allem in Teilen von Baden-Württemberg langsam immer trockener und sonniger. Dazu zwischen 8 Grad im Hochschwarzwald und 16 an der Weinstraße. Morgen insgesamt deutlich mehr Sonne. Rund um Eifel und Westerwald sowie im Rheinland kann es leicht regnen. Mit 13 bis 19 Grad wird es ein bisschen wärmer. 12.03 Uhr, das Neueste aus dem SWR3-Verkehrszentrum. Vorsicht auf der A60 Mainz Richtung Bingen zwischen Ingelheim Ost und Ingelheim West. Eine ungesicherte Unfallstelle. A60 Mainz-Bingen zwischen Dreieck Mainz und Ingelheim West. 6 Kilometer streckenweise Stau. Halbe Stunde dauert es etwa länger für euch. A67 Darmstadt-Mannheim ist zwischen Lorsch und Firnheimer Dreieck wegen Bauarbeiten bis Montagmorgen etwa 5 Uhr gesperrt. Umleitung geht ab dem Darmstädter Kreuz über die parallel verlaufende A5. A7, Füssen Richtung Ulm, zwischen Illertissen und Dreieck-Hittistetten, 5 Kilometer stocken, Viertelstunde extra. A81, Heilbronn-Stuttgart, zwischen Stuttgart-Zuffenhausen und Engelberg-Tunnel, 3 Kilometer stockender Verkehr. Und die Schweiz auf der A2, Luzern Richtung Gotthard, zwischen Wassen und Göschnen, 4 Kilometer Stau. 40 Minuten kommen da oben drauf, die Einfahrt Göschnen ist gesperrt. Gute Fahrt.
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8: Mit Dennis Tienert, hallo. Nach 15 Jahren als Ministerpräsident von Baden-Württemberg ist over. Winfried Kretschmann hat sein Amt an Cem Özdemir übergeben. Von uns gibt's zum Abschied das SWR 3 Posting der Woche gegen 11:45.
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1: Seit dieser Woche ist es offiziell. Cem Özdemir ist neuer Ministerpräsident von Baden-Württemberg und sein Vorgänger Winfried Kretschmann ist endgültig im Ruhestand. Wohlverdient, meint SWR3-Redakteurin Linda Molitor und schreibt ihm unser Posting der Woche.
2: Lieber Winfried Kretschmann, ab jetzt ist jeder Tag bei Ihnen ein Samstag. Und ich glaube, nach 15 Jahren Ministerpräsidentenamt fühlt sich das auch erstmal gut an. Die Woche haben Sie quasi Schlüsselübergabe in der Villa Reitzenstein gemacht. Ein paar Kartons standen noch rum, als Sie Ihren Nachfolger Cem Özdemir rumgeführt haben. Aber die sind mittlerweile wahrscheinlich auch daheim im Arbeitszimmer. Herr Kretschmann, wer Sie kennt, der weiß, Sie verschwenden keine Worte. Umso mehr ist mir ein Satz im Gedächtnis geblieben. Auf den letzten Metern haben Sie Özdemir gesagt, er solle sich bitte gut um den Garten der Villa Reitzenstein kümmern, so wie Sie es getan haben. Sonst gehe er nämlich ein. Das gelte auch fürs Land Baden-Württemberg. Ich habe keinen Garten, nur ein paar Topfpflanzen, kann mir also schwer vorstellen, wie es ist, für ein ganzes Land verantwortlich zu sein. Es schwankt wahrscheinlich je nach Tag zwischen großer Bürde und dem Gedanken, cool, ich kann hier echt was verändern. Sie haben in den letzten 15 Jahren viele Kompromisse geschlossen.

0: Nur zuschauen und durchlaufen geht ja auch, ist manchmal sogar schöner, als selbst umgraben und einpflanzen zu müssen. Dieses Gefühl wünsche ich Ihnen, und zwar möglichst lange. Ihre Linda Molitor.
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0: Sache. Gefährlich ist aus dem Verkehrszentrum. Vorsicht auf der A8 Karlsruhe-Stuttgart zwischen Pforzheim Nord und Pforzheim Ost. Eine ungesicherte Unfallstelle auf der linken Spur.
1: Tutengag.
2: Tutengag, Schütterböen.
1: Ich möchte gerne meinen Waftkragen etwas liefert hegen. Haben Sie da die passenden Tuning-Tits?
2: Oh ja, die haben wir. Da gäbe es ein Tuning-Tit mit etwa 2 cm Liefertägung mit passender Klappenpuffausanlage und extrem ficken Schelgen.
1: Mit was?
2: Mit einer Klappenpuffausanlage.
1: Das andere.
2: Ach so, Tuning-Tit.
1: Egal, ich nehme einfach mal alles.
2: Gott, es ist schlimm. Kommt noch was droben auf?
1: Oh ja, ich hätte noch gerne einen Speckheuler.
2: Einen Speckheuler, ja. Das ist auch immer das Erste, was einem bei einem Auf-Unfall durch den Kopf geht. Wollen Sie den farblich passen zu den ficken Schelgen oder eine etwas dunklere Facklabe?
1: Da war's wieder.
2: Speckheuler?
1: Ne, das andere.
2: Facklabe?
1: Was denn, wie's? Blasen wir's lieber Leiben. Ich nehm doch keinen Tuning-Tit.
2: Ja, wieso das dann?
1: Es ist nur ein Wiedmagen und ich muss den morgen schon zurückgeben.
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7: Wir gucken mal in Bernkastel-Kues vorbei. Da ist es gerade wolkig bei 12 Grad. In Pforzheim auch wolkig, 9 Grad. Und in St. Augustin wolkig, 11. 12.30 Uhr, das Neueste aus dem SWR3-Verkehrszentrum A6 Heilbronn-Mannheim ist zwischen dem Firnheimer Kreuz und dem Firnheimer Dreieck nach einem Unfall gesperrt. Dort ist ein Rettungshubschrauber im Einsatz. A60 Mainz-Bingen zwischen Heidesheim und Ingelheim-West, 3 Kilometer Stau, 20 Minuten Verzögerung. Die A67 Darmstadt-Mannheim ist zwischen Lorsch und Firnheimer Dreieck wegen Bauarbeiten bis Montagmorgen etwa 5 Uhr gesperrt. Umleitungstipp geht ab dem Darmstädter Kreuz über die parallel verlaufende A5. A8 Stuttgart-Karlsruhe zwischen Pforzheim-Süd und Pforzheim-Nord, Baustelle, 7 Kilometer streckenweise stockender Verkehr, hier braucht er ungefähr eine Viertelstunde länger. In der Gegenrichtung zwischen Pforzheim-West und Pforzheim-Ost, Unfall auf der linken Spur, 4 Kilometer Stau, 25 Minuten plus. A8 Stuttgart-München zwischen Eichelberg und Tunnel Grübingen, 4 Kilometer streckenweise stockend. Und die Schweiz noch auf der A2 Luzern Richtung Gotthard zwischen Wassen und Göschnen, 4 Kilometer Stau, heißt 40 Minuten Zeitverlust, die Einfahrt Göschnen ist gesperrt. Gute Fahrt.
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7: Hallo.

0: Coldplay. Feels Like I'm Falling in Love.
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2: Warum man mir diese Frage jetzt hier in die Sendung gelegt hat und mich wieder nötigt, über Spargel zu sprechen, obwohl inzwischen, glaube ich, jedem klar sein sollte, dass es mit dem Spargel und mir keine Freundschaft fürs Leben ist, weiß ich auch nicht. Aber gut, ihr esst ja gerade wieder die Felder leer in SWR 3 Land und darum die berechtigte kurze Frage heute. Warum gibt es eigentlich weißen und grünen Spargel? Die kurze Antwort gibt uns Sarah Schreiber vom Spargelhof Schreiber in Gerolzheim in der Pfalz.
3: Es ist im Prinzip eine Sorte Spargel. Der Spargel ist deshalb weiß, weil er unter der Erde in seinem Erddamm wächst. Und solange keine Sonne drankommt, bleibt der Spargel schön weiß. Und wenn er oben rausspitzelt oder in einem flachen Damm kultiviert wird, sodass er schneller rauswachsen kann und die Sonne quasi ihn bescheiden kann, dann verfärbt er sich erst leicht violett und später grün.
2: Und ich dachte, weil ihm selber schlecht wird von sich. Wieder was gelernt. Habt ihr auch eine kurze Frage, auf die euch noch die kurze Antwort fehlt? Gerne jetzt rüberschicken oder jederzeit an die 07221 2011. Hier ist SWR3 Now.

Vorsicht auf der A8 Stuttgart-München in Höhe Tunnel-Grümingen. Eine ungesicherte Unfallstelle auf der linken Spur. Und auch noch frisch reingekommen, Vorsicht auf der B29 Aalen Richtung Stuttgart. Zwischen Remshalden, Geradstetten und Remshalden, Grunbach liegt eine Plane auf der Fahrbahn. Fahrt vorsichtig, kommt gut an mit SWR3.

0: Das war doch eine sehr ergiebige Sendung heute. Wild war auf jeden Fall der Sturm, der losging, als wir hier über Pizza Hawaii gesprochen haben. In unserer neuen Lieblings vom ernsten Alltag Ablenkrubrik, die wirklich wichtigen Fragen des Lebens. Cordula aus Herne wollte ja wissen, ob man Pizza Hawaii nicht nur essen und mögen, sondern gar lieben darf. Und wir haben zusammen mit SWR Dreiland eine Mehrheitsmeinung gefunden, die eine weise und sehr diplomatische SWR 3-Hörerin hier nochmal zusammenfasst.
1: Hallo, hier ist Insa aus Tauberbischofsheim. Also, Thema Pizza Hawaii. Ich denke, man kann sie essen, aber dann sollte man alleine sein und sich in einem Raum einschließen und es niemandem erzählen.
0: Genau so machen wir das ab heute. Und für die nächste wirklich wichtige Frage des Lebens gibt es auch schon einen heißen Kandidaten, wie ich hier gerade sehe. Mir gefällt sehr der Vorschlag von Philippe hier. Wenn Tiere sprechen könnten, welches Tier wäre am unhöflichsten? Könnt ihr euch ja mal Gedanken drüber machen. Gleich ab 13 Uhr, Dani Hilb für euch in Push. Das war SWR3 Now für heute mit Dennis Thienhardt. Tschüss.

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3: Die aktuellen Themen in der Übersicht um 13 Uhr. Jetzt mit Simone Sano.
4: Offenbar ist bei Limburger Hof ein Kleinflugzeug abgestürzt. Mercedes denkt über einen Einstieg ins Rüstungsgeschäft nach. Das hätte teils Wolken mit Schauern, teils Sonne, maximal 8 bis 16 Grad. Bei der rheinland-pfälzischen Gemeinde Limburger Hof ist offenbar ein Kleinflugzeug abgestürzt. Die Polizei in Schifferstadt hat das bestätigt und mitgeteilt. Dort laufe ein größerer Einsatz mit zahlreichen Rettungskräften. Um welche Art Flugzeug es sich genau handelt und ob es Verletzte gibt, ist momentan noch nicht bekannt. Der Stuttgarter Autobauer Mercedes-Benz könnte sich vorstellen, in die Rüstungsbranche einzusteigen. Konzernchef Kallenius hat dem Wall Street Journal gesagt, die Welt sei unberechenbarer geworden. Es sei völlig klar, dass Europa seine Verteidigungsfähigkeit ausbauen müsse. Sollte Mercedes dabei eine positive Rolle spielen können, wäre man dazu bereit. Ein solcher Schritt müsse aber wirtschaftlich sinnvoll sein. Wegen steigender Militärausgaben in Europa könnte die Rüstungsindustrie für deutsche Unternehmen ein Wachstumsfeld werden. Der Rüstungskonzern Rheinmetall zum Beispiel will mit der Deutschen Telekom zusammen ein Drohnenabwehrschild entwickeln. Obwohl die Waffenruhe zwischen Israel und dem Libanon um 45 Tage verlängert wurde, gibt es gegenseitige Angriffe. Die Waffenruhe gilt nämlich nicht für die libanesische Hisbollah-Miliz. Bei einem israelischen Angriff sind mindestens 6 Menschen ums Leben gekommen, berichtet SWR3-Korrespondent Moritz Behrendt.
5: Die zentrale Forderung der Israelis? Eine konsequente Entwaffnung und Entmachtung der pro-iranischen Hisbollah. Die Libanesen wiederum verlangen zunächst einen Rückzug der israelischen Armee aus ihrem Land. Es ist eine Art Teufelskreis, sagt der Anwalt und politische Aktivist Fuad Dibbes. Niemand sei bereit, den ersten Schritt zu tun. Es ist unwahrscheinlich, dass die Menschen im Süden bereit sind, ihre Waffen niederzulegen, solange israelische Soldaten im Libanon sind und Israel seine Angriffe fortsetzt. Im Libanon herrscht Skepsis vor, dass Verhandlungen in Washington und Absprachen mit Israel zu mehr Frieden führen.
4: Nach US-Präsident Trump reist am Dienstag jetzt auch Russlands Präsident Putin zu einem zweitägigen Besuch nach China. Das hat der Kreml angekündigt. Der russische Staatschef werde mit seinem chinesischen Kollegen Xi erörtern, wie die, Zitat, umfassende Partnerschaft und strategische Zusammenarbeit zwischen Moskau und Peking weiter gestärkt werden könne. Im Anschluss sei die Unterzeichnung einer gemeinsamen Erklärung und einer Reihe bilateraler Dokumente geplant. Auch Rheinland-Pfalz erlaubt bei der Fußball-WM in rund 3 Wochen Public Viewing bis Mitternacht und teilweise sogar noch länger. Das steht in einem Schreiben des zuständigen Ministeriums, das dem SWR vorliegt. Die Spiele in den USA, Mexiko und Kanada enden nach regulärer Spielzeit erst kurz vor Mitternacht deutscher Zeit. Der Bundesrat hatte gerade erst eine Regierungsverordnung zugestimmt, die Public Viewing-Regeln während der WM lockert. 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
3: Neben ein paar dunklen, dicken Quellwolken, die vereinzelt ein paar Schauer bringen, können wir uns heute im Laufe des Nachmittags immer wieder über so ein paar sonnige Momente freuen. Vor allem in Teilen von Baden-Württemberg, da setzt sich die Sonne zum Abend hin immer besser durch. Das Ganze bei Höchstwerten zwischen 8 Grad im Hochschwarzwald und bis 16 Grad an der Weinstraße. Morgen wird es dann wieder einen guten Ticken wärmer bei maximal 19 Grad. Dann regnet es nur noch rund um die Eifel, Westerwald und auch das Rheinland. Ansonsten wird es doch öfter mal ganz freundlich draußen. Das Neueste aus unserem SWR3-Verkehrszentrum. Vorsicht auf der A7 Ulm Richtung Würzburg zwischen Uffenheim-Langensteinach und Gollhofen. Da liegt ein Reifen auf der Fahrbahn. A5 Karlsruhe. Na, da klemmt hier das Gerät. klemmt das Gerät. Hier können wir wieder lesen. A5 Karlsruhe Richtung Frankfurt zwischen Kronau und dem Kreuz Heidelberg. 8 Kilometer streckenweise stockender Verkehr. Verzögerung knapp eine halbe Stunde. A6 Heilbronn-Mannheim zwischen dem Kreuz Mannheim und Viernheimer Kreuz. Ein Unfall. Der Verkehr wird auf der linken Spur an der Unfallstelle vorbeigeführt. 5 Kilometer Stau, das kostet euch 20 Minuten. Die A67 Darmstadt Richtung Mannheim ist zwischen Lorsch und dem Viernheimer Dreieck wegen Bauarbeiten noch bis Montagmorgen um 5 gesperrt. Die Umleitungsempfehlung führt ab dem Darmstädter Kreuz über die parallel verlaufende A5. A8 Stuttgart-Karlsruhe zwischen Pforzheim-Süd und Pforzheim-Nord, Baustelle 2 Kilometer stockend. In der Gegenrichtung zwischen Pforzheim-West und Pforzheim-Ost läuft eine Unfallaufnahme auf der linken Spur. 4 Kilometer Stau und knapp eine halbe Stunde Verzögerung. Und noch in die Schweiz auf der A2 Luzern-Gotthard zwischen Wassen und Göschenen. 4 Kilometer Stau, das geht an die 40 Minuten länger. Die Einfahrt Göschenen ist außerdem gesperrt. Ansonsten eine gute Fahrt.
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3: Mit Daniela Hilf. Hi, wir hoffen, ihr seid gut erfrischt und ein bisschen geduscht in diesem langen Wochenende gelandet, nach dem doch sehr feuchten Frühlingseinbruch in dieser Woche. Wir quissen hier gleich um einen kleinen Elch mit euch und das schon in der nächsten halben Stunde.
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Ganz genau so heißt dieser tolle Song von Cat Burns hier in SWR 3. Und Vorsicht bitte auf der A5 Karlsruhe-Basel. Zwischen Achern und Appenweier liegt ein Metallteil auf der Fahrbahn. Der Samstagnachmittag hier ist SWR 3 Push. Wir hoffen, ihr bekommt

dann hagelt es vielleicht gleich unseren kleinen SWR3-Elch. 0722 1 2011. Also mal ganz kurz überlegen, was denkt ihr denn, könnten so in Mainz die regnerischen Lieblingsbeschäftigungen der Menschen sein? Drei Tipps, drei Übereinstimmungen bräuchten wir jetzt an der 0722 1 2011. Was denkt ihr? Ist auf jeden Fall aufgeploppt, welche drei Dinge in der regnerischen Top 10 aus Mainz? 0722 1 2011.

0: Aerosmith in eurem Radio. Und hier kommt nochmal Aktuelles aus unserem SWR3-Verkehrszentrum. Vorsicht auf der A81, Heilbronn Richtung Würzburg. Zwischen Möckmühl und Osterburken liegt eine Radkappe auf der Fahrbahn.
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0: Ja, nach dieser sehr regnerischen Frühlingswoche haben wir die Mainzer und Mainzerinnen mal drauf angehauen, was sie eigentlich, vielleicht jetzt gerade so speziell auch im Frühling, ganz gerne machen an Regentagen. Beziehungsweise, ja, was man halt generell so tut. 10 Antworten haben sie uns genannt, 10 Dinge. Und 3 davon hat hoffentlich jetzt die liebe Ina im Westerwald auf dem Schirm, im meistens sehr verregneten oder öfter mal verregneten Westerwald, oder Ina?
2: Ja, das ist so.
0: Du bist das gewohnt, das heißt, du hast wahrscheinlich schon eine schöne lange Liste, was du machst, wenn das Wetter mal wieder nicht so mitspielt.
2: Genau, ja, immer wieder.
0: Expertin auf jeden Fall. So, wir hoppen mal kurz rüber nach Mainz. Was denkst du denn, haben die Jungs und Mädels da so alles genannt an regnerischen Lieblingsbeschäftigungen? 3 Treffer bräuchten wir.
2: Ich habe Lesen.
0: Mhm.
2: Ich habe Fernseh gucken.
0: Okay.
2: Und Hausarbeit.
0: So, sollen wir mal reinhören, was da geht bei Regen in Mainz. Hier kommen die 10 Lieblingsbeschäftigungen.
3: Serien schauen, Film schauen.
4: Puzzeln.
5: Lesen. Kreuzworträtsel. Denksportaufgaben. Mathematische Rätsel lösen.
6: Computerspielen.
3: Musik hören, Musik machen.
4: Sex.
6: Ja, mich auf die Couch kuscheln, wenn es regnet.
7: Putzen.
6: Tagebuch schreiben.
0: Oh, da kam noch Putzen zum Schluss, oder?
2: Ja, ich hatte gehofft.
0: Ist aber auch naheliegend, oder? Ich finde, bei schönem Wetter ist es so schwierig, immer diesen ganzen Haushaltskram auch abzuarbeiten, ne? Weil man immer denkt, man verpasst was draußen. Von daher ist es zwischendurch manchmal gar nicht schlecht, oder? Wenn du 1-2 Regentage hast.
2: Genau.
0: In der Woche, dass man es noch irgendwie gebacken bekommt. Herzlichen Glückwunsch, Ina, zu einem SWR3L. Yippie.
2: Ja. Vielen Dank, ich freue mich.
0: Wir schicken einen rüber in Westerwald und wünschen dir ein hoffentlich regenfreies und auch ein bisschen sonniges Wochenende da.
2: Ja, das wird schon.
0: Kommst auf jeden Fall klar.

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4: Samstagnachmittag, kurz nach 2:30. Wir haben eine kleine illustre Elferreihe hier mit ein paar mehr oder weniger Wolken in Offenbach. In Offenbach ist es momentan bedeckt bei 11 Grad. 11 Grad ebenfalls in Friedrichshafen, da sind es nicht ganz so viele Wolken. Und auch nur ein paar Wolken aktuell am Himmel in Grünstadt, ebenfalls bei 11 Grad. Und hier kommt das Neueste aus unserem Verkehrszentrum. Da haben wir die A67 Darmstadt Richtung Mannheim. Die ist zwischen Lorsch und Schirnheimer Dreieck wegen Bauarbeiten noch bis Montag um 5 in der Früh gesperrt. Die Umleitungsempfehlung ab dem Darmstädter Kreuz über die parallel verlaufende A5 bitte ausweichen. Dann die A8 Stuttgart-Karlsruhe zwischen Pforzheim Süd und Pforzheim Ost. Baustelle 3 Kilometer stockend und in der Gegenrichtung zwischen Pforzheim West und Pforzheim Nord läuft eine Unfallaufnahme auf der linken Spur. 3 Kilometer Stau und ein Plus von 15 Minuten. Und dann noch in die Schweiz auf der A2 Luzern-Gotthard zwischen Wassen und Göschnen. 4 Kilometer Stau, das geht so an die 40 Minuten länger. Die Einfahrt Göschnen ist gesperrt. Damit sind wir aber auch schon durch. Wünschen euch eine gute und entspannte Fahrt mit SWR 3. Mein Name ist Daniela Hilb. Hi und jetzt Leonie.

0: Little Respect um 20 Minuten vor zwei an diesem Samstag hier in SWR 3. Vorsicht bitte noch auf der A8 Stuttgart Richtung München zwischen Mühlhausen und dem Lemmenbuckel-Tunnel. Da liegt ein Metallteil auf der Fahrbahn. Und gleich haben wir für euch den aktuellen Hit von Noah Kahan, The Great Divide. Zahlen waren eigentlich bisher in seinem Leben nie eine große Sache. Er hat Mathe bisher auch immer gehasst, hat er kürzlich in einem Interview gesagt. Aber jetzt hat er einfach ein echtes Nummer-1-Album. Noah Kahan auf die 1. Und das hat ihn dann doch so ein bisschen gefreut. Und er meinte, ihr seid eigentlich schuld daran, dass Zahlen jetzt doch eine etwas größere Rolle in meinem, zumindest aktuellen Chartleben spielen. Vielen lieben Dank dafür.
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3: Ein Blitzwitz.
4: Ich möchte Millionär werden, wie mein Vater.
5: Dein Vater ist Millionär?
4: Nee, aber der will auch Millionär werden.

Hi, hier ist der Samstagnachmittag mit SWR 3. Und wenn es um eine Karriere im Blitztempo geht, ist Sienna Spiro aus England eine wirklich schnelle Nummer. Gerade mal 2 Jahre ist es hier, dass sie ihre Debütsingle veröffentlicht hat. Dann kam mit Die on this Hill die Nummer, durch die ganze Welt diese tolle Stimme von Sienna entdeckt hat. Und jetzt gibt's auch noch in sämtlichen Kinosälen dieser Welt diese Stimme zu hören. Neben Lady Gaga, Miley Cyrus, Ray, Olivia Dean und Dua Lipa gehört Sienna Spiro nämlich als Newcomerin zum Soundtrack-Ensemble von Der Teufel trägt Prada 2. Und das mit dieser tollen Nummer hier. Aktuelle Single von Sienna Spiro, jetzt für euch im SWR 3 Material Lover.

0: Sienna Spiral Material Lover. Sie spielt ein Konzert auf ihrer The Wizard Tour 2026 am 21. Mai schon in Köln. Und dafür gibt es tatsächlich noch Tickets, wenn ihr Bock habt auf Sienna Spiral Live. Und noch ein Update von der A8 Karlsruhe Richtung Stuttgart. Da ist die Unfallstelle jetzt geräumt. Zwischen Pforzheim Nord und Pforzheim Ost sind es aktuell nur noch 2 Kilometer stockend. Kommt uns gut durch diesen Samstagnachmittag mit SWR3. Und jetzt die Dandy Warhols Bohemian. Like, juhu!
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6: Alles Wichtige in der Übersicht um 14 Uhr. Jetzt mit Rebecca de Boer.
7: Bei Limburger Hof ist ein Kleinflugzeug abgestürzt. Das Gesundheitsministerium dementiert Gerüchte zur Pflegereform. Das Wetter, teils Wolken mit Schauern, teils aber auch Sonne, maximal 8 bis 16 Grad. Im rheinland-pfälzischen Limburger Hof ist ein Kleinflugzeug abgestürzt. Dabei sind laut Polizei 2 Menschen ums Leben gekommen, eine Person wurde verletzt. Die Polizei berichtet auch von Trümmerteilen, die bei dem Unfall auf Häuser gefallen sind. Zur aktuellen Situation SWR3 Rheinland-Pfalz-Reporterin Nancy Lau.
8: Nach Angaben des stellvertretenden Brand- und Katastrophenschutzinspekteurs des Rhein-Pfalz-Kreises Axel Fischer ist die Lage vor Ort mittlerweile stabil. Der Unfall ereignete sich am Ortsrand von Limburger Hof. Paar hundert Meter entfernt ist das Segelfluggelände Ludwigshafen-Dannstadt. Fischer ist nach eigenen Angaben gegen 11.30 Uhr alarmiert worden. Er berichtet, dass Trümmerteile der Maschine nach der mutmaßlichen Explosion auf Häuser gefallen sind. Laut Polizei sind viele Einsatzkräfte vor Ort.
7: Der Stuttgarter Autobauer Mercedes-Benz überlegt, in die Rüstungsbranche einzusteigen. Konzernchef Källenius hat dem Wall Street Journal gesagt, die Welt sei unberechenbarer geworden. Es sei völlig klar, dass Europa seine Verteidigungsfähigkeit ausbauen müsse. Sollte Mercedes dabei eine positive Rolle spielen können, wäre man dazu bereit. Es müsse aber wirtschaftlich sinnvoll sein. Das Gesundheitsministerium widerspricht Berichten, nach denen die geplante Pflegereform später kommt als gedacht. Das stimme so nicht. SWR3 Berlin-Korrespondent Tim Aßmann.
9: Es bleibe dabei, dass die Ministerin wie angekündigt bis Mitte des Monats konkrete Pläne vorlegen werde, betonte eine Sprecherin des Bundesgesundheitsministeriums auf Nachfrage. Dazu, wann der Reformentwurf dem Bundeskabinett vorgelegt wird, äußerte sich die Sprecherin nicht. Verschiedene Medien hatten berichtet, dies werde erst Ende des Monats der Fall sein. Erklärtes Ziel der Bundesregierung ist, die Reform noch vor der Sommerpause durch den Bundestag zu bringen. Fachverbände kritisieren die Pläne bereits. Befürchtet werden Kostensteigerungen für Pflegebedürftige und deren Angehörige.
7: Ziel der Reform ist eine Entlastung der Pflegeversicherung. Am letzten Spieltag der Fußball-Bundesliga wird's heute noch mal spannend, auch für Vereine in SWR3-Land. Den Klassenerhalt schaffen will Heidenheim zu Hause gegen Mainz. Die Heidenheimer haben gleich viele Punkte wie Wolfsburg und St. Pauli und könnten mit einem Sieg noch einen Relegationsplatz holen. Die Mainzer haben den Klassenerhalt schon sicher. Weiter oben in der Tabelle spielen Stuttgart und Hoffenheim um den Einzug in die Champions League. Der SC Freiburg will sich Platz 7 und damit die Conference League sichern. Alle Spiele starten heute um 3:30. Die neuesten Nachrichten auch auf swr3.de.
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6: So ein paar dunkle, dicke Quellwolken hängen noch drüber über diesem Samstag, bringen teilweise auch noch Regen. Nichtsdestotrotz boxt sich die Sonne immer wieder durch und in Baden-Württemberg funktioniert das zum Abend hin vor allem immer besser. Dazu gibt es Höchstwerte von 8 Grad im Hochschwarzwald und bis 16 Grad an der Weinstraße. Und morgen, da haben wir dann ganz vereinzelt noch ein paar Schauer rund um Eifel, Westerwald und ums Rheinland. Ansonsten der altbekannte Sonne-Wolken-Mix und das bei wärmeren 13 bis 19 Grad maximal. Das Neueste aus unserem SWR3-Verkehrszentrum, da haben wir die A67 Darmstadt Richtung Mannheim. Die ist zwischen Lorsch und Viernheimer Dreieck wegen Bauarbeiten noch bis Montag um 5 gesperrt. Die Umleitungsempfehlung führt ab dem Darmstädter Kreuz über die parallel verlaufende A5. A8 München-Stuttgart zwischen Kirchheim-Tech-West und Wendlingen. Nach einem Unfall auf dem rechten und dem mittleren Fahrstreifen bitte unbedingt die Rettungsgasse freihalten. 9 Kilometer Stau, Verzögerung liegt bei knapp einer Stunde zurzeit. A81 Heilbronn-Stuttgart zwischen Stuttgart-Zuffenhausen und Stuttgart-Feuerbach geht es durch einen defekten LKW auf dem Standstreifen 10 Minuten länger, 2 Kilometer Stau. B10 Stuttgart-Ulm zwischen Eislingen-West und Eislingen-Ost nach einem Unfall 3 Kilometer, auch hier ein Plus von 10 Minuten. Und in die Schweiz auf der A2 Luzern-Gotthard zwischen Wassen und Göschenen 3 Kilometer Stau. Das kostet euch 30 Minuten. Die Einfahrt Göschenen ist auch gesperrt. Gute Fahrt zusammen.
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6: Mit Daniela Hilb. Hi an diesem Bundesliga-Finalsamstag. Mensch, wie entspannt oder relaxed oder überhaupt gar nicht relaxed seid ihr denn an diesem Nachmittag heute? 15:30, noch knapp anderthalb Stündchen, bis das Spektakel losgeht. Wie steht's um euren Lieblingsverein? Geht's da noch um was? Also könnt ihr, was weiß ich, die Füße hochlegen oder tribbelt ihr die ganze Zeit ganz nervös durch die Gegend? 0721 2011, gebt doch mal kurz ein Zeichen hier im Studio ab. 0721 2011 mit euren Vereinsfarben.
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Black Raiders, Way Back Home. Hier in SWR3. Und Vorsicht bitte, auf der 61 Koblenz Richtung Ludwigshafen zwischen Boppard und Emmelshausen liegen Fahrzeugteile auf der

0: Fresher Sound aus Australien für euren Samstagnachmittag in SWR 3. Tame Impala zusammen mit Jenny und Dracula. Und jetzt Michael Schulte. Der war zuletzt häufiger mal im Bereich Dance-Pop unterwegs mit seiner Musik. Hat er eher akustisch angefangen. In den letzten Monaten, Jahren kamen immer mal wieder ein paar mehr Beats dazu. So auch bei 5 AM, einem seiner aktuellen Hits. Michael Schulte hat uns aber besucht die Tage hier mal bei SWR 3 und hat da im Studio eine ganz, ganz andere Version von diesem Song aufgenommen. Und die droppen wir jetzt für euch an diesem Samstag.
1: Hallo, hier ist Michael Schulte bei SWR 3 und jetzt gibt's für euch meine Akustikversion von 5 AM.

0: Ha, da setzt Michael Schulte mal mit seiner Stimme mal wieder ein richtiges Ausrufezeichen bei der Akustikversion der Exklusiven von SWR 3 von 5 a.m. hier am Samstagnachmittag. Und Michael Schulte, der ist heute übrigens noch booked für die ganz große Bühne. Zusammen mit Abor und Tinne bestreitet er nämlich das Showprogramm bei der großen SWR 3 ESC Warm-Up Party in Karlsruhe. Das ist so mit das größte Public Viewing im Südwesten. Ihr könnt dabei sein. 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Und dann sehen wir Michael Schulte, wann genau?
1: Von 7 bis 8 Uhr. Und dann gibt's ja den Countdown zusammen. Da wird ja Barbara dann auch zu uns schalten, live nach Karlsruhe. Da darf ich so reden mit ihr. Und dann natürlich zusammenschauen, den großen ESC.
0: Ja, und Sarah Engels feiert. Da gab's auch eine Einschätzung von Michael Schulte, die, wie man so hört, geht so wahr oder wie war das jetzt genau, Michael?
1: Ah, das sind echt so Biester so. Ich habe eigentlich voll viel Positives gesagt. Siehst du so in der Zeitschrift, siehst du nur, Michael Schulte traut dir nicht den Sieg zu. So. Aber ich habe halt gesagt, das ist ein sehr, sehr starker Jahrgang. Es sind sehr, sehr viele starke Songs. Und ich glaube, da sind einige Songs, die einfach noch ein bisschen stärker sind. Ich glaube aber trotzdem, dass es gut machen wird. Sie singt gut, sie tanzt gut.
0: Und dann schauen wir mal, was tatsächlich geht im Ranking. Und übrigens, ihr solltet pünktlich Fernsehen einschalten heute Abend, denn Sarah Engels mit Fire Startplatz 2. Also nichts für Leute, die ewig noch irgendwie Kinder ins Bett bringen müssen oder so. Bisschen Dalli heute Abend.

Hallo, SWR 3 hier am großen Event Samstag, den 16. Mai 26. Nicht nur der ESC, das große Finale steht an, sondern auch das Bundesliga-Finale und das schon in gut einer Stunde. Susanne aus Mülheim meldet hier ins Studio über swr3.de. Hey Daniela, also als SC Freiburg-Fan geht's für uns heute natürlich schon auch noch um etwas. Es wäre total toll, wenn wir Platz 7 erreichen, um dann doch noch Conference League spielen zu können. Aber mein Fokus und die Hoffnung liegen natürlich eher beim Mittwoch, dass wir dieses Finale in Istanbul gewinnen. Das wäre wirklich der absolute Oberkracher. Also Bundesliga-Spieltag 34 gehe ich heute eher entspannt an, aber trotzdem natürlich voller Spannung, was so alles passieren wird.

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5: 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Samstagnachmittag, Hasekündchen noch, dann ist 2:30. Und es hängen ein paar Wolken über diesen Nachmittag drüber, zum Beispiel in Wolfstein. Da sind es ein paar mehr, aber immerhin trotzdem 14 Grad. In Backnang auch bedeckter Himmel bei 11 Grad. Und wolkig ist es auch in Mendig bei ebenfalls 11 Grad. Und jetzt ist es auf die Sekunde genau 2:30. Hier das Update aus unserem Verkehrszentrum. Vorsicht auf der A66 Fulda-Frankfurt zwischen Langenselbold und Langenselbolder Dreieck. Da liegen Gegenstände rum. A3 Würzburg-Frankfurt zwischen Hanau und Offenbacher Kreuz. Nach einem Unfall 4 Kilometer stocken. Verzögerung liegt bei einer Viertelstunde. Die A661 Oberursel Richtung Egelsbach zwischen Bad Homburger Kreuz und Frankfurt-Eckenheim. Ebenfalls 4 Kilometer stockender Verkehr. Die A67 Darmstadt-Mannheim ist zwischen Lorsch und dem Viernheimer Dreieck wegen Bauarbeiten noch bis Montag um 5 in der Früh gesperrt. Die Umleitungsempfehlung führt ab dem Darmstädter Kreuz über die parallel verlaufende A5. A8 München-Stuttgart zwischen Kirchheim-Tech-West und Wendlingen. Hier ist die Unfallstelle mittlerweile geräumt. Es sind aber noch 7 Kilometer Stau und knapp eine Dreiviertelstunde mehr einplanen macht immer noch Sinn. Und in die Schweiz auf der A2 Luzern-Gotha zwischen Wassen und Göschnen. 3 Kilometer Stau bedeutet umgerechnet 30 Minuten Wartezeit. Die Einfahrt Göschnen ist weiterhin gesperrt. Eine gute Fahrt euch durchs Wochenende mit SWR 3 und jetzt Somber 12 to 12. Mein Name ist Daniela Hipp. Hey!

0: gediegen durch den Samstagnachmittag mit den Fugees hier in SWR 3. Gleich noch Kamrad und vorher peppen wir noch ein bisschen unseren Wortschatz auf.
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2: Okay. 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Könnte Verspannung sein vom am Schreibtisch sitzen. Oh, oh. Oder ein Hinweis auf Verklumpung von Arterien. 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

0: Easy on Me, Adele für euren Samstagnachmittag hier in SWR3. Knapp noch eine Dreiviertelstunde, bis die Nerven wahrscheinlich bei einigen in SWR3-Line so richtig blank liegen. Schnappatmung, das große Bundesliga-Finale steht an. Ab 15:30 alle Spiele live in den Stadien. Mit wem fiebert ihr denn wo mit? 07221 2011, Hotline ins Studio.
1: Ja, hallo, hier ist der Peter aus Stuttgart, aber ich bin in der Geburtsstadt Wolfsburg. Und ich zittere dreifach. Mein Heimverein Stuttgart soll es natürlich schaffen. Die Freiburger liegen mir sehr am Herzen. Die sympathischen Heidenheimer auch noch mehr.
0: Also, wenn ich jetzt richtig mitgezählt habe, bist du vier geteilt oder so, ne?
1: Ja,
0: so.
1: Vier. Ja, stimmt.
0: Also, Heidenheim, die sind ja sowas von der Überraschungsakt quasi in diesem Abstiegskampffinale. Waren eigentlich schon voll abgeschrieben, aber sie können es tatsächlich noch schaffen, können noch drinbleiben. Genauso wie Wolfsburg.
1: Ja, natürlich ist Heidenheim der Verein der Herzen, ne? Das muss man schon sagen.
0: Und dann haben wir hier, die anderen sind oben, ne? Stuttgart und Freiburg.
1: Ja, da geht es in Luxusprobleme natürlich, weiß ich schon.
0: So, mit wem fieberst du denn dann jetzt am meisten? Schwierig.
1: Also eigentlich Wolfsburg-Heidenheim, weil es mich da so zerreißt, ja?
0: Ja.
1: Und bei Stuttgart geht es natürlich auch um Geld, ne? Das muss man auch ganz klar sagen. Ne?
0: Ja, Speide Schwaben generell nicht unwichtig.
1: Ja, genau,
0: das ist, ich bin alles stimmt.
1: Aber ja, es geht hin und her. Ich nehme einen Blutdrucksenker vielleicht.
0: Genau, also jetzt vielleicht nochmal ein bisschen raus, ein bisschen frische Luft inhalieren, atmen. Und wo guckst du das Ganze dann?
1: In Wolfsburg. Ich drücke einfach allen die Daumen. Und es gibt gutes norddeutsches Bier. Also
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Bosse flackert nicht nur im Radio neu hier bei SWR 3, sondern er flackert sich auch über die Bühnen der Republik, ist gerade auf großer Tour. Und Vorsicht bitte nochmal Aktuelles aus unserem Verkehrszentrum für die A60 Mainz-Rüsselsheim zwischen Bischofsheim und Rüsselsheim-Mitte. Hier steht gerade ein defektes Fahrzeug auf der linken Spur.

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2: Die wichtigen Themen in der Übersicht um 15 Uhr. Jetzt mit Rebecca de Boer.
3: Der SPD-Fraktionschef ist gegen eine Verlängerung des Tankrabatts. Die Fußball-Bundesliga startet in ihren letzten Spieltag. Das Wetter, teils Wolken mit Schauern, teils aber auch Sonne, maximal 8 bis 16 Grad. Ende Juni endet der Tankrabatt und das sollte auch so bleiben, findet SPD-Fraktionschef Mirsch. Wie er das begründet, berichtet SWR3 Berlin-Reporter Maximilian Ulrich.
4: Die Bundesregierung müsse sich laut Mirsch zwar auf alle Eventualitäten vorbereiten, weil man nicht wisse, was Trump und Netanyahu im Nahen Osten anrichten. Für Mirsch stehen jetzt aber strukturelle Entlastungen durch eine Einkommenssteuerreform im Fokus. Der Tankrabatt gilt seit dem 1. Mai und ist auf 2 Monate begrenzt. Durch die Senkung der Energiesteuer sollen der Liter Benzin oder Diesel knapp 17 Cent weniger kosten. Der Staat verliert dadurch schätzungsweise 1,6 Milliarden Euro an Steuereinnahmen.
3: Im rheinland-pfälzischen Limburger Hof ist ein Kleinflugzeug abgestürzt. Dabei sind 2 Menschen ums Leben gekommen, 1 Person wurde verletzt. Ein Sprecher des Katastrophenschutzes sagte, das Flugzeug sei offenbar in der Luft explodiert. Trümmerteile seien auf umliegende Häuser gefallen. Laut Polizei gibt es keine Hinweise auf verletzte Anwohner. Die Unfallursache ist noch nicht klar. In Karlsruhe kann sich heute jeder das Bundesverfassungsgericht von innen anschauen. Es ist Tag der offenen Tür. Es soll Interviews und Podiumsgespräche mit Richtern geben und auch Theateraufführungen, Ausstellungen und Kinderangebote. In diesem Jahr wird das Bundesverfassungsgericht 75 Jahre alt. In einer halben Stunde startet der letzte Spieltag der Fußball-Bundesliga. Spannend wird's dabei vor allem für Stuttgart und Hoffenheim. Beide wollen auf Platz 4 der Tabelle und damit einen sicheren Champions-League-Platz. SWR3-Sportreporter Armin Lehmann, noch steht Hoffenheim hinter Stuttgart. Was muss heute passieren, damit die Hoffenheimer ihr Ziel erreichen?
5: Sie müssen mehr Punkte holen und sei es auch nur einer mehr als der VfB Stuttgart. Der steht ja im Augenblick auf diesem begehrten 4. Tabellenplatz, der zur Teilnahme an der Champions League berechtigt. Aber da gibt es natürlich ganz viele Fragezeichen dahinter. Also eigentlich sollte Hoffenheim selber versuchen, möglichst hoch zu gewinnen, aber zumindest erstmal zu gewinnen. Denn wenn Stuttgart dann eben nur unentschieden spielen sollte in Frankfurt, dann würden sie eben mit einem Sieg die VfBler tatsächlich noch überholen.
3: Auch für andere Vereine in SWR3-Land wird's spannend. Heidenheim spielt um den Klassenerhalt zu Hause gegen Mainz. Aktuell hat Heidenheim gleich viele Punkte wie Wolfsburg und St. Pauli und könnte mit einem Sieg noch einen Relegationsplatz holen. Die Mainzer haben den Klassenerhalt schon sicher. Der SC Freiburg will sich Platz 7 sichern und damit die Conference League. Die neuesten Nachrichten auch auf swr3.de.
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2: Mit sehr aprilischem Wetter geht es gerade durch die Mai-Mitte, wobei heute entspannt sich die Lage so langsam. Es hängen noch einige Quellwolken über SWR3-Land. Teilweise kann es auch mal ein bisschen tröpfeln oder regnen. Aber vor allem in Baden-Württemberg wird die zweite Hälfte des Tages dann öfter auch mal sonnig. Höchstwerte heute 8 bis 16 Grad maximal. Morgen dann schon wieder 13 bis 19 Grad. Dann noch ein paar vereinzelte Regenschauer rund um Eifel, das Rheinland und den Westerwald. Es ist 3:03, hier die Übersicht aus unserem SWR3-Verkehrszentrum. Und Vorsicht auf der B27, Villingen-Schwenningen Richtung Schaffhausen. Zwischen der A81 Villingen-Schwenningen und Schwenningen-Mühlhausen-Flugplatz eine ungesicherte Unfallstelle. Die A67 Darmstadt-Mannheim ist zwischen Lorsch und Viernheimer Dreieck wegen Bauarbeiten noch bis Montag um etwa 5 gesperrt. Die Umleitungsempfehlung führt ab dem Darmstädter Kreuz über die parallel verlaufende A5. Und noch auf die B27 in Stuttgart, Heilbronner Straße, zwischen Wolframstraße und Türlenstraße. In beiden Richtungen läuft ein Polizeieinsatz. Jeweils 1 Kilometer Stau, das bedeutet übersetzt allerdings 20 Minuten Wartezeit in beiden Richtungen. Gute Fahrt euch!
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2: Mit Daniela Hill, hallo am Samstag, 16. Mai, Bundesliga-Spieltag 34 und wir fiebern so in der letzten knapp halben Stunde diesem Finale mit euch entgegen. Cornelia schreibt hier ins Studio an die 07221211. Hey Daniela, ich bin Mainz 05-Fan und für den heutigen Bundesliga-Spieltag der Männer eigentlich recht entspannt. Ich bin aber aufgeregt wegen morgen, da können die 05er Frauen, die erst seit dieser Saison in der zweiten Bundesliga spielen, nämlich auch den direkten Aufstieg in Liga 1 schaffen. Das wäre historisch und sensationell.
3: für diesen Traditionsverein aus SWR3-Land. Dankeschön für die Info, Cornelia.
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Dua Lipa zaubert sich mit uns durch diesen Samstag. Und hier kommen noch ein paar Nachzügler aus unserem Verkehrszentrum. Vorsicht bitte auf der A6 Heilbronn-Mannheim. Zwischen Dreieckhockenheim und Schwetzingen-Hockenheim, da läuft eine Unfallaufnahme, die für Behinderungen sorgt. Dann aufpassen A61 Mönchengladbach-Koblenz zwischen Niederzissen und der Raststätte Brohltal-West. Hier ein defektes Fahrzeug auf der rechten Spur. Und dann noch die B27 Stuttgart-Tübingen zwischen der Eichtalbrücke und Waldorf-Häslach. Da haben wir aktuell eine ungesicherte Unfallstelle. Gute Fahrt euch!

Halle zusammen mit dem Safri-Duo. Die trommeln uns hier so ein bisschen durch den Samstagnachmittag. Und jetzt so langsam setzt der Mitfieber-Herzschlag ein, denn nur noch eine Viertelstunde bis zum Anpfiff des letzten Spieltags in der Fußball-Bundesliga. Gerade eben haben wir gehört, da hat uns jemand geschrieben von der Mainz 05er-Fanfraktion, von wegen, ach ja, für uns eigentlich alles easy heute Nachmittag, geht nicht mehr um so viel. Mainz 05 spielt ja gleich in Heidenheim gegen den FC Heidenheim, der tatsächlich unfassbarerweise doch noch die Chance hat, drin zu bleiben in der ersten Liga. Das sah lange ja nicht so aus. Aber Heidenheims Coach Frank Schmidt, der warnt jetzt vom

0: 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In Limburger Hof im Rhein-Neckar-Kreis im Raum Ludwigshafen, da ist heute Vormittag ein Kleinflugzeug in der Luft explodiert. Zwei Menschen sind dabei gestorben, eine Person wurde leicht verletzt und rund um Limburger Hof sind tatsächlich auch Trümmerteile abgestürzt. Ein paar der Teile liegen auch im größeren Umkreis rum. Und das wäre natürlich ein sehr krasser Moment und Zwischenfall für die Leute vor Ort.
1: Ich war in meiner Küche, hab die Spülmaschine eingeräumt, hab währenddessen aus dem Fenster geguckt, dann gab es einen lauten Knall. Hab dann bei unserer Garage gesehen, wie da so ein Trümmerteil reingeflogen ist. Ich habe zuerst gedacht, es war eine Rakete oder irgendwas. Dann war es sehr lange sehr laut und dann kamen auch schon die Einsatzkräfte, es hat angefangen zu regnen und war überall Chaos hier eigentlich.
2: Also im Zimmer hat man wie so einen Überschall gehört, dann gab es die ganzen Teile, die rumgeflogen sind.
3: Da ist auch ein Teil im Haus nebenan eingekracht, also ins Dach vom Nachbarhaus. Ich dachte, es wäre irgendeine Art von Luftangriff, so hat sich das angehört, weil es einfach extrem laut war und auch sehr, sehr viele Geräusche nacheinander irgendwie eingeprasselt sind. Dann habe ich einfach gesagt, wir sollten schnell in den Keller gehen, weil ich eben nicht wusste, was es ist.
0: Warum es zu der Explosion des Flugzeugs kam, ist Stand jetzt noch unklar. Die Ermittlungen laufen. Sobald es Details und Neuigkeiten dazu gibt, hört ihr das aber natürlich hier bei uns.
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Hello, hello. Samstagnachmittag, kurz nach 4:30. Und die Temperaturen sind weiterhin frisch in SWR3-Land. 10 Grad gerade mal in Günzburg bei bewölktem Himmel. Viele Wolken auch in Crailsheim, ebenfalls 10 Grad. In Wörth sind wir immerhin schon bei 13 Grad in Baden-Württemberg. Heute im Lauf des Spätnachmittagsabends generell noch ein bisschen mehr Sonne. Und das ist dann auch langsam die Tendenz für morgen. Jetzt die Übersicht aus unserem SWR3-Verkehrszentrum. Vorsicht auf der A81 Singen Richtung Stuttgart. Zwischen Horb und Rottenburg eine ungesicherte Unfallstelle. Dann steht ein defekter PKW auf der B465 Biberach an der Riss Richtung Kirchheim-Unterteck. Zwischen Münsingen und dem Abzweig nach Trailfingen. Die A67 Darmstadt-Mannheim ist zwischen Lorsch und Viernheimer Dreieck wegen Bauarbeiten noch bis Montag früh etwa 5 Uhr gesperrt. Umleitungsempfehlung ab dem Darmstädter Kreuz über die parallel verlaufende A5 ausweichen. Die B27 Villingen-Schwenningen-Schaffhausen ist zwischen Schwenningen-Ost-Trossingen und Schwenningen-Mühlhausen-Flugplatz wegen einer Unfallaufnahme in beiden Richtungen gesperrt. Und noch auf die B31 Stocker Richtung Friedrichshafen zwischen Hagenau am Bodensee und Immenstadt am Bodensee. 3 Kilometer Stau. Das geht hier etwa eine Viertelstunde länger. Kommt uns gut durch den Samstag mit SWR3. Mein Name ist Daniela Hilb und jetzt Purple Disco Machine.

hier kommt nochmal Aktuelles aus unserem Verkehrszentrum. Vorsicht bitte auf der A7 Ulm Richtung Würzburg in der Einfahrt vom Rastplatz Kreuzfeld. Da liegt momentan ein Spanngurt auf der Fahrbahn. Gute Fahrt euch!

0: Harry Styles, American Girls.
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2: Die Fans von Bonnie Tyler haben sich in den letzten Tagen viele Sorgen um ihren Star gemacht. Bonnie Tyler wurde ja in einem Krankenhaus in Portugal notoperiert. Diese Woche gab es ein Statement vom Management. Demnach befindet sich Bonnie weiterhin in ernstem, aber stabilen Zustand im Krankenhaus in Faro. Die Ärzte sind jedoch nach wie vor zuversichtlich, dass sie vollständig genesen wird. Und SWR 3 Musikkollege hat uns hier ihren größten Hit mitgebracht.
3: Diese 9 Töne auf dem Klavier sind unverkennbar. Es ist das Intro von Total Eclipse of the Heart. Mit dieser bombastischen Powerballade gelang Bonnie Tyler 1983 ihr größter internationaler Charterfolg. Allerdings hatte die damals 31-jährige Waliserin in diesem Fall auch ein bisschen Glück. Nach ersten Erfolgen mit Hits wie Lost in Friends, hatte sie das Gefühl, von ihrer alten Plattenfirma nicht mehr die richtige Unterstützung zu bekommen. Anfang 1982 suchte sich die Sängerin einen neuen Labelpartner, mit dem alles besser wurde.
4: Ich war auf dem Weg zu meiner damaligen Plattenfirma, CBS. Ich hatte gerade einen 5-Jahres-Vertrag bei ihnen unterschrieben. Und als ich im Taxi saß, lief Meatloaf im Radio. Ich dachte, verdammt nochmal, wer ist das? Das ist ja umwerfend.
5: Bloody hell, who is this? This is amazing, you know? And then you took the words right out of my mouth. One must have been while you were kissing me. It was one of the Meatloaf songs. Oh my God.
4: Und es war einer der Songs von Jim Steinman. Als ich dann bei CBS eintraf, fragte mich mein A&R-Manager Muff Winwood, der Bruder von Steve Winwood, okay Bonnie, mit wem würdest du gerne arbeiten? Und ich, mit demjenigen, der für Meatloaf schreibt. Da hat er mich angeguckt, als hätte ich 2 Köpfe. Er meinte, bist du verrückt? Das ist Jim Steinman. Darauf ich, na und? Wer nicht fragt, kriegt auch keine Antwort. Ich weiß aber, dass ich sein Material singen kann. Also frag ihn zumindest. Mehr als ja oder nein sagen kann er ja nicht. Und Muff versprach, sich darum zu kümmern. 3 Wochen später hat mich Jim nach New York eingeladen, um sich mit ihm zu treffen. Und wir sind fantastisch miteinander klargekommen.
5: We got on fantastically well, you know?
3: Jim Steinman war der Komponist, der die Songs von Meatloafs Erfolgsalbum Bad Out of Hell geschrieben hatte. Ein Rockmeisterwerk, das sich über 43 Millionen Mal verkaufen sollte. Ein opulenter Sound und eindringlich emotionale Songs waren sein Markenzeichen. Doch dann verkrachten sich Meatloaf und Jim Steinman. Zum Glück für Bonnie Tyler.
4: Er hat einen Song beendet, mit dem er vor Jahren begonnen hatte und der eigentlich für Meatloaf bestimmt war. Das war 3 Wochen, nachdem wir uns getroffen hatten. Er hieß Total Eclipse of the Heart. Und ich werde nie vergessen, wie ich ihn das erste Mal gehört habe. Jim gab mir den Text, ist zum Klavier gegangen und hat es gespielt. Denn von Jim Steinman bekommt man kein Demo, man muss es schlichtweg lernen. An dem Tag hat Rory Dodd den Text gesungen, der wunderbare Sänger, der die Turnarounds und die übrigen männlichen Parts dazu beigesteuert hat.
5: Rory Dodd is the wonderful singer that sings the turnarounds and everything.

0: But he reads music.
1: Er konnte Noten lesen und hat das ganze Stück zum Klavier gebracht. Mein damaliger Manager David Aston und ich schauten uns an. Wow, diesen Song will er uns geben? Er war einfach umwerfend.
0: Wow, he's given this song to me, you know. It was amazing.
2: Das einzige Problem? Jim Steinmans Rockhymnen waren oft ziemlich lang. Bonnie Tyler bat ihn deshalb, für die Single-Version von Total Eclipse of the Heart eine kürzere Fassung zu produzieren.
0: I thought it was too long, but I loved the song.
1: Ich dachte, er wäre zu lang, weil in den 80ern ja nur 3-Minuten-Stücke gespielt wurden. Diese Nummer war aber fast 8 Minuten lang. Es kann nicht leicht gewesen sein, ihn um 5 Minuten zu kürzen, aber das hat Jim getan. Und die amerikanischen Radiosender haben es sofort gespielt. Und zwar die lange Version, was fantastisch war. Es war 4 Wochen lang die Nummer 1 in den USA und das Album 3 Wochen lang. Einfach unglaublich.
0: It was incredible.
2: Bonnie Tyler war bei den Grammys 1984 mit Total Eclipse of the Heart in der Kategorie Best Female Pop Vocal Performance vertreten.
0: It was nominated.
1: Ich war nominiert und ich war dort, um den Song live vor dem Grammy-Publikum zu singen. Und wer hat da in der ersten Reihe gesessen? Michael Jackson.
0: It was Michael Jackson.
2: Den Grammy bekam dann zwar Irene Cara mit Flashdance What a Feeling. Aber Bonnie Tyler konnte sich neben der Aufmerksamkeit auch mit dem Erfolg ihrer Single trösten. Sie erreicht in 5 Ländern, darunter die USA und Großbritannien, Platz 1 und in Deutschland Platz 16. Mit weltweit inzwischen über 6 Millionen verkauften Exemplaren ist Total Eclipse of the Heart bis heute Bonnie Tylers und Jim Steinmans erfolgreichstes Single. Total Eclipse of the Heart gehört für Bonnie Tyler bis heute zum festen Repertoire ihres Live-Programms. Überhaupt hat sie dem Song viel zu verdanken.
0: It's just evergreen, isn't it, you know?
1: Es ist ein Evergreen. Nicht umsonst taucht es in all diesen Talentshows auf, in denen die Leute immer wieder Holding Out for a Hero oder Total Eclipse singen. Es ist einer meiner Klassiker. Und es ist der Grund, warum so viele Stars mit mir arbeiten. Weil es mich genauso groß gemacht hat wie sie.
0: Because I'm just as big as they are, you know?
2: Übrigens, Total Eclipse of the Heart ist einer der beliebtesten Songs, um unter der Dusche zu trällern und natürlich auch in Karaoke-Bars. 2015 grölten über 100.000 euphorisierte Fans beim englischen Glastonbury Festival Bonnie Tylers Hit.
0: It's the number one karaoke song. And they actually sang it in Glastonbury. The whole audience was singing it.

toller Pop-Classic von Bonnie Tyler, die größten Hits und ihre Geschichte in SWR 3. Und jetzt als kleiner Kontrast was ganz Frisches von Olivia Rodrigo, die nächsten Monat ein neues Album droppen wird. Und das hier ist Drop Dead, die neueste Single daraus. Hier in SWR 3 für euren Samstag.

Show hier in SWR 3, Called Out in the Dark. Und das war SWR 3 Push mit Daniela Hipp. Habt ein schönes Wochenende. Gleich Sarah Talmon.

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4: In Limburger Hof gibt es nach dem kleinen Flugzeugabsturz eine Anlaufstelle für Anwohner. Cottbus steigt in die zweite Fußball-Bundesliga auf. Das Wetter abends einzelne Schauer, dazwischen Sonne. Morgen insgesamt mehr Sonne und öfter trocken bei 13 bis 19 Grad. Im rheinland-pfälzischen Limburger Hof ist heute Vormittag ein Kleinflugzeug in der Luft explodiert, laut Polizei ungefähr am Ortsrand. Dabei sind die zwei Insassen ums Leben gekommen, eine weitere Person wurde leicht verletzt. Hinweise darauf, dass Anwohner von herunterfallenden Trümmerteilen verletzt wurden, gibt es nach Angaben der Polizei bislang nicht. Für sie wurde im Ort aber eine Anlaufstelle eingerichtet, sagt der Bürgermeister von Limburger Hof, Andreas Pournier.
5: Wir haben eine Stelle eingerichtet im Albert-Schweitzer-Haus. Dort können alle Zeuginnen und Zeugen sich melden und ihre Erkenntnisse mitteilen. Wir haben an der gleichen Örtlichkeit auch Kräfte der Notfallseelsorge, falls dort Bedarf bestünde. Ansonsten ist das Technische Hilfswerk im Moment vor Ort und schaut, wie wir Dächer abdecken können. Und eine große zeitliche Dimension wird auch noch die Bergung der Trümmerteile und auch der Personen mit sich bringen.
4: Wie es zu der Explosion gekommen ist, ist noch nicht klar. Ende Juni endet der Tankrabatt und das sollte auch so bleiben, findet SPD-Fraktionschef Mirsch. Wie er das begründet, berichtet SWR3 Berlin-Reporter Maximilian Ulrich.
6: Die Bundesregierung müsse sich laut Mirsch zwar auf alle Eventualitäten vorbereiten, weil man nicht wisse, was Trump und Netanyahu im Nahen Osten anrichten. Für Mirsch stehen jetzt aber strukturelle Entlastungen durch eine Einkommenssteuerreform im Fokus. Der Tankrabatt gilt seit dem 1. Mai und ist auf 2 Monate begrenzt. Durch die Senkung der Energiesteuer sollen der Liter Benzin oder Diesel knapp 17 Cent weniger kosten. Der Staat verliert dadurch schätzungsweise 1,6 Milliarden Euro an Steuereinnahmen.
4: Mehrere Landesinnenminister warnen vor einer AfD-Regierung in Sachsen-Anhalt. Man müsse dringend darüber beraten, welche Risiken eine AfD-Landesregierung für die Sicherheit in Deutschland bedeute, findet Thüringens Innenminister Mayer laut Handelsblatt. Es dürfe nicht dazu kommen, dass geheime Informationen von Sicherheitsbehörden nach Russland oder in rechtsextreme Kreise weitergegeben werden. In Sachsen-Anhalt wird im September gewählt. Aktuell liegt die AfD in Umfragen dort bei 41%. Energie Cottbus kommt nach 12 Jahren zurück in die zweite Fußball-Bundesliga. Mit 1:0 hat das Team in der dritten Liga gegen Jahn Regensburg gewonnen und steigt damit auf. Vor Cottbus hatte sich schon der VfL Osnabrück den Aufstieg gesichert. Den Relegationsplatz 3 holte sich Rot-Weiß Essen durch ein 3:2 beim schon als Absteiger verstehenden SSV Ulm. 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
3: Das Wetter in SWR 3 Land, es bleibt hier und da nass. Heute Abend vor allem rund um Eifel, Hunsrück und in Alpennähe. In der Pfalz und in großen Teilen von Baden-Württemberg dagegen kommt jetzt öfter mal die Sonne raus. In der Nacht gibt es dann im Süden Baden-Württembergs Frostgefahr, Tiefstwerte zwischen +6 und -1 Grad. Morgen ist es in Baden-Württemberg länger trocken mit sonnigen Phasen. In Rheinland-Pfalz überwiegen weiterhin Wolken und Schauer. Dazu maximal 13 bis 19 Grad. Das Neueste aus dem SWR3-Verkehrszentrum. Vorsicht auf der A81, Singen Richtung Stuttgart, zwischen Engen und Geisingen eine ungesicherte Unfallstelle auf der mittleren Spur. Die A67, Darmstadt Richtung Mannheim, ist zwischen Lorch und Viernheimer Dreieck wegen Bauarbeiten bis Montagmorgen etwa 5 Uhr gesperrt. Umleitungsempfehlung dann ab dem Darmstädter Kreuz über die parallel verlaufende A5. A861, Dreieck Hochrhein Richtung Schweiz zwischen Rheinfelden Mitte und Grenzübergang Rheinfelden. 1 Kilometer Stau, ein Plus von bis zu 10 Minuten. Die B27, Villingen-Schwenningen, Schaffhausen ist zwischen Schwenningen-Ost, Trossingen und Schwenningen-Mühlhausen Flugplatz wegen einer Unfallaufnahme in beiden Richtungen gesperrt. B31, Stockack Richtung Friedrichshafen zwischen Hagnau am Bodensee und Immenstadt am Bodensee. 5 Kilometer Stau, ein Plus von bis zu 20 Minuten. Und im Rheingau-Taunus-Kreis ist die Landesstraße zwischen Idstein und dem Abzweig nach Oberseelbach nach einem Unfall in beiden Richtungen vorübergehend gesperrt. Kommt gut an.
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3: Mit Sarah Talbot, hello zusammen. Und wir starten mit ganz neuer Musik in diese Stunde. Save My Love von Kygo.
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0: von Beyoncé in SWR 3. Wenn ihr so eine richtig stressige Woche hattet und ihr wollt einfach nur so ein paar Minuten entspannen, was macht ihr dann? Bei Content-Creator-Lesern ist es im Bett sein, hat er im SWR 3 Podcast 1+1 Freundschaft auf Zeit erzählt. Und er spricht da gerade jede Woche mit Moderatorin Ruth Moschner. Und im Bett liegen muss er, wenn er das macht, auch immer seinen Hunger stillen.
1: Also ich bin ein großer Fan von dem Bettessen. Also mein Runterkommen-Moment des Tages ist auf jeden Fall so im Bett, auf der linken Seite liegend und irgendwas essend und schauend. Das ist so für mich Entspannung. Das finde ich toll.
0: Mit einer waagrechten, mit einem vollen Mund und dabei Serie bingen. Leute, was ist es bei euch? An welchem Ort entspannt ihr wie am besten? Müsst ihr erstmal einen Berg hoch wandern und habt dann da eine tolle Bank mit einem wahnsinnigen Ausblick oder schraubt ihr lieber in eurem Hobbykeller an Fahrrädern rum, um runterzukommen? 0722 1211, das ist die Nummer des SWR3-Studio. Ihr kennt sie, schickt uns gerne Sprachnachricht. Was sind eure Entspannungsriten?

0: My Way von Calvin Harris hier in SWR 3. Ich entspanne am meisten beim Bügeln, nur habe ich fast keine Sachen, die knittern, deswegen bügele ich nach stressigen Tagen meine Bettwäsche. Das kommentiert Lisa im Netz. Tina hat sich gemeldet an die 0722 1 2011. Die Binge-Serie und strickt oder häkelt dabei. Was häkelst du aktuell?
1: Ich bin momentan an einem Kissen dran, das wird aus Resten von der Temperaturdecke gehäkelt.
0: Aus den Resten einer Temperaturdecke?
1: Genau, das heißt, man legt sich eine Farbskala an, entsprechend der Tagestemperatur, und strickt oder häkelt dann 1 bis 2 Reihen.
0: Und wie lange brauchst du noch dafür?
1: Die Decke habe ich fertig, da habe ich 3 Jahre, glaube ich, dran gesessen.
0: 3 Jahre?
1: Ja, mit Pausen, weil ich zwischendurch immer mal wieder keine Lust hatte.
0: Das muss man mal auf Serien umrechnen. Wie viele Serien hast du gesehen für diese Decke?
1: Oh, gute Frage. Einige, waren ja einige Staffeln. Gilmore Girls, Bridgerton.
0: Dann sag mir noch, welche Farbe hat der Faden aktuell?
1: Müsste ich gucken. Ich glaube, Pink ist momentan dran.
0: Alles klar, mach's gut, Tina.
1: Ja.
0: Tschüss.
1: Tschüss.
0: Hier ist SWR 3.

Hallo, hier ist SWR 3 und wir haben hier eine Eilmeldung. Der Buckelwal Timmy, der wochenlang für Schlagzeilen gesorgt hat, ist tot. Der von der dänischen Insel Anholt gestrandete Walkadaver wurde identifiziert und laut dänischen Behörden handelt es sich tatsächlich um dieses Tier. Weitere Infos in den SWR 3 Nachrichten um 17 Uhr.

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7: Ein bisschen gemischtes Wetter heute am Abend. Einzelne Schauer, dazwischen immer wieder Sonne. Morgen insgesamt mehr Sonne, öfter trocken. Maximal 13 bis 19 Grad. Aktuell ist es in Sinzig bedeckt bei 13 Grad. In Neuenburg wolkig bei 11 Grad. Und in St. Wendel ist es auch wolkig bei 12 Grad. Wir schauen auf die Straßen, das Neueste aus dem SWR3-Verkehrszentrum. Die A67 Darmstadt Richtung Mannheim ist zwischen Lorch und Firnheimer Dreieck wegen Bauarbeiten bis Montagmorgen etwa 5 Uhr gesperrt. Umleitungsempfehlungen ab dem Darmstädter Kreuz über die parallel verlaufende A5. A81 Singen Richtung Stuttgart zwischen Engen und Geisingen. Unfallaufnahme, die rechte und die mittlere Spur sind gesperrt. 1 Kilometer Stau, ein Plus von bis zu 10 Minuten. Die B27 Villingen-Schwenningen, Schaffhausen ist zwischen Schwenningen-Ost, Trossingen und Schwenningen-Mühlhausen Flugplatz wegen einer Unfallaufnahme in beiden Richtungen gesperrt. Und dann noch die B31 Stockach Richtung Friedrichshafen zwischen Hagnau am Bodensee und Immenstadt am Bodensee. 4 Kilometer Stau, Verzögerung bis zu einer Viertelstunde. Kommt alle gut an. Und das hier ist Miley Cyrus und Flowers. Ich bin Sarah Thalmann. Hi!

0: Hi, hier ist SWR3 Easy am Samstagnachmittag und wir teilen gerade unsere Entspannungsorte und unsere Entspannungsmöglichkeiten. Karin hat uns geschrieben an die 07221 2011. Sie meint, wenn alles so richtig nervig wird, alles stressig ist, dann hole ich mir einen Zauberwürfel, der hilft immer, um runterzukommen. Konzentration nur auf den Würfel, alles andere blendet man dann sowieso aus, Fokus liegt beim Fertigstellen. Ratzfass geht alles andere vergessen, alles ist Nebensache. Und dann haben wir noch den Rohl aus Röttingen, der schreibt uns, dass er, eigentlich macht er alles, was hier im Trend liegt, auf Instagram. Er fährt Rennrad, wenn er entspannen will, und dann geht er in seinen Gemüsegarten und kümmert sich um sein Gemüse. Da, geil, dann kannst du ja dich gerade mit Jens zusammentun.
1: Ich entspanne am besten beim Kochen und natürlich SWR3 hören. Wünsche euch noch ein schönes Wochenende. Ganz liebe Grüße vom Bodensee. Ciao.
0: Besser hätte ich das jetzt auch nicht absagen können. Hier ist SWR3 und das ist Bruno Mars. 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

Topic in SWR 3. Und hier noch eine kleine News aus dem SWR 3 Verkehrszentrum. Vorsicht im Kreis Bernkastel-Wittlich zwischen Merschbach und dem Abzweig nach Horath. In beiden Richtungen eine ungesicherte Unfallstelle. Kommt alle gut an.

0: Samstagnachmittag und es ist schon wieder so viel passiert die letzten Tage.
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2: Jubelnde Kinder, Salutschüsse, Komplimente. Zu Gast bei Xi Jinping in Peking, der Burger King. Und Trump sagt, Xi ist ein toller Freund. Der sagt, sowas sagt er nicht mit Freund und so. Vielleicht haben seine Eltern ihm verboten zu lügen, man weiß es nicht. Der Rest der Menschheit sollte sich fragen, wenn die beiden beste Freunde werden sollten, wäre das wirklich besser, als wenn sie beste Feinde blieben? Wenn die sich die Welt aufteilen, harmonisch. Was bleibt dem Rest? Näheres dazu, sobald der Sieg von Sarah Engels beim ESC endgültig feststeht. Punkte. Ja, es geht immer um Punkte. Mehr als 25 davon in Deutschland. Eine Selbstverständlichkeit hat sogar der Bundesliga-Tabellenletzte. Unzufrieden ist er trotzdem. Die Unzufriedenheit hat in Deutschland immer ein Heimspiel. Ja. Und die Schokolade wird auch immer teurer. Und Timmy der Wahl ist gegangen und das Hunter-Virus nicht. Und das neue Heizungsgesetz, das versteht keiner. Mi, hallo? Es gibt in diesem Heizungsgesetz eine Biotreppe mit Grüngasquote und das alles ohne 65%-Regel. Was ist da bitte nicht zu verstehen? Im Übrigen, es muss ja niemand heizen. Mi. Hey, Positives finden. Neues vom Kanzler, das wäre doch mal, muss man schon ein bisschen suchen. Hier, Berichten zufolge fordern mehrere Kabinettsmitglieder von ihm einen Zeitplan für seinen Rückzug. Das wird gefordert vom britischen Premierminister Starmer. Der soll zurücktreten. Und das ist verständlich, er hat bloß erbärmliche 20% Zustimmung. Nicht mal doppelt so viel wie bei uns der Herr Merz. Und wie sich das entwickelt, Näheres, sobald Sarah Engels den Okay, ich weiß es nicht.

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10: Der mehrmals in der Ostsee gestrandete Wal ist tot. In Limburger Hof werden nach dem kleinen Flugzeugabsturz Trümmerteile gefunden. Das Wetter abends einzelne Schauer, dazwischen Sonne. Morgen insgesamt mehr Sonne und öfter trocken bei 13 bis 19 Grad. Der tote Wal, der gestern vor der dänischen Küste entdeckt wurde, ist der Buckelwal, der in den vergangenen Wochen mehrmals vor Deutschland gestrandet war. Die dänischen Behörden haben das jetzt bestätigt. Details von SWR3 Skandinavien-Reporter Arne Bartram.
11: Mitarbeiter der dänischen Naturschutzbehörde haben sich den Walkadaver heute noch mal genauer angeschaut. Dabei haben sie einen Sender am Rücken des toten Tiers entdeckt. Position und Aussehen des Senders bestätigen laut der Behörde eindeutig, dass es derselbe Wal ist, der bereits im März an der deutschen Küste mehrfach gestrandet war. Eine private Initiative hatte den Wal nach mehreren Wochen mit Hilfe eines Spezialschiffs weiter raus in die Nordsee nach Dänemark transportiert und dort nach eigenen Angaben freigelassen. Danach hat sich die Spur verloren.
10: Im rheinland-pfälzischen Limburger Hof ist heute Vormittag ein Kleinflugzeug in der Luft explodiert. Dabei sind laut Polizei die beiden Insassen ums Leben gekommen. Durch die Explosion sind auch Trümmerteile auf Häuser gefallen. Das Gebiet um die Absturzstelle ist immer noch weiträumig abgesperrt. SWR3 Rheinland-Pfalz-Reporterin Irmgard Reisinger.
12: Zum Ablauf hat die Polizei bisher mitgeteilt, dass das Kleinflugzeug gegen 11.30 Uhr abgestürzt ist. Augenzeuginnen hier in Limburger Hof sagten, der Motor hätte kurz vorher seltsame Geräusche gemacht. Dann sei das Flugzeug explodiert. Die Trümmerteile landeten überall verstreut. Sogar ein Helm des Motorfliegers liegt auf einem der Fußwege. Die Explosion muss recht stark gewesen sein. Eine Anwohnerin schilderte einen lauten Knall, sodass die Gläser in ihrem Schrank geklärt hätten.
10: Die Bundesregierung sollte Subventionen abbauen. Das findet das Deutsche Institut für Wirtschaftsforschung. Präsident Fratscher sagte der Welt am Sonntag, Sparpotenzial gäbe es zum Beispiel beim Dieselprivileg, beim Dienstwagenprivileg und bei der Pendlerpauschale. Die Rente müsse reformiert und Vermögen stärker besteuert werden. Wichtig sei ein Reformgesamtpaket, bei dem jeder einen Beitrag leiste. Auch Rheinland-Pfalz erlaubt bei der Fußball-WM in rund 3 Wochen Public Viewing bis Mitternacht und teilweise sogar noch länger. Das steht in einem Schreiben des zuständigen Ministeriums, das dem SWR vorliegt. Die Spiele in den USA, Mexiko und Kanada enden nach regulärer Spielzeit bei uns oft erst kurz vor Mitternacht. 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
9: Das Wetter in SWR3-Land, es bleibt hier und da nass. Heute Abend vor allem rund um Eifel, Hunsrück und in der Alpennähe. In der Pfalz und in großen Teilen von Baden-Württemberg dagegen kommt jetzt öfter mal die Sonne raus. Und in der Nacht gibt es im Süden Baden-Württembergs Frostgefahr. Tiefstwerte zwischen plus 6 und minus 1 Grad. Morgen ist es in Baden-Württemberg dann länger trocken mit sonnigen Phasen. In Rheinland-Pfalz überwiegen weiterhin Wolken und Schauer. Dazu maximal 13 bis 19 Grad. Das Neueste aus dem SWR3-Verkehrszentrum. Vorsicht auf der A96 München Richtung Lindau zwischen Memmingen-Ost und Aitrach. Unfall und Fahrzeugteile auf der Fahrbahn. Vorsicht auch auf der B29 Aalen Richtung Stuttgart zwischen Schwäbisch Gmünd und Schwäbisch Gmünd West liegt ein Plastikteil auf der linken Spur. Die A67 Darmstadt Richtung Mannheim ist zwischen Lorch und Viernheimer Dreieck wegen Bauarbeiten bis Montagmorgen etwa 5 Uhr gesperrt. Umleitungsempfehlung ab dem Darmstädter Kreuz über die parallel verlaufende A5. A81 Singen Richtung Stuttgart. Zwischen Engen und Geisingen Unfallaufnahme. Die rechte und die mittlere Spur sind gesperrt. 2 Kilometer Stau und ein Plus von bis zu einer Viertelstunde. Die B27 Villingen-Schwenningen, Schaffhausen ist zwischen Schwenningen-Ost, Trossingen und Schwenningen-Mühlhausen-Flugplatz wegen einer Unfallaufnahme in beiden Richtungen gesperrt. Und B31 Stockach Richtung Friedrichshafen zwischen Hagnau und Immenstadt am Bodensee. 4 Kilometer Stau, ein Plus von bis zu 15 Minuten. Kommt alle gut an.
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9: Mit Sarah Talmon, hello zusammen. Und wir starten in diese Stunde mit einem wunderbaren Trio. Coldplay, Little Sims und Burna Boy. 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

0: End of Beginning von Joe hier in SWR 3. Espresso 1,50 Euro, Cappuccino 2,50 Euro und Matcha Latte für 4 Euro. Das klingt gar nicht so schlecht. So günstigen Kaffee gibt es aber nicht in normalen Läden, sondern nur in Kaffee-Discountern wie Lab aus Berlin oder diese chinesische Kaffeekette Kotti, vielleicht habt ihr schon von der gehört. Die Stores gibt es inzwischen in immer mehr Städten, vor allen Dingen in Großstädten. Jutta Kaiser aus der SWR 3 Wirtschaftsredaktion, wir werden dann natürlich auch ein bisschen misstrauisch. Warum können die ihren Kaffee so günstig verkaufen? Kann der denn überhaupt gut sein?
1: Ja, kann er. Denn die Läden, die können ja gute Kaffeebohnen einkaufen. Das allein macht ja nicht den Preis aus, den wir am Ende für die Tasse Cappuccino oder den Espresso zahlen. Da ist noch so viel mehr drin als nur die Bohnen. Das Personal, die Ladenmiete, die Einrichtung. Und diese neuen Kaffeeläden, die sind einfach extrem drauf getrimmt, effizient zu sein. Sie sind oft winzig klein und haben zum Beispiel schon mal kaum Sitzplätze. Bestellt wird per App, der Kaffee kommt innerhalb von Minuten. Kotti, Lab und Co., die verkaufen einfach nur Kaffee und oft auch Mixgetränke, eben to go. Es sind eher Abholtheken, also keine Wohlfühlorte. Da gibt's Kaffee aus dem Vollautomaten statt aus der Siebträgermaschine, in Plastik statt im Porzellanbecher und hinter der Theke steht auch nicht der gelernte Barista. Und dann ist der Kaffee eben auch günstiger als woanders.
0: Also die Getränke in solchen Ketten müssen nicht unbedingt schlecht sein, aber es fehlt halt dieses gemütliche Kaffee-Feeling und die netten Bedienungen und der Schnack und das Leute beobachten. Aber zumindest haben wir jetzt die Wahl. Hier ist SWR 3 und das ist Trumblin' In.

0: She's Like the Wind von Patrick Swayze. Hier in SWR 3, easy. 20 nach 5 haben wir es jetzt.
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2: Meine Mutter ruft aus meiner Heimatstadt Freiburg an. Sebastian, hast du schon gehört? Sagt sie sofort. Wir müssen alle mehr arbeiten. Mama, ich hab dir schon 1000 Mal gesagt, du sollst nicht so früh anrufen. Es ist 22:30. Arbeitest du etwa nur in Teilzeit? Teilzeit, nö, das ist mir zu viel. Das passt nicht zu meinem Lifestyle. Ich arbeite in flexibler Gleitzeit im Homeoffice. Also manchmal gleite ich so gegen 12 in die Arbeit rein, aber ich gestalte das flexibel. Manchmal gleite ich ganz an der Arbeit vorbei. So kommen wir aber nicht aus der Wirtschaftskrise, sagt meine Mutter. Wenn ich Vollzeit lustige Geschichten über euch schreibe, steigert sich nicht die Wirtschaftsleistung. Du solltest ja einen Beruf suchen, der wirklich gebraucht wird.

0: wird, wie Friedrich Merz. Der war Jurist und Vermögensverwalter. Also Vermögen zu verwalten, könnte ich mir vorstellen. Wir lachen zusammen ein bisschen. Mama, ich muss jetzt aufhören. Ich muss gleich euren Enkel von der Kita abholen. Die macht heute wegen Erziehermangel früher zu. Davor muss ich auch noch die Küche putzen. Dann geht's mit ihm zur Musikschule. Am Abend muss ich kochen, nachdem er ins Bett gebracht ist, seinen Kindergeburtstag vorbereiten. Und die Mama, was macht die? Die arbeitet Vollzeit, sage ich. Und lege auf.
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5: Es ist ein Hin und Her heute mit Regen und Schauern und dann wieder Sonne. Heute Abend bleibt es auch so, morgen insgesamt mehr Sonne. Und dafür öfter trocken, maximal 13 bis 19 Grad. In Kirchheim-Bullanden gerade wolkig bei 13 Grad. In Bad Waldsee ist es auch wolkig bei 11 Grad. Und in Bonn, das Wetter sieht genauso aus, nur bei 13 Grad. Wir schauen auf die Straßen. Das Neueste aus dem SWR3-Verkehrszentrum. Die A67 Darmstadt Richtung Mannheim ist zwischen Lorch und Firnhammer Dreieck wegen Bauarbeiten bis Montagmorgen etwa 5 Uhr gesperrt. Umleitungsempfehlung dann ab dem Darmstädter Kreuz über die parallel verlaufende A5. A81 Singen Richtung Stuttgart zwischen Engen und Geisingen. Bergungsarbeiten, die rechte und mittlere Spur sind gesperrt. 2 Kilometer Stau, ein Plus von bis zu einer Viertelstunde. A81 Stuttgart Richtung Singen zwischen Rottweil und Eschtalbrücke. 2 Kilometer Stau, ein Plus von bis zu 20 Minuten. Die B27 Villingen Schwenningen, Schaffhausen ist zwischen Schwenningen Ost, Drossingen und Schwenningen Mühlhausen Flugplatz wegen Bergungsarbeiten in beiden Richtungen gesperrt. B31 Stockach Richtung Friedrichshafen zwischen Hagnau und Immenstadt am Bodensee 3 Kilometer Stau, ein Plus von bis zu einer Viertelstunde. Und B31 Friedrichshafen Richtung Lindau zwischen Friedrichshafen Flughafen und Langenargen Oberdorf 3 Kilometer Stau, ein Plus von bis zu 15 Minuten. Kommt alle gut an.

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1: Heute ist der 34. Spieltag in der Fußball-Bundesliga zu Ende gegangen. Und es war ein riesen Adrenalinkick für ganz viele Fans in SWR 3 Land. Der Meister steht mit Bayern ja schon lange fest, aber dahinter gab es heute gleich mehrere entscheidende Spiele um die Champions League-Plätze, die Conference League und super spannend der Kampf am Ende der Tabelle um den Relegationsplatz. Martin Thiel aus der SWR 3 Sportredaktion. Hast du schon die Nerven, uns zu sortieren?
2: Ja, der Puls ist langsam ein bisschen runtergegangen. Ich versuch's mal einmal durchpusten, dann geht's schon. Ich fange oben an. Ja. Der VfB ist dabei, eine super Saison zu veredeln. Stuttgart spielte heute lange Zeit super cool und schwächelte nur zum Schluss ein kleines bisschen. Beim Auswärtsspiel in Frankfurt trafen Kema und Nati zur frühen 2:0-Führung. Endstand dann 2:2. Das reicht für Platz 4 für den VfB Stuttgart. Das heißt Champions League-Teilnahme in der nächsten Saison. Ja, und das nächste Highlight, das wartet schon nächsten Samstag. Da steigt in Berlin das Pokalfinale gegen den FC Bayern München. Ja, und Hoffenheim, das auf einem Patzer des VfB hätte hoffen müssen, patzt selbst, unterliegt in Mönchengladbach mit 0:4. Das heißt am Ende aber ein guter 5. Platz für Hoffenheim und die Europa-League-Teilnahme.
1: Die Champions League ist also geklärt. Freiburg hat sich die Conference League erkämpft und jetzt geht sogar noch mehr. Wie war das letzte Heimspiel heute?
2: Ja, ich sage einfach Vollgasmodus. Freiburg ist im Vollgasmodus. Freiburg hat Bock und schlägt Leipzig mit 4:1. Das heißt, Platz 7 in der Conference League ist sicher. Die Tür ist auf zum internationalen Geschäft. Ja, und es kommt ja noch doller. Nächsten Mittwoch das Europa-League-Finale gegen Aston Villa in Istanbul. Das größte Spiel der Vereinsgeschichte. Und mit einem Sieg dort wäre der SC sogar nächste Saison in der Champions League. Also Freiburg kann schon feiern und hat noch eine Mega-Party vor sich.
1: So, und jetzt zum epischen Saisonfinale im Tabellenkeller. Heidenheim hat es, Wunder verpasst, den Relegationsplatz nicht mehr geschafft. Sind jetzt alle auf der Ostalb am Boden zerstört?
2: Ja, ich sag mal so, natürlich fließen heute Tränen der Enttäuschung. Aber in Heidenheim ist man auch zu Recht stolz auf 3 Jahre Bundesliga. Sie waren immer der Underdog und heute ist eben diese Ära zu Ende gegangen. Man hat alles gegeben, die Chance aber bis zum Schluss gewahrt. Heute war der Druck vielleicht zu groß oder Mainz zu gut. Mainz hat auf dem Schlossberg in Heidenheim mit 2:0 gewonnen. Heidenheim traf nur 2-mal die Latte, aber eben nicht ins Tor. Kleiner Trost, auch ein knapper Sieg hätte nicht für die Relegation gereicht, da Wolfsburg bei St. Pauli mit 3:1 gewonnen hat und sich eben diesen Relegationsplatz sichert. Für die Heidenheimer, die von ihren Fans immer noch gefeiert werden, geht es mit erhobenem Haupt gemeinsam mit St. Pauli in die zweite Liga.
1: So nämlich. Außerdem feiern die Bayern die Übergabe der Meisterschale mit einem 4:1. Gegen Köln, Leverkusen, HSV 1:1, Bremen gegen Dortmund 0:1 und um den Lohn haben gegen Augsburg 3:1 gespielt. Hier ist SWR 3 und das ist Alex Warren mit

Jimmy, Emily, Sandy, wir müssen jetzt hier kurz Tiere retten. Vorsicht auf der A5 Karlsruhe Richtung Basel, auf der A5 Karlsruhe Richtung Basel, in der Ausfahrt Freiburg-Mitte, Gefahr durch eine Katze auf der Fahrbahn. Kommt gut an.

Max Giesinger in SWR 3. Jetzt haben wir gleich neue Musik von Callum Scott und Leonie. Stay heißt dieser Song. Und am Anfang klingt es ein bisschen so, als würde Leonie so ein bisschen vor sich hinsummen. Und dann rutscht sie plötzlich aus.

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5: Heidenheim steigt ab in die zweite Liga. Der mehrmals in der Ostsee gestrandete Wal ist tot. Das Wetter: einzelne Schauer, dazwischen Sonne. Morgen mehr Sonne und öfter trocken bei 13 bis 19 Grad. Doch keine Sensation in der Fußball-Bundesliga. Der erste FC Heidenheim bleibt nicht. Nach dem 0:2 gegen Mainz steigt der Erstliga-Newcomer ab in die zweite Liga. Bei den Mainzern dagegen ging es heute am letzten Spieltag sportlich um nicht mehr so viel. SWR3-Sportreporter Detlef Lindner.
6: Die 05er nahmen das Gastspiel auf der Ostalb sehr ernst, gingen gegen defensiv fahrige Heidenheimer schon in der Anfangsphase mit 1:0 in Führung. Heidenheim schien unter der Last des Gewinnenmüssens extrem schwer in dieses Spiel zu kommen. Und so legten die 05er da nochmal nach. Amiri spazierte noch vor der Pause durch die Abwehrreihen und vollendete zum 2:0 für die Gäste. Der 1. FC Heidenheim steigt also zum ersten Mal überhaupt in seiner Vereinsgeschichte ab. Und trotzdem wurden die Spieler, das die Besonderheit in Heidenheim, auf dem Schlossberg von den eigenen Fans lautstark nach dem Schlusspfiff gefeiert.
5: Der VfB Stuttgart hat einen Champions-League-Platz geschafft. Dem Team reichte ein 2:2 bei Eintracht Frankfurt für Tabellenplatz 4. Und der SC Freiburg spielt in der kommenden Saison mindestens in der Conference League. Das Team gewann gegen Leipzig mit 4:1. Der tote Wal, der gestern vor der dänischen Küste entdeckt wurde, ist der Buckelwal, der in den vergangenen Wochen mehrmals vor Deutschland gestrandet war. Die dänischen Behörden haben das jetzt bestätigt. SWR3 Skandinavien-Reporter Arne Bartram.
7: Mitarbeiter der dänischen Naturschutzbehörde haben sich den Walkadaver heute noch mal genauer angeschaut. Dabei haben sie einen Sender am Rücken des toten Tiers entdeckt. Position und Aussehen des Senders bestätigen laut der Behörde eindeutig, dass es derselbe Wal ist, der bereits im März an der deutschen Küste mehrfach gestrandet war. Eine private Initiative hatte den Wal nach mehreren Wochen mit Hilfe eines Spezialschiffs weiter raus in die Nordsee nach Dänemark transportiert und dort nach eigenen Angaben freigelassen. Danach hat sich die Spur verloren.
5: Nachdem ein Kleinflugzeug in Limburger Hof in Rheinland-Pfalz explodiert ist, sind Experten des Luftfahrtbundesamtes zur Absturzstelle unterwegs. Noch ist unklar, was zu dem Unglück geführt hat. Das THW repariert aktuell noch notdürftig Häuser, die von heruntergefallenen Trümmerteilen getroffen wurden. Anwohner wurden nicht verletzt. Die beiden Insassen des Flugzeugs sind bei der Explosion ums Leben gekommen. Offenbar war das Flugzeug in Aachen gestartet. In Tübingen hat es einen neuen Weltrekord gegeben. Auf dem Festplatz sind über 1.200 Menschen zusammengekommen, um gemeinsam eine Windrad darzustellen. Dabei haben sie sich synchron wie ein Propeller bewegt und so den bisherigen Rekord aus Herrenberg geknackt. Dort waren nur 600 Menschen dabei. 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
4: Das Wetter in SWR3-Land, es bleibt hier und danach heute Abend vor allem rund um Eifel, Hunsrück und in Alpennähe. In der Pfalz und in großen Teilen von Baden-Württemberg kommt es dagegen jetzt ein bisschen schöner raus. Die Sonne ist immer wieder da und in der Nacht gibt es im Süden Baden-Württembergs Frostgefahr. Tiefstwerte zwischen +6 und -1 Grad. Morgen ist es in Baden-Württemberg dann länger trocken mit sonnigen Phasen. In Rheinland-Pfalz überwiegen weiterhin Wolken und Schauer, dazu maximal 13 bis 19 Grad. Das Neueste aus dem SWR3-Verkehrszentrum. Vorsicht auf der B407 Perl-Hermeskeil. In Höhe dem Abzweig nach Steinberg in beiden Richtungen eine ungesicherte Unfallstelle. Die A67 Darmstadt Richtung Mannheim ist zwischen Lorch und dem Viernheimer Dreieck wegen Bauarbeiten bis Montagmorgen etwa 5 Uhr gesperrt. Umleitungsempfehlung ab dem Darmstädter Kreuz über die parallel verlaufende A5. A81 Singen Richtung Stuttgart. Zwischen Engen und Geisingen Bergungsarbeiten. Die rechte und mittlere Spur sind gesperrt. 2 Kilometer Stau, es dauert knapp eine halbe Stunde länger. A861, Dreieck Hochrhein Richtung Schweiz, zwischen Rheinfelden-Mitte und Grenzübergang Rheinfelden, 2 Kilometer Stau, ein Plus von bis zu 20 Minuten. Und B31, Stockach Richtung Friedrichshafen, zwischen Hagnau am Bodensee und Immenstadt am Bodensee, 5 Kilometer Stau, ein Plus von bis zu 20 Minuten. Auch hier, kommt gut an.
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4: Mit Sarah Talbot. Hello zusammen. Noch knapp 3 Stunden, dann geht das große ESC-Finale los. Gefeiert wird aber jetzt schon, zum Beispiel in Karlsruhe. Da ist heute die offizielle Eurovision Song Contest Party. SWR3-Moderator Basti Müller ist vor Ort und wir machen gleich zusammen den Warm-up-Stimmungscheck.
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0: Hallo, hier ist SWR 3 Easy und heute Abend ist das große Finale beim Eurovision Song Contest in Wien. Die Show ist riesig. Im letzten Jahr haben 166 Millionen Menschen in ESC geguckt. Da sind ganz Europa und ganz viele andere Länder dabei. Und in Karlsruhe versammeln sich gerade schon rund 3000 ESC-Fans zur offiziellen Eurovision Song Contest Party in der Schwarzwaldhalle. Und SWR 3 Moderator Basti Müller ist auch am Start. Der moderiert das Ganze. Und wir wissen ja, Basti, beim ESC geht es nicht nur um Musik und um Show, es geht auch um die Outfits. Deswegen wollen wir natürlich wissen, was hast du an?
1: Ich habe mich gegen das Glitzer-Outfit entschieden, aber ich habe eine Fliege, die ich an- und ausschalten kann. Also die kann blinken und wenn wir dann die Halle mal ganz dunkel machen, dann wird es hoffentlich ein guter Effekt. Und ansonsten stehe ich jetzt gerade noch in der Garderobe und wenn ich hier klopfe, dann hört das Michael Schulte und wenn ich da klopfe, dann hören das Abor und Tünner. Die sind ja dabei, ne? Das sind ESC-erfahrene Leute. Abor und Tünner waren letztes Jahr dabei, Michael Schulte 2018. Und ich glaube, das wird einfach total toll heute.
0: Ja, die treten dann auf und um 19 Uhr geht's los. Wie ist denn bis jetzt die Stimmung? Konntest du schon ein paar Leute sehen?
1: Ja, ich war eben noch im Foyer, so vorm Umziehen und es ist so herzig, wirklich. Also die Leute haben Plakate dabei, die sind verkleidet, die haben Glitzer im Gesicht, die haben Glitzer-Outfits an. Teilweise haben die auch einfach gar nichts an, sondern über dem nackten Oberkörper nur so ein, wie nennt man das, Netzoberteil oder sowas?
0: Ja,
1: also,
0: sexy.
1: Super nett. Und als wir die Türen aufgemacht haben in die Halle, sind sie alle gleich vor in Reihe 1 gerannt. Michael Schulte fängt um 19.15 Uhr dann an. Also ey, es ist alles bereitet, die Stimmung ist toll. Wir haben Deutschlandfahnen alle und warten auf das, was Sarah Engels da abliefert.
0: Und dann drücken wir uns und Sarah Engels jetzt alle die Daumen heute Abend für das große ESC-Finale. Karlsruhe feiert jetzt schon. Und Basti, dir auch ganz viel Spaß.
1: Danke, das wird. Sarah holt den Pott.

Rock, Paper, Scissors von Katzenjammer. Hier in SWR 3 Easy. Manche hängen sich die bunten Kunstwerke ihrer Kinder gerne an den Kühlschrank und andere lassen sie sich tätowieren. So wie Popstar Rihanna. Das ist die absurdeste Promi-Meldung aus dieser Woche, weil das, was Rihannas Kind da gemalt hat, das ist wirklich nicht so schön. Das ist einfach so ein Gekritzel, also so wilde Striche hin und her gemalt, wie man es kennt von Kindern, wenn man denen einen Stift gibt und ein weißes Papier. Und wenn sie vielleicht ein bisschen untalentiert sind. Rihanna hat jetzt ein Video auf Insta gepostet, wie sie sich dieses Gekritzel ihres Kindes aufs Bein tätowieren lässt. Man muss eigentlich hoffen, dass es ein KI-Video ist, aber nein, es ist echt und ihr findet es jetzt auch auf swr3.de. Und das hier ist ganz neue Musik. Versprich mir, Dalton Fayan. Versprich mir.

Kurz nach 7:30. Das Neueste aus dem SWR3-Verkehrszentrum. Die A67 Darmstadt Richtung Mannheim ist zwischen Lorch und dem Viernheimer Dreieck wegen Bauarbeiten bis Montag 5 Uhr gesperrt. A81 Singen Richtung Stuttgart zwischen Engen und Geisingen. Bergungsarbeiten, 1 Kilometer Stau, ein Plus von bis zu 10 Minuten hier. A861 Dreieck Hochrhein Richtung Schweiz zwischen Rheinfelden-Mitte und Grenzübergang Rheinfelden, 1 Kilometer Stau, ein Plus von bis zu 10 Minuten. Und B31 Friedrichshafen Richtung Stockach zwischen Immenstadt und Hagenau, 5 Kilometer Stau, Verzögerung bis zu 20 Minuten. Kommt gut an. Ich bin Sarah Talmon. Hi. Und das ist Sarah Larsen.

0: The Cooks, She Moves in Her Own Way hier in SWR 3.
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0: Das spielen wir jetzt. Es geht um einen SWR 3 Elch und wir testen euer Musikwissen. Ihr kriegt jetzt gleich 5 Sekunden aus dem Song, genau aus der Mitte rausgeschnitten. Und ihr müsst sagen, von wem ist dieser Song und wie heißt dieser Song. So, wir hören jetzt rein, also gut aufpassen. Hier ist das SWR 3 Mittelding. So, weil das nicht so einfach ist, hört ihr es direkt nochmal. Hier ist das Mittelding. Wie heißt dieser Song und von wem ist er? 07-221-2011, wer es im Radio löst, kriegt einen SWR 3 Elch. Und das hier ist Can't Hold Us von Macklemore.

0: Jetzt geht's um den SWR 3 Elch. Wir spielen das Musikkennerspiel hier in SWR 3, das Mittelding. Und Sabrina und Erik aus Waldshut wollen mitspielen. Hallo.
1: Hallo.
2: Hallo.
0: Hi, ihr wart, also Erik war gerade bei seinen Großeltern, damit die Mama zum Friseur kann. Hast du eine komplett neue Frisur oder nur Spitzen? Ja.
1: Nein, komplett neu. Alles neu. Von hell auf relativ dunkel.
0: Oh, okay. Werden dich die Leute wiedererkennen, wenn du jetzt gleich nach Hause kommst?
1: Ich hoffe doch.
0: Gefällt's dir?
1: Ja, sehr. Bin sehr zufrieden.
0: Das ist gut. So, und jetzt willst du noch ein Echt dazu haben, auch für den Erik. Dann hören wir jetzt noch einmal kurz in das Mittelding rein, für alle. Dann darf der Erik jetzt einmal ganz laut reinrufen. Von wem ist dieser Song und wie heißt der?
1: Den Song? Messi?
2: Messi.
1: Von Lola Young.
0: Und das ist absolut richtig. Sehr schön. Dann kriegst du jetzt zu deiner neuen Frisur auch einen neuen Elch.
1: Ja, wie cool.
0: Kommt gut zu Hause an.
1: Vielen Dank.
0: Tschüss.
1: Tschüss.

Infinity. Von James Young. Hier in SWR 3. Was machen mit den Kritzeleien seiner Kinder? Rihanna hat sich sie die Woche tätowieren lassen. Darüber haben wir gerade gesprochen in SWR 3. Gut, man hätte sie auch einfach an den Kühlschrank hängen können, aber naja. Und jetzt schreibt uns Marilene an die 07221 2011. Liebe Sarah, ich lasse mir die Bilder von den Kindern nicht tätowieren, sondern ich nähe sie zu Kissen. Und dann hat sie noch ein Bild dazu geschickt und das sieht wirklich irre aus. Also es ist, glaube ich, eine Katze. Ein rundes Kissen mit viel zu großen Augen, mit einem viel zu großen schiefen Lachsmiley und spitzen Ohren. Und dann auch diese, man kennt das ja, wenn Kinder Tiere malen, haben sie dann oft nur so dünne, krackelige Beine. Also einfach so Striche. Und selbst das hat sie perfekt in dieses Kissen reingenäht. Also ich hätte es gern zu Hause. Sieht wirklich witzig aus. Aber ganz ehrlich, Marilene, ich glaube, wenn du dir mal die Kritzelei von Rihanna anschauen würdest, also wenn du das schaffst, in ein Kissen umzuwandeln, weil es sind einfach nur Striche, dann hast du wirklich einen Nähpreis verdient. Hier ist SWR 3 und das sind die Luminas mit Ho Hey.

Achtung, Vorsicht auf der A63 Mainz-Kaiserslautern. Zwischen Klein-Winternheim und Niederolm werfen Personen Steine auf die Fahrbahn. Vorsicht auf der A63 Mainz-Kaiserslautern. Zwischen Klein-Winternheim und Niederolm werfen Personen Steine auf die Fahrbahn.

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3: In wenigen Stunden startet das Eurovision-Finale. Der VfB Stuttgart sichert sich einen Champions-League-Platz. Das Wetter morgen in Baden-Württemberg trocken, in Rheinland-Pfalz teils wechselhaft, 13 bis 19 Grad. In 2 Stunden beginnt das Finale des Eurovision Song Contest in Wien. 25 Länder sind noch dabei, auch Deutschland. Zu den Favoriten zählen laut Buchmacher aber andere. SWR3-Reporter Marc Dugge.
4: Zu den Favoriten zählen in diesem Jahr Finnland, Australien und Griechenland. Auch Israel steht bei den Wettbüros hoch im Kurs. Die Teilnahme Israels hatte im Vorfeld der Veranstaltung für heftige Debatten gesorgt. Rundfunkanstalten aus 5 Ländern haben ihre Teilnahme abgesagt. Darunter auch ESC-Schwergewichte wie Spanien oder die Niederlande. Heute gab es in Wien dazu auch eine Protestkundgebung. Augenzeugen berichten von einigen 100 Teilnehmenden. Die Demonstration blieb bis zuletzt friedlich.
3: Der tote Wal, der gestern vor der dänischen Küste entdeckt wurde, ist der Buckelwal, der in den vergangenen Wochen mehrmals in der Ostsee gestrandet war. Die dänischen Behörden haben das Tier untersucht und jetzt mitgeteilt, dass an ihm ein Tracker angebracht war. So konnten sie ihn identifizieren. Der Wal war Anfang Mai aufwendig von einer privaten Initiative in die Nordsee gebracht worden. Danach hatte sich seine Spur verloren. Der gerade erst als britischer Gesundheitsminister zurückgetretene Streeting will seinen Chef Starmer als Labour-Vorsitzenden ablösen. Vermutet wurde das schon länger. Jetzt hat Streeting selbst gesagt, er wolle Starmer bei einer möglichen Abstimmung herausfordern. Wird Streeting gewählt, hätte er auch große Chancen, statt Starmer neuer britischer Premierminister zu werden. Der VfB Stuttgart spielt in der kommenden Saison in der Champions League. Am letzten Spieltag heute konnte er sich die Teilnahme sichern. Ein 2:2 gegen Frankfurt reichte, um in der Tabelle vor den Hoffenheimern auf Platz 4 zu bleiben. SWR3-Sportreporter Philipp Hofmeister.
5: Gegen eine wieder mal viel zu lange, viel zu harmlose Eintracht spielten die Schwaben eine konzentrierte erste Hälfte, lagen durch die Tore von Cema und Nati zur Pause bereits mit 2:0 vorn. Nach dem Wechsel nahm der VfB allerdings etwas den Fuß vom Gas. Mit Blick auf das Ergebnis von Konkurrent Hoffenheim konnten sich die Stuttgarter das auch leisten und machten eine Woche vor dem DFB-Pokalfinale gegen die Bayern mit diesem 2:2 in Frankfurt die Königsklasse klar.
3: Heidenheim hat dagegen sein Ziel verpasst. Die Erstliga-Newcomer von der Ostalb haben 0:2 gegen Mainz verloren und steigen so wieder ab in die zweite Liga. Der SC Freiburg hat 4:1 gegen Leipzig gewonnen und spielt damit nächste Saison mindestens in der Conference League. Das Wetter. Nachts fällt in Rheinland-Pfalz noch etwas Regen. Sonst ist es trocken und die Wolken lockern auf. Im Süden von Baden-Württemberg kann es leichten Frost geben. Morgen ist es in Baden-Württemberg trocken mit längeren sonnigen Phasen. In Rheinland-Pfalz überwiegend dagegen Wolken und etwas Regen. Die Zeit, es ist 19.03 Uhr.
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6: Vorsicht auf der A63 Mainz-Kaiserslautern. Zwischen Kleinwinternheim und Niederolm werfen Personen Steine auf die Fahrbahn. A3 Frankfurt Richtung Würzburg. Zwischen Frankfurt Süd und Offenbacher Kreuz 3 Kilometer stockender Verkehr. Die A67 Darmstadt Richtung Mannheim ist zwischen Lorsch und dem Viernheimer Dreieck wegen Bauarbeiten bis Montag 5 Uhr gesperrt. A81 Singen Richtung Stuttgart. Zwischen Engen und Geisingen Bergungsarbeiten. 1 Kilometer Stau, Verzögerung bis zu 10 Minuten. A861 Dreieck Hochhain Richtung Schweiz. Zwischen Rheinfelden Mitte und Grenzübergang Rheinfelden 1 Kilometer Stau, Verzögerung bis zu 10 Minuten. B31 Friedrichshafen Richtung Stockach. Zwischen Immenstadt und Hagnau 5 Kilometer Stau, Verzögerung bis zu 20 Minuten.
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0: Eilmeldung aus dem Verkehrszentrum. Vorsicht auf der B3, Freiburg Richtung Emmendingen. Zwischen Zähringer Straße und Freiburg Nord, da werfen Personen Flaschen auf die Fahrbahn. Nicht nur Gegenstände, Flaschen. Das sind selber Flaschen. Vorsicht auf der B3, Freiburg Richtung Emmendingen. Zwischen Zähringer Straße und Freiburg Nord, da werfen Personen Flaschen auf die Fahrbahn.
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0: 13.14 Uhr.
1: Noch eine Stunde 45. Ich sag's euch jetzt immer, jedes Mal, wenn ich mich melde hier in der Sendung vor 9, sage ich immer noch so und so viel. Ja, es ist doch die große ESC-Nacht, der große ESC-Abend. Und es ist die große ESC-Nacht für Sarah Engels, ne? Es ist ja auch wirklich ein weiter Weg gewesen für unsere ESC-Kandidatin dieses Jahr. Vom zweiten Platz bei DSDS, wann war es? 2011 bis heute zum Eurovision Song Contest. Und 160 Millionen Leute, wenn es reicht, schauen ihr heute Abend zu. Vor heute hat sie uns auch schon verraten, wie das für sie bis hierhin war, weil ja von allen Seiten an ihr gezerrt wird.
2: Klar, es gibt so viel Input von außen und dazu gehört natürlich auch die kritische Seite. Gerade wir Deutschen neigen ja dann oftmals dazu, viel zu kritisieren, viel zu hinterfragen, uns viel irgendwie auch zu überlegen, was kann im schlimmsten Fall passieren. Aber ich glaube, da überwiegen eher so meine italienischen Wurzeln. Ich bin sehr, sehr positiv gestimmt. Und ich habe einfach nur mega Bock, wirklich auf dieser Bühne alles zu geben und zu brennen und den Moment zu genießen. Also für mich gibt es kein Verlieren. Und es gibt noch weitaus wichtigere Dinge als das Ranking am Ende. Sondern ich darf so viele Menschen mit meinem Song erreichen, mit dieser Message, die dahinter steht. Und das ist für mich der größte Erfolg, den ich überhaupt haben kann.
1: Dabei sein ist doch alles. Sarah nimmt es eh sportlich und der ESC als Show bedeutet für sie auch eh mehr als gewinnen.
2: Ich glaube, für mich das Allerwichtigste ist wirklich, dass diese Message ankommt. Und zwar, dass wir selbst sein dürfen, diese Positivität, dass wir an uns glauben sollen, dass wir wieder aufstehen, dass wir vielleicht auch so ein bisschen gerade für Deutschland das mitnehmen, nicht alles immer nur kritisch zu sehen, sondern auch mal das Positive rauszunehmen, dass wir auch mal den Moment genießen dürfen und dass wir uns das Feuer zurückholen, wenn es mal verloren geht.
1: Schlau. Ja, in etwas über 2 Stunden, sie ist ja Startnummer 2, geht's für Sarah schon auf die große Bühne. Zwischen Erdmittelpunkt und Pluto ungefähr schauen alle zu. Da kann man selbst als Sarah Engels ein bisschen nervös sein. Vielleicht trotzdem hat sie sich vorgenommen, den Auftritt einfach zu genießen.
3: Ich bin schon sehr zuversichtlich. Also ich glaube schon, dass es klappt, weil ich meine, natürlich ist es aufregend, man hat Adrenalin, das gehört dazu. Aber ich habe ja auch jetzt schon durch das Semifinale so ein Gefühl dafür bekommen. Die Halle war voll. Dann ist es schon so, dass man einfach sagt, hey, das möchte man einfach genießen.
1: Wir schauen hier zu, falls ihr es nicht könnt, und werden euch sekündlich ungefähr Updates geben, okay?
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0: Hallo! 19:22 Uhr. Hier ist Pop, die ESC-Abendshow heute für euch. Im TV geht die Show ja los um 9 Uhr. Das ist noch ein bisschen hin. Aber davor gibt es ja schon ab 20:15 Uhr im Ersten die Countdown-Show. Natürlich. Barbara Schöneberger. Was sagt die denn? Barbara, wird es eventuell wie immer toll?
1: Ach, es wird wie immer toll. Ich liebe es ja, diesen wunderbaren Sendeplatz zwischen 8:15 und 9 zu haben, weil da sind die meisten schon da. Und dann kann man so richtig Lust machen auf alles, was kommt. Wir haben ja die Schweizer bei uns, die okay in diesem Jahr ausgeschieden sind, aber immerhin gewonnen hatten vor 2 Jahren. Die Österreicher, die letztes Jahr gewonnen haben. Und dann wir Deutschen, die wir jetzt auch sozusagen in diesem Glanz uns ein bisschen sonnen können. Das wird eine gute Stimmung und eine schöne Sache.
0: Barbara Schöneberger macht das mit dem ESC ja schon.

0: Eine ganze Weile, ungefähr so lang. Die gehört schon zum Mobiliar. Und kann vielleicht auch mal unsere Chance mit Sarah Engels bitte ein bisschen einschätzen.
1: Ich glaube, dass wir mit der Sarah einen Spitzenakt haben. Mir gefällt an der Sarah, dass die so professionell ist. Weil was die hier machen, 2 Wochen lang, das ist auch nichts, wo man sagt, heute fühle ich mich nicht oder ich bin heute traurig oder ich bin angestrengt, sondern das ist 2 Wochen lang wirkliche Ochsentour und dann auf der Bühne stehen, 3 Minuten Auftritt und das alles irgendwie rüberbringen. Und das kann die Sarah total gut. Und ich habe sie jetzt nur im Vorfeld, wo immer ich sie gesehen habe, sah sie blendend aus. Und die macht Lust auf diesen Event und das finde ich so toll.
0: Und die berühmte Frage nach den Favoriten interessiert uns natürlich auch. Bei welchen Auftritten sollten wir nicht aufs Klo?
1: Na, ich bin jetzt natürlich gespannt auf die Finnen, ich bin sehr gespannt auf die Franzosen. Wir haben ja, und das werden wir auch heute Abend besprechen, diesen etwas neuen Trend, den es ja schon länger gibt. Popera heißt es, also dass man so dieses Operngesang, aber so ein bisschen in die Popmusik reingeswitcht. Das ist, glaube ich, eine große Sache. Frankreich schickt da in diesem Jahr jemand, der so auf dieser Linie ist. Ja, und ansonsten freue ich mich natürlich auf geile Inszenierungen. Und was ich immer empfehle ist, einmal, das kann man dann im Internet sehr gut sehen, den Vergleich zwischen dem, wie es in der Show aussieht, am Bildschirm und wie was auf der Bühne wirklich passiert. Weil da räumen ja 50.000 Leute rum und inszenieren das. Und alles, was nicht im Bild ist, ist eigentlich fast noch spannender als das, was im Bild ist.
0: Wann kriegen die Putzleute da eigentlich mal ihren verdienten Ruhm und so, die immer sauber machen müssen nach jedem Gig? Hier ist alles voller Plunder. Hier, das ist Duncan Lawrence übrigens. 2019 war er für die Niederlande dabei. 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

0: Es ist 7:30.
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2: Heute Nacht ist der Himmel mal bewölkt, mal klar. Es kühlt auf +6 bis -1 Grad ab. In der Südhälfte Baden-Württembergs ist leichter Frost möglich. Morgen scheint zeitweise die Sonne. Im Norden von Rheinland-Pfalz fällt örtlich Regen. Die Temperaturen steigen auf 13 bis 19 Grad. Zu Wochenbeginn wechselhaft mit Schauern, einzelnen Gewittern und etwas Sonne.
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3: Vorsicht auf der B3 Freiburg Richtung Emmendingen. Zwischen Zehringer Straße und Freiburg Nord werfen Personen Flaschen auf die Fahrbahn. Die A67 Darmstadt Richtung Mannheim ist zwischen Lorsch und dem Viernheimer Dreieck wegen Bauarbeiten bis Montag 5 Uhr gesperrt. B9 Ludwigshafen Richtung Mainz ist in Höhe Worms nach einem Unfall gesperrt. B31 Friedrichshafen Richtung Stockach. Zwischen Immenstadt und Hagnau 5 Kilometer Stau. Verzögerung bis zu 20 Minuten.
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4: Und hier ist Pop, eure ESC-Abendshow heute mit

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0: Hallo Deutschland, hier ist Pop, eure Abendshow. Am Samstagabend, kein normaler Samstagabend, es ist ESC-Samstag. Könnt ihr bitte mal sofort anrufen, wir können uns hier nicht entscheiden. Ihr müsst Musikredaktion sein, bitte. 07221 2011. Wir wollen mal einen kleinen fröhlichen ESC-Rundumschlag machen. Und zwar hätte ich drei Songs zur Auswahl, aber wir können uns nicht entscheiden hier. Ihr macht das bitte. 07221 2011 mal sofort anrufen. Wollen wir jetzt als nächstes hier den hervorragenden Nemo für die Schweiz 2024, The Code, hören? Hat er zu Recht Platz 1 gemacht mit der Nemo. Ich hätte aber auch ein bisschen weiter in der Vergangenheit, vielleicht erinnern sich noch welche, 1982, der Sieg für Deutschland. Damals hieß es noch Grand Prix de Revision de la Chanson avec Fromage avec la Pompadour. Nicole, können wir auch spielen. Oder, wenn ihr ein Brett braucht, geht Ahau. Sieg für Finnland 2006, Lordi. Hard Rock Hallelujah. Ich kann das hier beim besten Willen nicht entscheiden. Das macht jetzt ihr. Ich hole mal ein Telefon hier. 07221 2011. Hören wir uns jetzt mal Nemo, The Code an in ganzer Länge? Wäre doch was. Oder Nicole, ein bisschen Frieden in ganzer Länge? Wäre doch was. Oder Lordi, Hard Rock Hallelujah und alles fällt von den Wänden. Wäre doch was. Ich gehe mal hier auf Spaß dran. Wer bist du denn? Hallo.
1: Ja, hallo, ich bin die Uli.
0: Uli, wo fährst du denn rum in Deutschland?
1: Wir kommen gerade vom Katholikentag und fahren gerade nach Hause. Also der Katholikentag, der war in Würzburg.
0: Ist richtig.
1: Und wir haben gerade...
0: Hast du im Quiz schon einen Punkt? Was denn für ein Quiz? Und wo wohnt ihr? Was seid ihr bald zu Hause?
1: Wir wohnen in Schwetzingen.
0: Ja, ist ja noch.
1: In Schwetzingen. Okay. Ja, ist noch so eine Weile. Ja, nee, ist nicht so weit entfernt.
0: Nicole, was? Quatsch.
1: ich würde gerne ein bisschen Frieden
0: wirklich?
1: Haben.
0: Wirklich? Wollte ich dich jetzt nicht beeinflussen durch mein Versprechen?
1: Also, nein, wir machen... aber Frieden braucht die Welt.
0: Oh, du hast so recht. Fahr bitte ganz vorsichtig. Wirklich? Alles Liebe. Tschüss.
1: Ja, ciao.
0: Wir machen, welcher Song natürlich zuerst zwei Striche hat hier bei mir. Komm, wir machen mal hier. Wer bist du? Hallo. Nicole führt mit 1-0. Wer bist denn du?
2: Hallo, hier ist die Sandra und ich möchte die drei. Ich möchte so ein richtig hartes Brett hören.
0: Lordi!
2: Ja,
0: Lordi,
2: genau.
0: Ein Punkt für dich. Okay, danke für den Anruf. Schönen Abend. Ist das hier schon eventuell die Entscheidung? Hallo, wer bist du denn noch? Ist der Markus? Na?
3: Hallo Markus, hier ist der Thomas, grüß dich.
0: Na und? Also, wenn du jetzt sagst, ich hätte gerne Nemo mit The Code, dann steht es 1-1-1. Das wäre auch lustig.
3: Oh nee, das ist Körperverletzung.
0: Nein, also, das war toll. Na.
3: Okay, Entschuldigung, das war natürlich toll.
0: Gell?
3: Hab ich nur versprochen eben. Also, ich hätte gerne die Hardrock-Variante.
0: Okay, danke. Tschö.
3: Ciao.

0: 9 vor 8 ist es. Hallo, hier ist Pop, eure Abendshow am ESC Samstag. Übrigens auch am Harry Styles in Amsterdam Samstag. Von dem hören wir natürlich auch noch nachher. Aber erstmal ESC, Barbara Schöneberger. Haben wir eben ja schon alle Löcher in den Bauch gefragt, die nur möglich waren. In so gut 20 Minuten um 7:45, da startet ja die Countdown-Show mit Barbara Schöneberger im ersten deutschen Fernsehen. Und die männliche Stimme, ne, die heute ja auch den ganzen Abend beim ESC wieder zu hören sein wird im deutschen Fernsehen, die gehört ja Kommentator Thorsten Schorn. Wenn wir jetzt Thorsten Schorn, sagen wir mal Fantasiezahl, 51 Sekunden geben würden, um seine Favoriten rauszuhauen, was wären das wohl?
1: Sehr sehenswert ist der italienische Beitrag Per Sempre Si, eine zeitlose Italo-Pop-Schlagernummer. Das hätte auch in den 80ern schon laufen können und ist für mich der perfekte Soundtrack für eine Autofahrt in den Italienurlaub. Unglaublich gehypt wird hier Finnland. Das wird historisch, aus einem ganz einfachen, banalen Grund. Die Geige in dem Lied wird live gespielt und üblicherweise sind ja die ganzen Instrumente beim ESC vorproduziert und nur der Gesang ist live. Aber die Finnen haben da eine Sonderausnahmeregelung bekommen. Mal gucken, ob es was bringt. Und aus Australien, was ja bekanntermaßen nicht zu Europa gehört, aber die haben so viele ESC-Fans dort, dass man irgendwann gesagt hat, lass die doch auch dabei sein. Von dort kommt der Superstar Delta Goodrem. Und ich bin mir sicher, auch hier in Europa wird sie mit ihrer Bühnenpräsenz doch sehr verzaubern.
0: Ah, das Lustige an Thorsten Schorn, dem Kommentator, ist, wenn man ihm das Mikro hinhält, kannst du mal einfach kurz was erzählen, Thorsten? Dann redet er exakt so, wie er später auch beim ESC kommentiert. Alexander Rybak, Fairy Tale, 2009 Sieg für Norwegen.

0: Wir freuen uns doch, wenn ihr euch freut. Wenn ihr ESC nicht gucken könnt heute Abend, ihr habt uns, wir sind da, wir berichten bis... Ja, es ist ja lustigerweise so, dass erst nach Mitternacht, wahrscheinlich so um 0.45 Uhr, wird das Ergebnis erst feststehen, wer denn Platz 1 ist beim ESC oder auch wo dann am Ende Sache Engels für Deutschland gelandet sein wird, Futur 2. Gerade eben haben wir die wunderbare Nummer Fairy Tale gespielt von Alexander Rybak 2009. Sieg für Norwegen. Und da schreibt uns gerade goldig 07221211 Mila. Ey Leute, ich habe gerade beim Kochen nur kurz ESC gehört, aufgeschnappt und dann die Geige gehört. Und dann wusste ich sofort, es ist Alexander Rybak. Ich liebe dieses Lied bis heute. Schreibt uns Mila, wie schön, dass wir dir eine Freude machen konnten.
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0: Um 20 Uhr mit Peter Martin Jakob. In Wien beginnt in einer Stunde das Finale des Eurovision Song Contests. Künstler aus 25 Ländern treten an, darunter für Deutschland die Sängerin Sarah Engels mit ihrem Song Fire. Aus Wien berichtet Marc Dugge.
1: Zu den Favoriten zählen in diesem Jahr Finnland, Australien und Griechenland. Auch Israel steht bei den Wettbüros hoch im Kurs. Die Teilnahme Israels hatte im Vorfeld der Veranstaltung für heftige Debatten gesorgt. Rundfunkanstalten aus 5 Ländern haben ihre Teilnahme abgesagt. Darunter auch ESC-Schwergewichte wie Spanien oder die Niederlande. Heute gab es in Wien dazu auch eine Protestkundgebung. Augenzeugen berichten von einigen 100 Teilnehmenden. Die Demonstration blieb bis zuletzt friedlich.
0: Mehrere Landesinnenminister haben vor einer AfD-Regierung in Sachsen-Anhalt gewarnt. Thüringens Ressortchef Meyer von der SPD forderte im Handelsblatt, das Thema beim nächsten Innenministertreffen im Juni zu besprechen. Man müsse dringend darüber beraten, welche Risiken eine AfD-Landesregierung für die Sicherheit in Deutschland bedeute. Es dürfe nicht dazu kommen, dass geheime Informationen von Sicherheitsbehörden nach Russland oder in rechtsextreme Kreise weitergegeben werden. In Sachsen-Anhalt wird im September ein neuer Landtag gewählt. Derzeit liegt die AfD in Umfragen bei 41%. Der erste FC Heidenheim steigt aus der Fußball-Bundesliga ab. Am letzten Spieltag verlor die Mannschaft zu Hause mit 0:2 gegen Mainz. Entsprechend enttäuscht war Heidenheims Trainer Frank Schmidt.
2: Unglaublich, Riesenkompliment an unsere Fans, an den ganzen Verein, hier abzusteigen. Und man läuft dann zu den Fans und da werden Fahnen geschwenkt. Wo gibt's denn sowas? Und deswegen, unser Verein funktioniert schon immer so. Da geht's nicht nur miteinander, da geht's um ein Füreinander. Würde ich gerne im Großen auch unserem Land ein bisschen wieder mehr wünschen.
0: Auch St. Pauli ist abgestiegen. Der VfL Wolfsburg schaffte es durch einen 3:1-Sieg bei St. Pauli in die Relegation. Der VfB Stuttgart hat dagegen die Qualifikation für die Champions League perfekt gemacht. Der Mannschaft reichte ein 2:2 bei Eintracht Frankfurt für Tabellenplatz 4. Der SC Freiburg spielt in der kommenden Saison mindestens in den Playoffs der Conference League. Die Mannschaft siegte gegen RB Leipzig mit 4:1 und sicherte sich damit Platz 7. Die weiteren Ergebnisse: Mönchengladbach-Hoffenheim 4:0, Union Berlin-Augsburg 4:0, Bayer Leverkusen-Hamburg 1:1, Bayern München-Köln 5:1 und Bremen-Dortmund 0:2. Das Wetter für Baden-Württemberg und Rheinland-Pfalz. In Baden-Württemberg bleibt es morgen trocken und es gibt sogar längere sonnige Abschnitte. In Rheinland-Pfalz überwiegen die Wolken, zeitweise regnet's. In der Pfalz scheint öfter die Sonne. Die Temperaturen erreichen maximal 13 Grad in der Eifel bis 19 am Oberrhein. Die weiteren Aussichten zum Wochenbeginn: Schauer, einzelne Gewitter und etwas Sonne. Die Zeit, es wird 20.03 Uhr.
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4: Die A67 Darmstadt Richtung Mannheim ist zwischen Lorsch und dem Viernheimer Dreieck wegen Bauarbeiten bis Montag 5 Uhr gesperrt. B9 Ludwigshafen Richtung Mainz ist in Höhe Worms nach einem Unfall gesperrt. Die B27 Villingen-Schwenningen-Schaffhausen ist zwischen Trossingen und Mühlhausen Flugplatz in beiden Richtungen gesperrt.
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5: Am Samstagabend mit Markus Barsch. Hallo, schön, dass ihr dabei seid. Es ist ESC-Samstag. Wir versorgen euch natürlich mit allem, was ihr wissen wollt. Aber es ist nicht nur ESC-Samstag, Harry Styles fängt heute seine Tour an in Europa, und zwar in Amsterdam. Da gehen wir gleich mal hin, in 5 Minuten.
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Das ist immer noch ein sagenhafter Ohrwurm. Running Scared, El und Niki 2011. Der ESC-Sieg für Aserbaidschan. Running Scared. Hallo Deutschland, schön, dass ihr da seid. Radio Pro-Tipp. Ne, vor was? 10 Minuten habe ich gesagt? Nee, anders. Sage nie, wenn eine wackelige Leitung, die aus Vanilleflar besteht, weil sie nach Holland geht, dass wir da gleich hinschalten. Wir haben ein technisches Problem. Wir löffeln den Vanilleflar aus der Leitung nach Amsterdam noch eben weg und schalten gleich zu Harry Styles nach Amsterdam. Freuen uns vorher aber über viele Nachrichten, die uns hier an die 07221 2011 ins Studio erreichen. Von unserem kleinen fröhlichen ESC-Abend, Schrägstrich featuring Harry Styles, dann und wann. Guck mal, Pascal aus der Schweiz, Pascal Wiss aus Olten in der Schweiz schreibt uns hier eben. Hallo Markus Barsch, ich höre deine Sendung, Pop. Und ich drücke Deutschland ganz fest die Daumen. Sarah Engels, 12 Punkte. Grüße, Pascal aus der Schweiz. Danke, Pascal, das ist total.

0: immer noch ein super Song. Robin Dancing on My Own in eurer Samstagabendshow. Dass wir gerade Robin gespielt haben, hat einen Grund, denn sie ist quasi das Vorprogramm von Harry Styles. Heute sein Tourauftakt Together Together in Amsterdam. Wir haben eben schon versucht, zu unserem ARD-Musikman Matthias Kugler zu schalten, mit einer sogenannten Leitung, wie man das so macht in den neumodischen Medien. Aber die gehen nicht. Wir machen jetzt ein Telefon. Matthias?
1: Hallo.
0: Telefon geht halt noch. Wie, du bist in der Halle in Amsterdam. Wie war denn Robin gerade? Okay.
1: Sehr,

0: So viel zum Telefon.
1: Noch. War am Anfang so weg.
0: Nee,
1: geht nicht, oder was?
0: Nee, sag nochmal, wie war eigentlich Robin, Matthias? Geh mal einen Meter nach links.
1: Ich geh mal einen Meter nach links.
0: Ist gut.
1: Robin war toll, war sehr elektronisch, kam in Paillettenhemd. Und war man kurz überwältigt von der Menschenmenge. Aber nur ganz kurz, ich bin alleine, die er supportet. Ist ja schon eine Sensation.
0: Okay, warte, ich muss synken. Also, sie kam in Paillettenhemd, war überwältigt von der Menschenmenge, aber ist natürlich schon eine ziemliche Sensation. Weiter.
1: Genau.
0: Mathis, es hat keinen Zweck. Alle Leute filmen wahrscheinlich gerade noch die letzten Noten von Robin in der Halle und es hat einfach keinen Sinn. Mathis?
1: Ja.
0: Ja, schade. Wie groß ist die Spannung auf Harry in einem Satz?
1: Die ist förmlich in den Händen zu greifen. Alle warten drauf. Wir haben schon 1000 enthusiastische Fans und völlig Harry Styles-Fans getroffen. Ich würde sagen, für 90% Frauen.
0: Nee. Es ist einfach, die Spannung ist mit Fingern zu greifen in der Halle. Wir greifen uns jetzt Harry Styles, spielen As It Was und hoffen, dass wir, wenn nach dem Konzert, sprechen wir nochmal mit dir, Mathis, und dann richtig. Okay, machen wir so?
1: Ja. Okay, machen wir.
0: Okay, bis gleich. Schade, das okay. Machen wir mal. Du, Mann!

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4: Es ist 8:30.
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5: Heute Nacht ist der Himmel mal bewölkt, mal klar. Es kühlt auf +6 bis -1 Grad ab. In der Südhälfte Baden-Württembergs ist leichter Frost möglich. Morgen scheint zeitweise die Sonne. Im Norden von Rheinland-Pfalz fällt örtlich Regen. Die Temperaturen steigen auf 13 bis 19 Grad.
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6: Vorsicht auf der A8 München-Stuttgart. Zwischen Mühlhausen und Franzosenschlucht-Viadukt sind Menschen auf der Fahrbahn. Die A67 Darmstadt Richtung Mannheim ist zwischen Lorsch und dem Viernheimer Dreieck wegen Bauarbeiten bis Montag 5 Uhr gesperrt. B9 Ludwigshafen Richtung Mainz ist in Höhe Worms nach einem Unfall gesperrt. Die B27 Villingen-Schwenningen-Schaffhausen ist zwischen Trossingen und Mühlhausen-Flugplatz in beiden Richtungen gesperrt. Auf der B32 Sigmaringen-Hechingen ist die Ortsdurchfahrt Jungnau wegen einer Baustelle in beiden Richtungen gesperrt. Bis 5. Juni.
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7: Und hier ist Pop, eure Abendshow mit Markus Barsch. Schön, dass ihr da seid. Mehr ESC-Informationen gleich. Und bis Mitternacht und weit darüber hinaus auch. Hier bei euch in der ARD, oder?

0: 20.40 Uhr. Hallo, hier ist Pop, eure Abendshow. Schön, dass ihr da seid. Die gemeinsame Abendshow von Bremen 4, HR3, MDR Jump, NDR 2, SR1 und WDR 2, produziert für euch von SWR3. Und heute ist es die kleine Spezialausgabe. ESC, natürlich. Unsere Bundes-Sara macht sich so langsam fertig, ne? 20.40 Uhr, jetzt nur noch 20.41 Uhr, 19 Minuten nur noch, bis es losgeht. Sie ist ja Startnummer 2, nicht, dass ihr das noch nicht gehört hättet, ne? Deswegen nicht groß trödeln, die ist bald nach 9 schon dran, Sarah Engels. Und Ilias Bus ist hier im Studio unser Pop-Experte für Show-Acts in rotem Glitzer.
1: Du, natürlich.
0: Du kennst den genauen Ablauf von Sarah Engels von heute, vom ganzen Tag. Wie ist der Tag?
1: Der ist vor allem genauestens durchgetaktet. Also sie hat wahrscheinlich, 7 Stunden und 56 Minuten geschlafen. Heute Mittag gab es dann Haare und Make-up im Hotel. Finde ich auch sehr früh, ehrlich gesagt. Ja. Und dann wurde sie mit einem eigenen Bus abgeholt. Einsingen gibt es dann. Vocal Coach natürlich. Sportlich warm machen, umziehen. Ja, und jetzt wird sie dann wahrscheinlich bald zur Bühne geführt, weil wir wissen ja, ne, beim ESC alles sekundengenau muss das passieren. So, und deswegen, da darf nichts schief gehen.
0: Und dann wird halt so krass performt, ne, in eben rotem Glitzer. Mhm. Flammen wird es ja auch geben. Das liegt nachher bei einem Song, der Fire heißt. Da passt einfach alles.
1: Weißt du, so, und sie springt ja auch noch 2 Meter von einem Würfel runter in die Arme ihrer Tänzerin. Bei allen Proben und im Halbfinale hat es ja bis jetzt schon geklappt. Und sie hat auch gesagt, ich vertraue den Mädels da zu 1000%. Ne? Also die haben ihr auch versichert, egal was ist, wie scheiße es am Ende des Tages auch aussehen so soll, sie lassen sie nicht fallen.
0: Die fangen sie auf. Das ist natürlich, wenn es in allen Proben geklappt hat, ist einfach in der Bühnen,
1: sag's nicht,
0: im Bühnenjargon, ist das ein ganz schlechtes Omen. Dann klappt's, dann geht alles schief, wenn es drauf ankommt.
1: Ich habe 2 Daumen und ich drücke sie.
0: Ich locke auf Holz. Also trotzdem spannend alles. Es wird super und es ist 20.42 Uhr mittlerweile und noch 18 Minuten, bis losgeht. Und wir gewinnen den ESC und holen nach Deutschland und dann ist er nächstes Jahr in Uelzen oder in Tuttlingen oder in Neuruppin. Wir werden sehen und freuen uns drauf. Guck mal, Conchita Wurst, Rise Like a Phoenix. Das war eine schöne Philosophie damals. Weint Conchita Wurstwasser?

0: Live, 20.49 Uhr. Hier ist Pop, eure Abendshow. An keinem Samstag wie alle anderen. Es ist ESC-Samstag und wir schalten live nach Wien. Da ist unser ARD direkt mittendrin beim ESC. Kollege Nils Dams, unser Reporter für alles. Du bist nicht nur vor den Kulissen, du bist hinter den Kulissen, du bist in den Kulissen, Nils. Du kriegst da alles mit. Du bist gerade am Weg zur Bühne, hast du gesagt, schon, hier werden kurz geredet im Vorgespräch. Und Sarah Engels ist an dir vorbei oder was? Oder wie war das? Und was strahlte sie aus?
1: Ja, genau. Ich stehe hier genau, wo alle Künstler gerade zur Halle laufen, denn die fangen ja gleich an mit so einer großen Flag Parade. Also da werden die ganzen Künstler vorgestellt und hier sind ganz viele Schminkspiegel. Die sind hier und hier holen sich alle nochmal ein Touch-Up ab, habe ich gelernt. Also Puder. Die machen sich hier nochmal fit, genau, Puder. Aber Touch-Up klingt einfach cooler. Und Sarah Engels ist hier eben auch vorbeigekommen und sie hatte, als sie vorhin noch herumgelaufen ist, ein Bademantel an und da stand hinten silbern eingestickt, das hat sie hier extra noch gemacht, silbern eingestickt, Fire auf ihrem Bademantel drauf natürlich, denn sie ist hier on brand, wie man ja sagt, also sie hat natürlich dann, will natürlich ihren Song gut verkaufen und ja, ist natürlich schon auf dem Weg in die Halle, weil in 30 Minuten spielt sie schon, singt sie schon, Fire auf der Bühne und hier kommen gerade alle vorbei, Delta Goodrem ist gerade vorbei.
0: Die Australien-Kandidatin.
1: Die Australien-Kandidatin, genau. Und alle fragen sich, so, und das wird nämlich irre nachher, weil sie wird, darf ich schon spoilern? Ich habe gestern die Generalprobe gesehen. Okay, also, sie spielt an so einem Fake-Piano, ne? Das ist kein richtiges Piano, weil hier werden kaum Instrumente live gespielt. Ja. Und da fährt so ein kleiner Aufzug raus, ne? Also da fährt aus dem Klavier wird ein Aufzug, also so eine Plattform nach oben fahren, aus dem Klavier raus. Ja, und die wird draufstehen und singen. Sie wird draufstehen und singen. Und das Verrückte ist, was keiner sieht, sie hat so ein Gürtel drumherum, so ein Sicherheitsgürtel, weil sie aus 3 Metern Höhe dann eben nicht singend irgendwie von dieser Plattform fallen soll. Und dieser Gürtel, den sieht man nicht, weil der ist exakt natürlich in der Farbe des Kleides. Der glitzert. Das ist ein Glitzergürtel.
0: Ey, Showgeschäft, so mies. Alles ist fake.
1: Wirklich. Es gibt einen Mitarbeiter, der nichts anderes macht, als ihr diesen Gürtel anzulegen. Und das wird man nicht sehen im Fernsehen. Das ist verrückt. Also wir sind hier auf jeden Fall bereit. In 9 Minuten beginnt die Show. In 20 Minuten, also 20 Minuten später, spielt Sarah Engels. Singt Sarah Engels.
0: Super. Und wir hören natürlich später noch von dir live aus Wien vom ESC und wollen dann gucken. Na, wir machen das, weißt du was? Wir reden dann kurz, nachdem Sarah Engels auf der Bühne war, mal, wie du es fandst und so.
1: Sehr gerne.
0: Machen wir so, ne? Ich freue mich ja schon drauf. Nils Dams, meine Damen und Herren, unser Mann von der ARD live in Wien. Ja, oft mit allen Stars beim ESC auf Du und Du. So ist er.

eine Eilmeldung aus dem Verkehrszentrum. Vorsicht auf der A3 Frankfurt-Köln, Höhe Rastplatz Oberbach. Da werfen Personen brennende Feuerwerkskörper auf die Fahrbahn. Vorsicht auf der A3 Frankfurt-Köln, Höhe Rastplatz Oberbach. Personen werfen brennende Feuerwerkskörper auf die Fahrbahn.

0: Germany, 2000 Punkte.
1: Das waren Zeiten. 2010, Lena, Satellite. Deutschland war wieder wer. Erster ESC-Sieg seit 1982 mit ein bisschen Frieden, Nicole. Wir freuen uns über so süße Nachrichten hier ins Abendschaustudio. Da. Von Carsten aus der Schweiz. Die Schweiz weiß ja nun nicht, wohin mit sich, ihr Lieben. Ausgeflogen. Halbfinale. Hallo, ihr lieben ARD Pop, die Abendshow-Macherinnen und Macher. Luzern drückt Deutschland auch die Daumen. Da.

0: Um 21 Uhr mit Peter Martin Jakob. In der norditalienischen Stadt Modena ist ein Mann mit seinem Auto in eine Menschenmenge gefahren. Nach Informationen des Bürgermeisters wurden 7 Menschen verletzt, 2 davon schwer. Der Wagen raste in einer Straße in der Altstadt in Passanten. Danach stieg der 30-jährige Fahrer mit einem Messer in der Hand aus und versuchte zu fliehen. Er konnte überwältigt und festgenommen werden. Die Hintergründe des Vorfalls sind noch unklar. Nach dem Absturz eines Kleinflugzeugs in einem Wohngebiet im rheinland-pfälzischen Limburger Hof in der Nähe von Ludwigshafen bittet die Polizei um Hinweise aus der Bevölkerung. Die Beamten hoffen nach eigenen Angaben auf Filmaufnahmen von Privatleuten, die helfen könnten, das Unglück aufzuklären. Die Propellermaschine kam aus Aachen und war am späten Vormittag abgestürzt. 2 Männer kamen dabei ums Leben. In Pforzheim läuft morgen die größte Evakuierungsaktion der Stadt in der Nachkriegsgeschichte. Grund ist der Fund einer fast 2 Tonnen schweren Bombe aus dem Zweiten Weltkrieg. Wegen ihrer Entschärfung müssen 30.000 Bürger bis 8 Uhr morgen früh ihre Wohnungen und Häuser verlassen. Der Radius des Sperrbezirks ist 1,5 Kilometer weit und umfasst einen großen Teil der Innenstadt. In Wien beginnt in diesen Minuten das Finale des Eurovision Song Contests. Künstler aus 25 Ländern treten an, darunter für Deutschland die Sängerin Sarah Engels mit ihrem Song Fire. Aus Wien berichtet Marc Dugge.
1: Zu den Favoriten zählen in diesem Jahr Finnland, Australien und Griechenland. Auch Israel steht bei den Wettbüros hoch im Kurs. Die Teilnahme Israels hatte im Vorfeld der Veranstaltung für heftige Debatten gesorgt. Rundfunkanstalten aus 5 Ländern haben ihre Teilnahme abgesagt. Darunter auch ESC-Schwergewichte wie Spanien oder die Niederlande. Heute gab es in Wien dazu auch eine Protestkundgebung. Augenzeugen berichten von einigen 100 Teilnehmenden. Die Demonstration blieb bis zuletzt friedlich.
0: Am letzten Spieltag der Fußball-Bundesliga hat sich der VfB Stuttgart mit einem 2:2 in Frankfurt für die Champions League qualifiziert. Der SC Freiburg siegte 4:1 gegen Leipzig und hat noch Chancen auf die Königsklasse, spielt aber sicher in der Conference League. Abgestiegen ist dagegen der erste FC Heidenheim nach einer 0:2 Heimniederlage gegen Mainz sowie St. Pauli. Die Hamburger unterlagen Wolfsburg 1:3. Wolfsburg steht damit in der Abstiegsrelegation. Das Wetter für Baden-Württemberg und Rheinland-Pfalz. In Baden-Württemberg bleibt es morgen trocken und es gibt sogar längere sonnige Abschnitte. In Rheinland-Pfalz überwiegen die Wolken, zeitweise regnet's. In der Pfalz scheint öfter die Sonne. Die Temperaturen erreichen maximal 13 Grad in der Eifel bis 19 am Oberrhein. Die weiteren Aussichten zum Wochenbeginn: Schauer, einzelne Gewitter und etwas Sonne bis etwa 20 Grad. Die Zeit, es wird gleich 21.03 Uhr.
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3: Vorsicht auf der A3 Frankfurt-Köln in Höhe Rastplatz Oberbach werfen Personen brennende Feuerwerkskörper auf die Fahrbahn. Vorsicht auf der A81 Singen Richtung Stuttgart. Zwischen Rottweil und Oberndorf steht ein defektes Fahrzeug. Die A67 Darmstadt Richtung Mannheim ist zwischen Lorsch und dem Viernheimer Dreieck wegen Bauarbeiten bis Montag 5 Uhr gesperrt. B9 Ludwigshafen Richtung Mainz ist in Höhe Worms nach einem Unfall gesperrt.
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4: Mit Markus Barsch. Hallo, schön, dass ihr da seid.
5: Es ist kein Samstagabend wie alle anderen. Nein, es ist ESC-Samstagabend. Und wenn ihr nicht gucken könnt, ihr habt uns, wir halten euch bis Mitternacht und weit darüber hinaus mit allem, was den ESC angeht, hier auf dem Laufenden. Wir sind natürlich immer erreichbar. 07221 2011. Freuen uns immer. Hier schreibt uns gerade Hanna. Hallo, liebes Abendshow-Team. Das Team ESC Freiburg ist bereit. Juhu! Herzchen, Herzchen, Herzchen. Freuen uns schon mega auf Sarah und die Startnummer 2 heute Abend. Genau. In einer Viertelstunde ist Sarah Engels für Deutschland schon auf der Bühne.
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0: Sapphire.
1: 21.13 Uhr.
0: 70 Jahre ESC.
1: Er läuft seit 13 Minuten, der Eurovision Song Contest, das Finale am Samstagabend. Wir sind für euch dabei. Wenn ihr nicht gucken könnt, ihr verpasst ja nichts in eurer Abendshow. Wir halten euch immer über alles auf dem Laufenden. Wir fragen uns gerade, sollen wir überhaupt über andere ESC-Teilnehmerländer reden, wenn Deutschland das Ding ja eh holt? Ha, ha, ha. Unsere Chancen bei den Wettbüros, da reden wir jetzt einfach mal nicht drüber. Finnland, ne, habt ihr sicher mal mitbekommen vielleicht, gilt als einer der Favoriten. Hier, die beiden, die den Song performen, stellen sich selbst vor.
2: Hello.
3: We are
2: Peter Parkkonen
3: and Linda Lampenius.
2: From Finland.
3: Suomi.
2: Suomi, Finland.
1: Suomi. Linda und Peter. Um was geht's im Song heute Abend so?
2: Our song, Liegenheiten, is about...
3: difficult love.
2: Yeah.
3: Impossible love, yeah. Actually.
2: To yourself and to another.
1: Der Song heißt Liegenheiten. Es geht um schwierige Liebe, um gar unmögliche Liebe. Zu sich selbst und eventuell dadurch auch zu jemand anderem. Das Ganze garniert mit einer live gespielten Geige nachher und ganz viel Gefühl.
2: The feeling what we are bringing to Eurovision is
3: fire.
2: Fire and ice, cold and hot.
3: Heat, yeah. Yeah, it's gonna be really hot.
1: Also es wird sehr heiß werden, sie bringen Feuer und Flammen auf die Bühne. Moment mal, Feuer auf der Bühne, das ist doch unser Ding. Hey, hey, Schiri! Hier sind Linda Lampenius und Peter Parkkonen mit Liegenheiten. Das zärtliche finnische Wort für Flammenwerfer.
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Der finnische Beitrag gerade, ne? Linda Lampenius. Peter Pakkonen. Liken Heiten. Der ist schon nicht ganz schlecht.

0: 20 nach 9 ist es. Hier ist Pop, eure Abendshow. Mit dem großen ESC-Abend hier bei uns heute, ne? Haben wir eigentlich schon Happy Birthday gesagt? Nee, nicht so richtig, ne? Dann gibt's jetzt schon alles Gute, gibt's jetzt hier immer schnell noch. Lieber ESC, 70 Jahre gibt's den Eurovision Song Contest. Jetzt, früher hieß er ganz anders. Sehr schwierig auszusprechen.
1: Grand Prix d'Eurovision de la Chanson.
0: Ilias Bus aus unserem französischen Expertin.
2: Ich muss doch fertig rauchen.
0: Bonjour, Monsieur. Bonsoir. Ilias Bus. Gibt's denn eigentlich zum 70. beim ESC, gibt's da auch die entsprechende Party?
3: Ja, heute? Ja. Also das Jubiläum wird natürlich gefeiert. Ja. Wobei man da sagen muss, ESC ist ja eigentlich irgendwie jedes Jahr Party und Jubiläum, schon, so, wie es da immer abgeht, ne? Und Wien ist ja auch vorbereitet, es ist jetzt das dritte Mal da. 16.000 Leute gehen da in die Stadthalle, wo das wieder stattfindet. Mhm. Und lustig, der 60. auch ein Runder, war auch in Wien.
0: Nein.
3: So, und jetzt konnte die Hauptstadt sich natürlich durchsetzen gegen andere Städte, weil da einfach alles stimmt, ne? Die Straßenbahn und die Hotels und so,
0: okay,
3: alles ist da.
0: Für alle, denen das heute nicht reicht, es gibt übrigens noch eine coole ARD-Doku zum ESC-Geburtstag.
3: Ja, die gibt's. Ja, und die kann man auch heute schon schauen. Ja. Könnt ihr auch vielleicht, ne, Klopausen gibt's ja vielleicht, auf dem Handy, schnell anmachen. So, in der Doku geht's um, ja, schnell die Werbestimme, die ganze Bandbreite des Wettbewerbs und seinen Einfluss auf Musik, Politik, Gesellschaft, Mode und die queere Community.
0: Toll. Findet ihr natürlich in der ARD-Mediathek. Könnt ihr euch reinklicken. 70 Jahre ESC. More than music. In diesen 70 Jahren ist auch die Grande Dame Céline Dion natürlich aufgetreten. 1988 Sieg für die Schweiz. Ne partez pas sans moi.

0: Guck mal, Frank aus Pfinstal schreibt hier gerade ins Abendshow-Studio. Mega Auftritt von Sarah Engels. Top 5. Wir gucken gleich mal. Jetzt ist erstmal 9:30.
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2: Heute Nacht ist der Himmel mal bewölkt, mal klar. Es kühlt auf +6 bis -1 Grad ab. In der Südhälfte Baden-Württembergs ist leichter Frost möglich. Morgen scheint zeitweise die Sonne. Im Norden von Rheinland-Pfalz fällt örtlich Regen. Die Temperaturen steigen auf 13 bis 19 Grad. Zu Wochenbeginn wechselhaft mit Schauern, einzelnen Gewittern und etwas Sonne.
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3: Vorsicht auf der A3 Frankfurt Richtung Würzburg. Zwischen Weibersbrunn und Rohrbrunn liegen Gegenstände. Auf der A45 Gießen Richtung Hagen ist um Wetzlarer Kreuz die Überleitung zur A480 Richtung Wetzlar-Blasbach vorübergehend gesperrt. Die A67 Darmstadt Richtung Mannheim ist zwischen Lorsch und dem Viernheimer Dreieck wegen Bauarbeiten bis Montag 5 Uhr gesperrt.
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0: Und jetzt poppt eure Abendshow, eure ESC-Abendshow mit Markus Bartsch.

0: Emptiness Machine. Es ist kurz nach 9:30. Hallo, hier ist Bob, eure Abendshow. Die gemeinsame Abendshow von Bremen 4, HR3, MDR Jump, NDR 2, SR1 und WDR 2. Produziert für euch mit Liebe, Herzblut, Hingabe und einem ordentlichen Schuss ESC heute Abend. Für ganz Deutschland von SWR3. Und unser Mann, gerade eben war Belgien auf der Bühne. Seit 35 Minuten, 36 Minuten läuft der 70. ESC. Und unser Mann auf der Bühne, hinter der Bühne, in den Kulissen, neben den Kulissen. Er ist mit die allen Stars mittlerweile auch per Du, glaube ich, ist unser ARD-Mann Nils Dams live in Wien. Nils, wie fandst du eben Sarah Engels? Guck mal, das ist ja immer spannend. Wir haben den Auftritt von ihr hier. Also, ne, wie aufgeregt sind die Interpretinnen und Interpreten, die ja live singen? Und sie trifft ganz gut auch diese speziellen Töne am Anfang. Ich spiele mal kurz zu.
1: Ja.
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0: Also die Stimme war ja am Anfang schon mal sehr, sehr gut. Wie war dein Empfinden?
1: Auch sehr gut. Ich finde, dass sie sehr abgeliefert hat. Sie hat sich auch sehr bemüht, den ganzen Stress von ihrer Stimme wegzuhalten. Deshalb hat sie immer sehr viel Stimmtraining gemacht. Ich meine, sie kann super singen, aber hat jeden Tag immer noch mal ihre Stimme trainiert. Und die Halle hat sie gefeiert. Also ich saß in der Halle unterm Dach, dass ich da schnell wieder rauskomme, weil ich bin jetzt wieder Backstage und hoffe mal, dass sie gleich vielleicht auch noch vorbeikommt. Möglicherweise ist sie aber auch noch direkt in den Green Room gelaufen. Ja. Das weiß ich nicht ganz genau. Vielleicht steht sie hier gleich auch. Aber auf jeden Fall saß ich unterm Dach und das Verrückte war, dass ich trotzdem, obwohl ich ein bisschen weiter weg war von der Bühne, dass ich trotzdem diese Feuerfontänen gespürt habe, die da aus dem Boden rausgeschossen sind. Und natürlich haben die Leute das erste Mal so richtig gejubelt, als man ihr das weiße Kleid vom Leib gerissen hat. Das ist ja auch so ein ESC-Ding. Man reißt hier gerne Kleider von den Leibern.
0: Ja.
1: Und dann sie dann in ihrem goldenen Kostüm da weiter stand. Und das zweite Mal, und das war ja der Höhepunkt der ganzen Show, als sie sich von nach hinten, von diesem auf diesem 1,55 Meter hohen Würfel, der in der Mitte der Bühne steht, nach hinten in die Arme ihrer vier Tänzerinnen fallen lässt. Da hat die Halle gegrölt und gejubelt. Also hier kam das unfassbar gut an.
0: Sie hat auch wirklich, also hier, wir hören kurz das Finale von der, vom Song Fire. Jetzt hier, da geht's echt richtig ab. Yeah. 15.000, 16.000 Leute im Saal gehen steil. Ja.
1: Ne? Es sind 10.000. Es passen hier 16.000 rein, aber die Bühne ist so groß.
0: Deshalb
1: sind nur 10.000 da. Ja. Also ohne Bühne 16.000, mit Bühne 10.000.
0: Lustig, bei welcher Veranstaltung ist denn keine Bühne? Ach, ist ja egal. Nun gut.
1: Naja. Ja, die ist riesig also, halt.
0: Also da
1: allein
0: aber,
1: der Laufsteg ist riesig.
0: Haben wir ein gutes Gefühl jetzt für Sarah Engels, muss man doch schon sagen, oder?
1: Ja, also wenn man hier nach der Halle geht, auf jeden Fall. Also ein bisschen die Frage ist, ne, jetzt kommen halt noch 23,
0: leider.
1: Also mittlerweile sind es jetzt auch nur noch, wo sind wir denn, 6?
0: Albanien
1: sind noch ein paar, 19 kommen noch und so. Also naja, also die Frage ist natürlich ein bisschen, wie gut erinnert sich dann Europa an Sarah Engels? Ich hoffe gut, aber wir werden sehen. Ne? Also Platz 2 gilt jetzt nicht super als super Ausgangsposition, aber also wenn der Song so zu Hause verfangen hat wie hier in der Halle, dann hat sie auf jeden Fall eine Chance, eine ganz gut abzuschneiden.
0: Live aus Wien, wir bleiben dran mit dir, Nils Dams, unser ARD-Mann in Wien beim ESC. Bis später.
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0: One Republic, Need Your Love in eurer Abendshow. Ist keine normale Abendshow, ist ein bisschen die ESC-Abendshow heute. Ihr wisst doch, wie es ist. Und wir können mal wieder uns nicht entscheiden. Ruft bitte sofort an 07221 2011. Jetzt bitte anrufen 07221 2011 direkt hier im Abendstudio an. Rufen, ihr müsst Musikredaktion sein. Haben wir doch schon mal gemacht, nicht? Machen wir öfter mal gerne. Komm, wir haben drei Songs, drei hervorragende Songs aus der ESC-Geschichte. Ich könnte euch jetzt spielen, Måneskin, seht ihr Wani, still und brav.
1: Es ist aber trotzdem sehr laut. Vielleicht braucht ihr ja was Lautes.
0: Sofort anrufen für Måneskin. Siti Ebuoni. Wir stimmen wieder ab, alle miteinander, ne? Siti Ebuoni, 07221 2011. Ich hätte aber auch, wann war noch mal Måneskin? 2021 für Italien, jetzt fällt es mir wieder ein. Hier aber Waterloo, 1974 für Schweden, yeah. Das könnte ich euch auch spielen. Das wäre doch mal wieder nett fast, oder? Sofort anrufen für aber Waterloo. 07221 2011. Ich hätte aber auch noch Sieg für Israel 2018. Netter mit Toy. Das war ganz schön hektisch, aber Hit. Netter, Toy. Sofort anrufen. 07221 2011. Was spielen wir euch denn? Ich mache wieder Stift und Papier hier und mache mir eine Strichliste. Der Song, der als erstes zwei Strichle hat, gewinnt. Ich gehe einfach mal hier dran. Hallo, wer bist du? Ich bin der Markus. Na?
2: Ja, hier ist der Dirk aus Würselen.
0: Ja, das gibt's doch gar nicht mal, lieber Dirk. Hallo, na? Grüße nach NRW. Sag mal, schön, dass du Radio hörst. Was wünschst du dir? Måneskin?
2: Am liebsten ABBA.
0: Wirklich? Ja. Ein Strich für ABBA. Gerne. Genau. Mal sehen, wie es wird, lieber Dirk. Grüße nach Würselen.
2: Danke sehr. Tschüss.
0: Ich gehe einfach überall dran. Ich gehe jetzt hier dran. Hallo, hier ist Pop die Abendshow. Wer bist denn du, na?
3: Ja, hallo, hier ist die Ellen aus Speyer.
0: Hallo, Ellen aus Speyer.
3: Ich würde eindeutig für ABBA.
0: Das ging schnell. Ellen, alles Liebe, ja. Tschüss.

auch mal wieder gut. Aber 1974 in eurer Abendshow, in der kleinen ESC-Abendshow. Aktuelles aus dem Verkehrszentrum, das wollte ich eigentlich machen. Die A39, Salzgitter Richtung Braunschweig, ist zwischen Bad Deckenstedt. Da war ich noch nie. Kommt noch. Und Westerlinde gesperrt. Hier hat ein LKW Getränkekisten verloren. Auf der A39 Salzgitter Richtung Braunschweig zwischen Bad Deckenstedt und Westerlinde. Sperrung. LKW hat Getränkekisten verloren.

Hallo, hier ist Bob, eure Abendshow am ESC-Abend. Wir gucken, wer auf der Bühne ist gerade. Beim europäischen Liederwettbewerb, genau, Stadt Nummer 8, Australien. Ja, Delta Goodrem ist gerade auf der Bühne. Na klar, guck mal, Jens schreibt ins Studio. Nee, Jens Bruchmann aus Paderborn. Hey Leute, für den ESC empfinde ich ehrliches Desinteresse. Aber Sarah Engels wünsche ich viel Spaß und Erfolg. Okay, Erfolg habe ich dazu gedichtet, ich gebe es zu. Ehrlichkeit muss sein. Er wünscht viel Spaß. Hatte sie, sagt sie. Komm, wir nehmen auch jede Unterstützung mit für unsere Sarah hier. Ist doch kein Ding. Jetzt was Schönes. Das war 2017 der Sieg für Portugal. Salvador Sobral. Amar pelos dois. Schlechtestes Portugiesisch der Welt. Ich? Ja. Verzeiht.

0: Um 22 Uhr mit Peter Martin Jakob. In der norditalienischen Stadt Modena ist ein Mann mit seinem Auto in eine Menschenmenge gefahren. Nach Informationen des Bürgermeisters wurden 7 Menschen verletzt, 2 davon schwer. Italien-Korrespondentin Bettina Weiz berichtet.
1: Medienberichten zufolge steuerte er zunächst sein Auto in eine Menschenmenge auf dem Gehsteig, bis seine Fahrt im Schaufenster eines Geschäftes endete. Anschließend stieg er aus und versuchte zu fliehen. Dabei zog er ein Messer und stach auf einen Passanten ein, der versucht hatte, ihn aufzuhalten. Einer der Verletzten müssen den Angaben zufolge möglicherweise die Beine amputiert werden. Die Polizei fasste den mutmaßlichen Täter und verhört ihn.
0: In der Demokratischen Republik Kongo in Afrika ist die Zahl der Todesopfer nach dem Ausbruch des Ebola-Virus auf 80 gestiegen. Insgesamt gäbe es außerdem fast 250 Verdachtsfälle, teilte das Gesundheitsministerium mit. Ein Bericht von Afrika-Korrespondentin Karin Bensch.
2: Viele Menschen im Nordosten der Demokratischen Republik Kongo sind in großer Sorge wegen des Ebola-Ausbruchs. Es wurden erste Fälle einer seltenen Ebola-Variante nachgewiesen. Laut der Weltgesundheitsorganisation WHO gibt es für diese Variante derzeit keinen zugelassenen Impfstoff. Der Ausbruch ist auch deshalb gefährlich, weil Teile der betroffenen Region Ituri sehr abgeschieden und deshalb schwer erreichbar sind. Dort gibt es dichten Regenwald und keine ausgebauten Straßen. Auch im Nachbarland Uganda gibt es einen ersten Fall. Durch den lebhaften Grenzverkehr könnte sich Ebola auch dort weiter ausbreiten.
0: Mecklenburg-Vorpommerns Umweltminister Backhaus hat den Tod des Wals bedauert, der vor Wochen an der Ostseeküste gestrandet war. Er hatte gehofft, ihn wieder in die Freiheit entlassen zu können, sagte er. Der SPD-Politiker verteidigte die Rettungsinitiative. Es sei um eine Abwägung gegangen zwischen dem sicheren Tod des Tieres oder einer letzten Chance. Die dänischen Behörden bestätigten heute, dass es sich bei dem toten Wal vor der dänischen Insel Anholt um das Tier handelt, das von einer Privatinitiative in die Nordsee gebracht worden war. Am letzten Spieltag der Fußball-Bundesliga hat sich der VfB Stuttgart mit einem 2:2 in Frankfurt für die Champions League qualifiziert. Der SC Freiburg siegte 4:1 gegen Leipzig und hat noch Chancen auf die Königsklasse, spielt aber sicher in der Conference League. Abgestiegen ist dagegen der 1. FC Heidenheim nach einer 0:2 Heimniederlage gegen Mainz sowie St. Pauli. Die Hamburger unterlagen Wolfsburg 1:3. Wolfsburg steht damit in der Abstiegsrelegation. Das Deutschlandwetter. Im Westen und Nordwesten bleibt es morgen bewölkt mit Regen. Sonst gibt es einen heiteren Sonne-Wolke-Mix mit gelegentlichen Schauern. Richtung Osten und Südosten bleibt es auch länger sonnig. Nach einem kalten Morgen erwärmt sich die Luft bis zum Nachmittag auf 13 bis 19 Grad. Die Zeit, es wird gleich 22.03 Uhr.
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4: Auf der A45 Gießen Richtung Hagen ist im Wetzlarer Kreuz die Überleitung zur A480 Richtung Wetzlar-Blasbach vorübergehend gesperrt. Die A67 Darmstadt Richtung Mannheim ist zwischen Lorsch und dem Viernheimer Dreieck wegen Bauarbeiten bis Montag 5 Uhr gesperrt. Die B3 Frankfurt-Karlsruhe ist zwischen Waldorf-Wiesloch und dem Abzweig nach Frauenweiler wegen Fahrbahnerneuerung in beiden Richtungen gesperrt. Bis 17. Mai.
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5: Mit Markus Barsch am ESC Samstagabend. Gerade eben auf der Bühne der Beitrag aus Australien von Delta Goodrem. Da gucken wir gleich mal im europäischen Liederwettbewerb. Bei Australien macht ja mit. Gucken wir gleich nochmal aus Spaß ein bisschen genauer drauf. Erstmal Michael Schulte, 5 a.m.
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0: eure Abendshow. Die gemeinsame Abendshow von Bremen 4, HR3, MDR Jump, NDR 2, SR1 und WDR 2 produziert für euch von SWR3. Und es ist ESC-Samstag. Und wir halten euch über alles, was ihr wissen wollt oder auch nicht, was den ESC angeht, auf dem Laufenden heute Abend, wenn ihr nicht gucken könnt. Jetzt gucken wir natürlich auch nach Australien. Es ist ESC 2026 und eben auf der Bühne war ja Delta Goodrem für Australien. Australien gehört doch gar nicht zu Europa. Ja, das ist egal, aber die sind ja so eine, die haben so eine riesige Fanbase in Australien für den ESC. Das sind ganz riesige Fangruppen in Australien, deswegen dürfen die seit 10 Jahren ja mitmachen. Sicher, sie sind ein paar Kilometer weg von Europa, aber es ist wurscht. Dieses Jahr eben auf der Bühne für Australien Delta Goodrem. Eclipse heißt der Song. Hören wir auch gleich hier in Pop, weil er toll ist. Und was macht sie zur Favoritin? Hier Paula from Australia weiß das. Die ist extra von Australien nach Wien gereist, weil sie den Song einfach so toll findet.
1: I had tears in my eyes. For me, the song is a winner. The song is a born winner. It's for me, it's a genius. So I know I am biased, but when I heard that song, we had to be here.
0: Also, sie hatte Tränen in den Augen. Sie hat Tränen in den Augen immer, wenn sie diesen Song hört, Eclipse von Delta Goodrem. Jetzt ist er eben im ESC Contest dabei und da musste sie einfach kommen. Also sie hat gesagt, ich finde den Song so toll, ich muss da heulen dabei. Ich bin jetzt einfach nach Wien gekommen. Drücke alle Daumen. Gut, sie sagt auch, sie ist ein bisschen parteiisch, aber nun denn. Die Buchmacher, es ist echt witzig, sehen Australien aktuell auf Platz, also die Wettquoten, das sind Platz 2 für Australien. Achtung gerade. Och, was ist das denn? Gleich 2 rote Meldungen auf einmal. Achtung in beiden Richtungen. Erstmal auf der A1, Bremen-Osnabrück, zwischen Bremen-Brinkum und Dreieckstur. Da werden Gegenstände auf die Fahrbahn geschmissen. Achtung in beiden Richtungen auf der A1, Bremen-Osnabrück. Gegenstände zwischen Bremen-Brinkum und Dreieckstur, die werden auf die Fahrbahn geworfen. Und Falschfahrer auf der A111 bzw. A100, Dreieck-Oranienburg, Wilmersdorf, zwischen Weidmannsluster-Damm und Spandauer-Damm. Da kommt ein Falschfahrer entgegen, ganz rechts zu einem nicht überholen, auf der A111 bzw. A100, Dreieck-Oranienburg. Burg-Wilmersdorf zwischen Weidmannsluster-Damm und Spandauer-Damm. Falschfahrer unterwegs, Vorsicht in beiden Richtungen. Also, ich kann euch kurz erzählen, Australien bei den Wettquoten auf Platz 2, Finnland auf Platz 1, Deutschland auf Platz 23 von 25. Schnell Delta Goodrem, Eclipse, toll.
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0: Aber Freundeskreis, mal wieder gut in eure Abendshow am Samstagabend. Es ist ESC Samstagabend, gerade auf der Bühne der lustige Typ für Großbritannien. Look Mom No Computer, Samuel heißt er in echt. Der hat einen schönen YouTube-Kanal. Ich bin nicht mit dem verwandt oder verschwägert oder so, aber abonniert einfach aus Spaß. Look Mom No Computer, er macht da lustigen Synthi-Kram und bastelt aus komischen Sachen, lustige andere komische Sachen. Look Mom No Computer. Und der Song für Großbritannien heißt 1, 2, 3. So viel zu dem verrückten Typ, der gerade beim ESC in Wien auf der Bühne steht. Wir müssen kurz über San Marino reden. Ne? Da fragt man sich, zählt das noch als Glücksbringer oder ist das schon Schummeln? Ne? Das kleine San Marino, da wohnen ja schon nur 34.000 Leute in diesem Land. Mindestens eine von denen kann gut singen, nämlich Sängerin Zenit. Die ist heute Abend nicht dabei, es hat nur bis zum Vorentscheid gereicht. Aber da ist eben das passiert, was vielleicht Schummeln ist. Da war nämlich Boy George dabei, der große Boy George aus den 80ern. Mit Culture Club, ne? Der war beim Auftritt von Zenit an der Bühne per Video zu sehen und der hätte das heute im Finale genauso wieder gemacht. Ist das erlaubt, einfach so Stars wie so Größen wie Boy George in die eigene Nummer einzuladen? Der steht sogar auch offiziell bei den Autoren des Songs mit dabei für Zenit aus San Marino. Nun gut, geholfen hat nichts. Nicht dabei dieses Jahr San Marino.
1: Hier ist Zenit.
0: Superstar für San Marino.

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5: Es ist 10:30.
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6: Heute Nacht ist der Himmel mal bewölkt, mal klar. In der Südhälfte Baden-Württembergs ist leichter Frost möglich. Morgen scheint zeitweise die Sonne. Im Norden von Rheinland-Pfalz fällt örtlich Regen. Die Temperaturen steigen auf 13 bis 19 Grad.
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7: Vorsicht bitte auf der A81 Stuttgart Richtung Singen. Zwischen Rottenburg und Horb befindet sich eine ungesicherte Unfallstelle. Vorsicht bitte auf der A831 Kreuz Stuttgart Richtung Stuttgart. In Höhe Stuttgart-Vaihingen steht ein defektes Fahrzeug. Auf der A45 Gießen Richtung Hagen ist im Wetzlarer Kreuz die Überleitung zur A480 Richtung Wetzlar-Blasbach vorübergehend gesperrt. Die A67 Darmstadt Richtung Mannheim ist zwischen Lorsch und dem Viernheimer Dreieck wegen Bauarbeiten bis Montag 5 Uhr gesperrt.
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5: Und hier ist Pop, eure Abendshow am ESC-Abend mit Markus Barsch.

0: Oha, der Beichtstuhl brennt.
1: Der Beichtstuhl brennt. Hier ist Pop, eure Abendschau am ESC. Samstagabend, gerade auf der Bühne, Start Nummer 17, Finnland, einer der absoluten Top-Favoriten. Wir gehen hinter die Bühne oder wir gehen zu unserem ARD-Mann für alles, was den ESC angeht. Er ist vor den Kulissen, hinter den Kulissen, in den Kulissen. Nils Dams in Wien live. Nils, die liefern ganz schön ab, leider, die Finnen gerade. Naja, es sei ihnen vergönnt.
2: Ja, hier geht's ja ums Dabeisein. Und wenn man den Beichtstuhl zum Brennen bringt und die Leute auch, dann scheint es ganz gut anzukommen. Sorry, ich musste hier gerade, ich stehe jetzt hier hinter Norwegen. Norwegen steht gerade vor mir.
1: Ja.
2: Und die machen sich hier warm. Davor ist der italienische Kollege, hat sich hier fertig gemacht und dann wird hier immer gejubelt.
1: Das ist geil.
2: Genau, jetzt.
1: Du bist da drin gerade, wo sie gerade hinter der Bühne auf die Bühne gehen?
2: Ja, ich könnte jetzt hinterherlaufen und wahrscheinlich könnte ich damit auf die Bühne laufen, aber ich kann ja nicht singen. Das ist das Problem.
1: Nils, 5 genau. Euro. Geh bitte mit. Genau. Geh
2: einfach und das mit. Und das war dann letzter ESC hier für als Reporter.
1: Das wäre doch super. Also, du machst einfach mit bei den Norwegern. Ich fände es
2: genau,
1: so
2: hi, ja.
1: Der Nils ist 2 Meter groß, den würde man sofort erkennen, Leute.
2: Ja, da falle ich gar nicht auf. Genau, das ist super. Genau, also auf jeden Fall Linda Lampenius und Pite Parkkonen haben gerade abgeliefert.
1: Ja.
2: Genau, und das Schöne ist, man sieht ja auch, das sind ja auch natürlich einfach nur Menschen. Pite Parkkonen war kurz vor seinem Auftritt einfach noch eine rauchen bei uns Backstage und dann, ich bin soweit. Okay. Jetzt geht's los. Jetzt kann ich den Beichtstuhl zum Brennen bringen.
1: Ach ja, Mensch, das ist toll. Danke für den kleinen Blick hinter die Kulissen. Wir hören später wieder von dir. Wir hören, weswegen wir alle in Wien sind heute Abend, im Geiste oder persönlich. JJ, das war nämlich Österreichs Sieg vergangenes Jahr, Wasted Love, jetzt in der Abendshow.

0: Litauen auf der Bühne in Wien. Start Nummer 19. Hallo, hier ist eure Abendshow. Am ESC-Samstag, wir halten euch über alles auf dem Laufenden. Natürlich ist es so, dass in unserer kleinen Sendung bis Mitternacht, aber das macht ja nichts, die endgültigen Platzierungen nicht mehr reinpassen werden. Aber das macht dann der liebe Kollege Benedikt Laven nach Mitternacht, so circa 0.45 Uhr. 0.45 Uhr ist alles festgezurrt, heißt es immer aus ESC-Spezialkreisen. Kollege Ilias Bus aus dem ESC-Spezial glotzt mit dem Moderator hier fern bei der Arbeit. Team. Wir haben gerade über Dänemark gesprochen, weil wir beide ja gestern, vielleicht habt ihr das gehört gestern, Ili und ich haben gestern gesprochen über eine dänische Umfrage.
1: Stimmt.
0: Da hieß es, wie war das nochmal genau?
1: Die Umfrage war mit welchem
0: Promi in
1: Promi
0: Dänemark.
1: Star, Celebrity aus unserem Land, also Dänemark, würdest du am ehesten in Urlaub gehen?
0: Und dann gibt es ja coole Leute und nette Menschen und so. Und dann sagen,
1: coole Schauspieler, Nikolai Coster-Waldau gibt's von Game of Thrones.
0: Mads Mikkelsen, coole Socke.
1: Hier Aragorn, Schauspieler auch noch. Ja, ja, und die alle so, gerne den König.
0: Ja.
1: Frederik den Zehnten.
0: Das habe ich schon gar nicht mehr gewusst, dass es der Zehnte ist. Der 5. oder 12.
1: Nein. Schon 9 davor.
0: Ja. Okay, und das ist lustig, die Dänen sind süß, ne? Sie wollen am liebsten mal 2 Wochen ans Meer fahren, also 3 Meter gehen, dann sind ja alle Dänen am Meer.
1: Mit dem König. Sie hätten ja auch sogar Emily DeForest nehmen können.
0: So kamen wir drauf, weil die haben wir rausgekramt gerade für euch. Das war so ein toller Song. Das war 2013 der Sieg für Dänemark. Man denkt, hey, das ist doch geklaut bei Celine Dion, My Heart Will Go On mit der Flöte da vorne, aber ist uns egal. Das war so schön. Emily DeForest. Only Teardrops. Jetzt mal wieder der ESC in der Abendshow.
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Ich weiß das noch, Emily DeForest haben wir 2012 nach dem ESC, weil sie ja hier gerade zu hören war mit ihrem Hit Only Tears. Das haben wir sogar im Radio gespielt. Das haben wir öfter mal einfach so ganz normal im Programm gespielt. Weiß ich doch noch damals. So, jetzt gibt es hier ein Update aus dem Verkehrszentrum, weil einiges los ist. Vorsicht bitte auf der A45 Dortmund-Hagen zwischen Schwerte-Ärgste und Kreuzhagen. Da laufen Personen auf der Autobahn rum. Vorsicht auf der A45 Dortmund-Hagen. Personen laufen rum zwischen Schwerte-Ärgste und Kreuzhagen. Und Vorsicht bitte auch auf der B169 bzw. B96 Elsterwerda-Cottbus zwischen Auffahrt Senftenberg und Sedlitz-Almosen läuft eine Person. Vorsichtig sein.

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1: Um 23 Uhr mit Peter-Martin Jakob. In Wien hat es kurz vor Beginn des ESC-Finales in der Nähe des Veranstaltungsortes einen größeren Polizeieinsatz gegeben. Vermummte pro-palästinensische Aktivisten protestierten mit Sprechchören auf den Stufen der Hauptbibliothek gegen die Teilnahme Israels am ESC. Die Polizei trug Demonstranten davon. Schon am Nachmittag hatten mehrere tausend Menschen gegen die Teilnahme Israels an dem Musikwettbewerb demonstriert. Bei dieser Kundgebung blieb es aber friedlich. In der norditalienischen Stadt Modena ist ein Mann mit seinem Auto in eine Menschenmenge gefahren. Nach Informationen des Bürgermeisters wurden 8 Menschen verletzt, 4 davon schwer. Italien-Korrespondentin Bettina Weiz berichtet.
2: Medienberichten zufolge steuerte er zunächst sein Auto in eine Menschenmenge auf dem Gehsteig, bis seine Fahrt im Schaufenster eines Geschäftes endete. Anschließend stieg er aus und versuchte zu fliehen. Dabei zog er ein Messer und stach auf einen Passanten ein, der versucht hatte, ihn aufzuhalten. Einer der Verletzten müssen den Angaben zufolge möglicherweise die Beine amputiert werden. Die Polizei fasste den mutmaßlichen Täter und verhört ihn.
1: In der Demokratischen Republik Kongo in Afrika ist die Zahl der Todesopfer nach dem Ausbruch des Ebola-Virus auf 80 gestiegen. Insgesamt gäbe es außerdem fast 250 Verdachtsfälle, teilte das Gesundheitsministerium mit. Ein Bericht von Karin Bensch.
3: Viele Menschen im Nordosten der Demokratischen Republik Kongo sind in großer Sorge wegen des Ebola-Ausbruchs. Es wurden erste Fälle einer seltenen Ebola-Variante nachgewiesen. Laut der Weltgesundheitsorganisation WHO gibt es für diese Variante derzeit keinen zugelassenen Impfstoff. Der Ausbruch ist auch deshalb gefährlich, weil Teile der betroffenen Region Ituri sehr abgeschieden und deshalb schwer erreichbar sind. Dort gibt es dichten Regenwald und keine ausgebauten Straßen. Auch im Nachbarland Uganda gibt es einen ersten Fall. Durch den lebhaften Grenzverkehr könnte sich Ebola auch dort weiter ausbreiten.
1: Die Regierung der Karibikinsel Kuba bereitet ihre Bürger auf eine militärische Auseinandersetzung mit den USA vor. Angesichts der Spannungen zwischen beiden Ländern veröffentlichte der Zivilschutz ein Handbuch mit Richtlinien. Das 9-seitige Dokument beschäftigt sich mit dem Schutz vor militärischen Angriffen. In den sozialen Netzwerken erntete die kommunistische Führung dafür Kritik. Viele der Dinge, die laut Richtlinie bereitzuhalten sind, seien in Kuba aufgrund der Wirtschaftskrise gar nicht erhältlich. Das Deutschlandwetter. Im Westen und Nordwesten bleibt es morgen bewölkt mit Regen. Sonst gibt es einen heiteren Sonne-Wolken-Mix mit gelegentlichen Schauern. Richtung Osten und Südosten bleibt es auch länger sonnig. Nach einem kalten Morgen erwärmt sich die Luft bis zum Nachmittag auf 13 Grad im Westerwald und auf den Nordseeinseln. Bis 19 Grad in Dresden, Berlin und am Oberrhein. Die Zeit 23.03 Uhr.
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4: Vorsicht bitte auf der A3 Würzburg Richtung Frankfurt. Zwischen Würzburg-Hist und Dreieck Würzburg-West liegen Gegenstände. Vorsicht bitte auf der A8 München Richtung Stuttgart. Zwischen Adelsried und Zusmarshausen steht ein defekter PKW. Vorsicht bitte auf der A62 Landstuhl Richtung Nonnweiler. Zwischen Nofelden-Türkismühle und Nonnweil. Otzenhausen befindet sich eine ungesicherte Unfallstelle. Vorsicht bitte auf der A620 Saarlouis Richtung Saarbrücken. Zwischen Saarbrücken, St. Anual und Saarbrücken-Schönbach steht ein defekter PKW. Vorsicht bitte im Kreis Calwe auf der Emberger Straße. Zwischen Emberg und Röthenbach liegt eine Katze. Auf der A45 Gießen Richtung Hagen ist im Wetzlarer Kreuz die Überleitung zur A480 Richtung Wetzlar-Blasbach vorübergehend gesperrt. Die A67 Darmstadt Richtung Mannheim ist zwischen Lorsch und dem Viernheimer Dreieck wegen Bauarbeiten bis Montag 5 Uhr gesperrt.
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5: Am Samstagabend mit Markus Barsch. Kein gewöhnlicher Samstagabend. Es ist ESC Samstagabend, kurz nach 23 Uhr. Bis wir irgendwelche Ergebnisse haben, dauert es natürlich noch ein schönes Weilchen. Aber wir gucken noch ein bisschen auf die Favoriten. Griechenland. Griechenland. Ich gucke gerade mal in die Wettquoten, wo ich mich gerade versprochen habe. Israel. Israel ist gar nicht. Doch, Israel ist aktuell in den Wettquoten, die manchmal ein bisschen was bedeuten, manchmal aber auch nicht. 4-1 vor Griechenland. Und ich wollte sagen, dass wir gleich mal Griechenland angucken. Das ist nämlich auch ein Hit, der definitiv in den Top 5 landen könnte. Das machen wir hier in 8 Minuten.
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0: Hier ist Pop eure Abendshow am ESC Samstagabend. Die gemeinsame Abendshow in der ARD von Bremen 4, HR3, MDR Jump, NDR 2, SR1 und WDR 2 produziert für euch von SWR3. Wir sind schon bei Startnummer 24, 1 vor 25. Rumänien ist gerade auf der Bühne. Und wir gucken mal auf Hingucker, nämlich Griechenland. Ne? Der ESC braucht immer Hingucker-Performances und hier kommt Griechenland. Die haben eine, ein Tiger. Akilas aus Griechenland hat so ein orange-schwarzes Tigerkostüm angehabt, eben inklusive Mütze mit Öhrchen. Das ist kein Witz. Also optisch definitiv schon mal ein Favorit. Die sind sowieso Favoriten in Griechenland. Top 5 könnte es gut werden. Aber es geht natürlich auch um die Musik. Akilas Song heißt Ferto. Er möchte, dass sich Menschen da einfach reinfühlen und ein bisschen gehen lassen, dazu abhotten.
1: I expect people to somehow identify themselves to the song, to feel it, no matter what language they are speaking. And just rejoice, you know, and celebrate it, and dance to it.
0: Dance to it, egal welche Sprache die Menschen sprechen. Akilas will einfach, dass die Menschen diesen Song feiern, dazu tanzen. Obwohl der Song gar nicht nur lustig gemeint ist, hat er noch erzählt.
1: Ferto talks about greed and overconsumption, the constant human need of always want more in an attempt to fill the gaps left by deprivation.
0: Ne, in Ferto geht's um Gier und Überkonsum, sagt er, dass die Menschen immer mehr wollen, um die Lücken zu füllen, die Entbehrung hinterlassen hat. Poetisch bis hin zu gesellschaftskritisch. Nespa. Deswegen lieben wir den ESC. Da klingt Gesellschaftskritik eben auch mal so wie Ferto von Akilas. Griechenland. Hier bitte.
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0: Akilas ESC für Griechenland. Einer der Top 5 Favoriten heute Abend. Wir werden sehen. Gehen jetzt von Wien fort nach Amsterdam zum ARD-Musikmann Matthias Kugler. Der hat nämlich gerade den Auftakt von Harry Styles gesehen in Amsterdam. Matthias! Oh, warte mal, ich trottel. Wie lustig, falsche Regler hochgezogen. Hier sind nur 50. Matthias, bist du da? Alles gut?
1: Ich bin da, alles gut.
0: Du hast mir gerade schon im Vorgespräch erzählt, also du würdest dem ganzen Ding, der ganzen Veranstaltung heute Abend... Oh, warte bitte. Einmeldung aus dem Verkehrszentrum. Achtung, Falschfahrer auf der A8 Karlsruhe München. Zwischen Kreuz Stuttgart und Stuttgart Flughafenmesse. Falschfahrer kommt dir entgegen. Ganz rechts zwar nicht überholen auf der A8 Karlsruhe München. Zwischen Kreuz Stuttgart und Stuttgart Flughafenmesse. Falschfahrer unterwegs. Vorsicht in beiden Richtungen. So, die Show von Harry Styles, Auftakt zu seiner Together Welttour, ist in 3 Akte aufgeteilt. Was geht?
2: Ja, Akt 1 begann mit ohrenbetäubendem Jubel zu einem sehr elektronischen Intro. Und dann kam Harry in einer knallroten Jacke zu den ersten Tönen von Are You Listening Yet vom neuen Album auf die Bühne. Und alleine der Innenraum direkt davor sah wirklich fantastisch aus. Das war kein Steg, das war eine gigantische rechteckige Carrera-Bahn, die ständig die Farbe wechselte und auch innen durch eine Kreuzung.

0: Monster. Ja. Wunderschön und Ende von Akt 1. Und danach wurde getanzt. Akt 2 begann mit American Girls und die kleine Bühne in der Mitte wurde zum Dancefloor mit DJ und zum Laufsteg mit Tänzern, die Harry in die Mitte nahmen bei Dance No More. Und dann ein sehr kurzer Akt 3, zurück auf der Hauptbühne mit Carla's Song und Aperture und dann die Zugaben. Ein bombastisches Sign of the Times und ein Acid Wars, bei dem Harry, ich glaube, 20 Runden in Höchstgeschwindigkeit über die Stege sprintete. Unglaublich.
1: Also das hört sich, wenn man Schulnoten zwischen 1 und 6 geben könnten, würdest du wahrscheinlich irgendwo zwischen 1 und 2 landen, oder?
0: Ja, eine 1,5 würde ich sagen.
1: 1,5. Also ist der ganze Hype um Harry Styles und die Tour, die jetzt begonnen hat, durchaus gerechtfertigt, würdest du sagen, als Profi, als Experte?
0: Also ich würde sagen, jetzt, wo ich es gesehen habe, eindeutig ja. Er ist wahrscheinlich zurzeit mit Ed Sheeran, mit Bad Bunny und The Weeknd der größte männliche Star weltweit und das völlig zu Recht. Er ist 32, scheint völlig in sich zu ruhen, ist ein nahbarer, sympathischer Künstler, den man jede Sekunde anmerkt, dass er total Lust hat, Musik zu machen und Songs mit seinen Fans gemeinsam zu feiern. Dazu ist die Show sowohl musikalisch als auch optisch absolut state of the art und er ist, ähnlich wie vielleicht gerade nur Taylor Swift, in ganz vielen unterschiedlichen Genres gleichermaßen gekonnt zu Hause, Pop, Dance, Balladen, Folk oder Rock. Er verwischt die Grenzen dazwischen und behält trotzdem immer seinen eigenen Sound. Stilsicher, enthusiastisch und begeistert, was will man mehr? Mein Fazit, es war bunt, es war fröhlich und wie er es sich gewünscht hatte, wie die Tour heißt, Together Together. Alle zusammen, ob als Freunde oder als Fremde, sollen feiern, Spaß haben und eine gute Zeit miteinander. Und all das war es definitiv.
1: Live aus Amsterdam, unser ARD-Musikmann.

0: Es ist 11:30.
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2: Heute Nacht ist der Himmel mal bewölkt, mal klar. In der Südhälfte Baden-Württembergs ist leichter Frost möglich. Morgen scheint zeitweise die Sonne. Im Norden von Rheinland-Pfalz fällt örtlich Regen. Die Temperaturen steigen auf 13 bis 19 Grad.
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3: Achtung, Falschfahrer auf der A8 Karlsruhe-München. Zwischen Kreuz Stuttgart und Stuttgart Flughafen-Messe kommt Ihnen ein Falschfahrer entgegen. Fahren Sie äußerst rechts und überholen Sie nicht. Auf der A8 Karlsruhe-München zwischen Kreuz Stuttgart und Stuttgart Flughafen-Messe ist ein Falschfahrer unterwegs. Vorsicht in beiden Richtungen. Vorsicht bitte auf der A3 Frankfurt-Köln. Zwischen Dreieck Dernbach und Ransbach-Baumbach sind Personen auf der Fahrbahn. Vorsicht bitte auf der B41 Bad Kreuz nach Richtung A61. Zwischen Bad Kreuz nach Planich und Gensingen befindet sich eine ungesicherte Unfallstelle. Vorsicht bitte auf der B41 Bad Kreuz nach A61. Zwischen Bad Kreuz nach Planich und Gensingen liegt ein Tier. Auf der A45 Gießen Richtung Hagen ist im Wetzlarer Kreuz die Überleitung zur A480 Richtung Wetzlar-Blasbach vorübergehend gesperrt. Die A67 Darmstadt Richtung Mannheim ist zwischen Lorsch und dem Viernheimer Dreieck wegen Bauarbeiten bis Montag 5 Uhr gesperrt.
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4: Und hier ist Pop, eure Abendshow mit Markus Barsch und Bruno Mars. Und gleich gehen wir noch einmal nach Wien. Da ist ja gerade Pause beim ESC.

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1: Hey, hier ist Pop, eure Abendshow am ESC-Abend. Es ist 20 vor 12 und in der Glotze ist halt jetzt diese, naja, wie soll man sagen, einigermaßen langweilige Phase. Ne? Jetzt wird ja gerade abgestimmt und so und da muss ja immer gefüllt werden und gefüllt werden und gefüllt werden und gefüllt werden. Und gerade im Fernsehen zu sehen sind halt so 70 Jahre ESC, das war alles schon mal ganz toll. Und die Frage ist aber, das sehen wir alles im Fernsehen, was passiert da eigentlich gerade hinter den Kulissen? Und da ist ja unser ARD-Mann in Wien live, Nils Dams. Nils, du stehst in Kulissen, man hört schon auch, dass es sehr leise ist. Bist du da alleine jetzt in Wien? Also nein, was ist da los? Ja.
2: Also es ist sehr viel ruhiger auf jeden Fall als vorhin, weil zum Beispiel auch diese ganzen Schminkspiegel, die hier sind, die braucht jetzt eigentlich keiner mehr, weil natürlich jetzt schon irgendwie jeder auf der Bühne stand und jetzt wurde der geschlossen hier. Also jetzt sind hier 25 leere Schminkspiegel, an denen nichts mehr passiert. Aber was interessant ist, es gibt einen kleinen Shift hier, nämlich die Haferkekse, die hier vorhin noch standen und die Kaffeemaschinen, die wurde jetzt abgebaut und jetzt bauen die Servicekräfte hier, ich bin hier direkt neben den Champagnergläsern, die bauen jetzt Champagner hier auf und so Zapfanlagen. Also es ist eigentlich wie bei so einem Stadtfest. So ein bisschen. Jetzt geht man hier in den eher gemütlichen Teil über.
1: Firmenfest.
2: Ja, so ein bisschen. Es gibt so zwei Theken und da wird jetzt gerade heftig aufgebaut. Weil natürlich nachher alle, wenn die Show vorbei ist, da kommen die ganzen, hier kommen jetzt wirklich so Trolleys an mit so wirklich Hunderten von Gläsern. Also wirklich, also ne, keine Wegwerfgläser, sind echte Gläser, weil grüne Produktion
1: natürlich.
2: Und
1: wir
2: so.
1: Wir sind in Wien.
2: Genau, und dann kommen natürlich alle auf einmal runter, die ganzen Künstler, die jetzt eben im Green Room sitzen, die kommen dann alle auf einmal hier und dann wird hier natürlich gejubelt und dann weiß man eben, wer dann gewonnen hat und dann dann trinkt man hier ein Säckchen und dann geht's zur offiziellen Aftershow-Party, die bis morgen früh 6 Uhr geht hier.
1: Ja?
2: Ja.
1: Ist sie auch da? Ist sie da nebenan oder wo ist die?
2: Die ist nebenan, ja, die ist nebenan in so einem abgetrennten Bereich, ne? Also gehen dann alle rüber so okay. Und genau, aber die also ich meine, bis hier fertig ist, also 2-3 Uhr, vorher geht da keiner hin, weil ja das Ganze geht ja hier noch.
1: Du bist ja unser ARD-Reporter. Du hast ja, so ein Access All Areas-Ding, so ein Ausweis. Ja. Du darfst wirklich überall hin, aber nicht in den Green Room. Ne? Ja. Darfst du wenigstens auf die Aftershow-Party?
2: Ich darf auf die Aftershow, und das ist voll das Ding, ne? Weil da dürfen ja immer nur 10 Leute sitzen hier im Green Room auf diesem Sofa. Und das gab wirklich eine große Diskussion, weil die deutsche Delegation, das sind ja mehr als 20 Leute, und dann so, okay, wer darf jetzt da hin, wer von den Komponisten darf hin und so. Ist natürlich ein großes Ding, ne? Und Sarah Engels hat gesagt, ich will da unbedingt mit meinen 4 Tänzerinnen sitzen. Ja. So, die waren dann einfach schon mal von der Künstlerin eingeladen. So. Und dann kamen noch ein paar dazu. Ihr Mann wedelt da auch mit der Deutschlandfahne und so. Da will man natürlich auf sich aufmerksam machen. Hier, ruft für uns an. Mal gucken, ob es klappt, ja.
1: Danke, live aus Wien. Noch ungefähr eine Viertelstunde, dann ist die Abstimmung, die immer so da ihre Zeit dauert, ne, zu Ende. Und dann gibt es dann endlich mal Punkte für alle Länder, die es gibt. Wir bleiben für euch dran hier in der ARD. Ich spiele mal schönerweise von 1997 der Siegertitel für Großbritannien, Katrina and the Waves. Love, shine a light. Grüße nach Wien, Nils. Love.

0: Okay. Das war Pop, die Abendshow am ESC-Abend. Wir sind natürlich noch nicht fertig und diese Sendung endet in 9 Minuten, aber das Radio endet nicht und das ist das Gute, weil Benedikt Laven, euer Mann in der Popnacht, bis morgen früh um 6, du bist schon da, bist ja fröhlich drauf.
1: Ich finde gut, dass mein erstes Wort in deiner Sendung jetzt auch
0: Was war ihr erstes Wort im Radio?
1: Aber doch, ich bin da, wir gucken natürlich nach Wien.
0: Ja, machen wir gleich, ne? Nach den Nachrichten um 12 geht es natürlich weiterhin mit dem ESC bei dir. Und dann sind wir mal gespannt. Sag, sollen wir schnell wetten? Wir sehen uns morgen, glaube ich. Müssen wir morgen Nacht auch wieder
1: auf
0: nach mir?
1: Auf keinen Fall.
0: Okay, alles klar, schade. Sonst hätten wir schnell Wette machen
1: können. Aber wir können auf 3 sagen, was unser Favorit ist.
0: Ja, okay. Eins, zwei, drei. Finnland.
1: Okay, gut.
0: Australien?
1: Ja.
0: Australien ist bei den Wettquoten auf Platz 2. Es wäre so lustig, wenn der ESC nächstes Jahr in Australien wäre. Na gut, wir werden sehen.
1: Dann müssten die ja morgens den ESC austragen, damit wir den abends gucken können.
0: Oh Gott, das wäre total.
1: So wie im Dschungelcamp immer. So fangen die dann abends um 5:30 Uhr, 5:30 Uhr morgens fangen die dann in Australien an.
0: Mein Kopfplatz, mein Name ist Markus Barsch, peng, das war mein Kopf. Habt eine schöne Nacht mit dem Bene gleich.
1: Okay.

0: um 0 Uhr mit Heike Lüttich. Im Zentrum der norditalienischen Stadt Modena ist ein Autofahrer am Nachmittag mit hoher Geschwindigkeit in eine Gruppe von Passanten gerast. Die italienische Regierungschefin Meloni sprach von einem äußerst schwerwiegenden Vorfall. Ob es sich um einen Anschlag handelt, ist noch unklar. Unter den Verletzten soll auch eine Deutsche sein. Aus Rom, Bettina Weitz.
1: Dabei hat er mindestens 8 Menschen verletzt. Einige davon schwer. Medienberichten zufolge steuerte er zunächst sein Auto in eine Menschenmenge auf dem Gehsteig, bis seine Fahrt im Schaufenster eines Geschäftes endete. Anschließend stieg er aus und versuchte zu fliehen. Dabei zog er ein Messer und bedrohte einen Passanten, der versuchte, ihn aufzuhalten. Die Polizei fasste den mutmaßlichen Täter und verhört ihn. Es soll sich um einen etwa 30-Jährigen handeln, der in Bergamo geboren wurde.
0: In Wien sind kurz vor dem Beginn des ESC-Finales in der Nähe der Veranstaltungshalle 14 pro-palästinensische Aktivisten festgenommen worden. Laut Polizei war die Versammlung nicht angemeldet. Außerdem hätten die Aktivisten gegen das Vermummungsverbot verstoßen. Sie hatten mit Sprechchören gegen die Teilnahme Israels am ESC protestiert. Die Polizei trug etliche Demonstranten davon. Schon am Nachmittag hatten mehrere tausend Menschen friedlich gegen die Teilnahme Israels an dem Wettbewerb demonstriert. In der Demokratischen Republik Kongo ist die Zahl der Todesopfer nach dem Ausbruch des Ebola-Virus auf 80 gestiegen. Insgesamt gäbe es außerdem fast 250 Verdachtsfälle, teilte das Gesundheitsministerium mit. Im benachbarten Uganda starb ebenfalls ein infizierter Mann. Gegen die Variante des Virus, das derzeit in beiden Ländern grassiert, gibt es bislang weder eine Impfung noch eine Behandlung der Symptome. Am letzten Spieltag der Fußball-Bundesliga hat sich der VfB Stuttgart für die Fußball-Champions League qualifiziert. Dafür reichte dem VfB ein 2:2 in Frankfurt. Alle weiteren Entscheidungen hat Klaus Regineck zusammengefasst.
2: Auch der SC Freiburg kann sich noch für die Champions League qualifizieren, und zwar mit einem Sieg im Europa-League-Finale am Mittwoch gegen Aston Villa. Aber auch wenn die Freiburger verlieren, ein Platz in der Conference League ist ihnen sicher. Hoffenheim und Leverkusen starten kommende Saison in der Europa League. Abgestiegen in Liga 2 sind Heidenheim und St. Pauli. Wolfsburg hat sich in die Relegation gerettet. Wer dabei Gegner ist, entscheidet sich heute Nachmittag am letzten Spieltag der zweiten Bundesliga zwischen Elversberg, Hannover und Paderborn.
0: Das Wetter für Deutschland. In der Nacht lässt der Regen nach, im Süden und Osten teilweise Bodenfrost. Tagsüber im Westen und Nordwesten bewölkt mit Regen, sonst gibt es einen heiteren Sonne-Wolken-Mix mit gelegentlichen Schauern. Richtung Osten und Südosten bleibt es auch länger sonnig. Nach einem kalten Morgen erwärmt sich die Luft bis zum Nachmittag auf 13 bis 19 Grad. Die Zeit, es wird 0:03 Uhr.
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4: Entwarnung für die A8 Karlsruhe München. Kein Falschfahrer mehr zwischen Kreuz Stuttgart und Stuttgart Flughafen Messe. Vorsicht bitte auf der A555 Köln Richtung Bonn. Im Kreuz Köln Süd befindet sich eine ungesicherte Unfallstelle. Vorsicht bitte auf der B28 Straßburg-Freudenstadt. Zwischen Kehl Hafenzufahrt Ost und Kork sind Personen auf der Fahrbahn. Die A67 Darmstadt Richtung Mannheim ist zwischen Lorsch und dem Viernheimer Dreieck wegen Bauarbeiten bis Montag 5 Uhr gesperrt.
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5: Eine gute Nacht zusammen, mein Name ist Benedikt Laven. Wir sind mitten im Eurovision Song Contest Finale. Die Punktevergabe sollte in wenigen Minuten beginnen. Wir bleiben natürlich mit dran und ihr werdet nichts verpassen hier in der Show. Jetzt Musik von Sienna Spyro, Die on the Hill.
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Einmeldung aus dem Verkehrszentrum. Vorsicht, Falschfahrer auf der B5 Nauen Richtung Charlottenburg zwischen Wustermark Ost und Dalgo-Döberitz. Hier kommt ein Falschfahrer entgegen. Bitte äußerst rechts fahren und nicht überholen. Auf der B5 Nauen Richtung Charlottenburg zwischen Wustermark Ost und Dalgo-Döberitz. Ein Falschfahrer. Vorsicht hier wie immer in beiden Richtungen.

Ja. Ich sagen was. In der Punktevergabe erst gibt es jetzt die Jurypunkte aus allen 35 Teilnehmerländern beim Eurovision Song Contest. 10 haben es nicht ins Finale geschafft, aber trotzdem kriegen wir vielleicht Punkte von denen. Naja, mal schauen. Also sagen wir mal so, 2 Nachbarländer von Deutschland waren schon dabei. Luxemburg und die Schweiz haben ihre Punkte schon abgegeben. Bisher sieht es für Deutschland nicht so gut aus. Aber Moment, gerade ist Bulgarien da und sie haben uns 2 Punkte gegeben. Leute, wir gehen nicht mit 0 Punkten aus dieser Nummer raus. 2 haben wir schon. Fehlen nur noch ungefähr 439 und dann haben wir es fast gewonnen. Wir bleiben natürlich dran. Hier ist die Popnacht der ARD. Einen schönen guten Abend zusammen. Wie verbringt ihr denn euren Abend heute? Wir gucken Fernsehen und machen nebenher ein bisschen Radiosendung. Und ihr? 07221 2011 ist unsere Nummer. Da könnt ihr uns jederzeit erreichen, per Telefon oder per WhatsApp. Am liebsten natürlich als Sprachnachricht. Eine Signal geht natürlich auch. Was macht denn Deutschland in dieser Nacht vom Samstag auf Sonntag? 07221 2011. Jetzt Sia mit Gimme Love.

Nein, Flo schreibt uns gerade. Er schreibt gerade an die 07221 20. Hey Benedikt, ich fahre gerade von einem Kumpel nach Hause und wollte unbedingt zur Punktevergabe beim Eurovision Song Contest daheim sein. Daraus wird wohl leider nichts, schreibt er dazu. Hey Flo, oder sie, kann natürlich auch sein, kann ja auch Florentine sein oder so. Kein Problem, du wirst hier bei uns auf dem Laufenden gehalten. Sobald es Punkte für Deutschland gibt, wirst du es hier erfahren. Gerade werden die Jurypunkte vergeben. Bisher gab es immerhin schon 2 für uns. Aber wir bleiben natürlich dran und es sind ja erstmal die Jurypunkte und dann wird ja erst noch in die Länder geschaltet, um dann nochmal die Publikumspunkte auszuwerten. Also es dauert noch ein bisschen, bis wir einen Gewinner haben, dauert es noch. Also du hast es vielleicht noch vor dir zu Hause anzugucken, ansonsten wirst du hier in der Popnacht selbstverständlich nichts verpassen.

Ja, ich dachte jetzt, das wird eine ganz langweilige Stunde für euch, wenn wir die Punkte für Deutschland vorlesen. Aber es gab gerade schon wieder Punkte für uns. 2 Stück, wir haben insgesamt jetzt schon 4. Ja, ist das was? Das ist was.

Oh yeah, oh yeah, oh yeah, singen Katrina and the Waves, Walking on Sunshine. Und soeben haben wir 4 Punkte aus Portugal bekommen. Damit hat Deutschland schon 8 Punkte. Wir sind erst bei der Jurywertung. Also da kann auch einiges passieren bei diesem Eurovision Song Contest. Das ist neu von Siku. Dangerous Lover hier in der Popnacht.

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5: 12:30.
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6: Die Nacht ist mal klar, mal bewölkt. In der Südhälfte Baden-Württembergs kann es leichten Frost geben. Am Tag zeigt sich ab und zu die Sonne. Im Norden von Rheinland-Pfalz regnet es stellenweise etwas. Die Temperaturen erreichen 13 bis 19 Grad.
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7: Vorsicht bitte auf der A3 Würzburg Richtung Frankfurt. Im Dreieck Würzburg West befindet sich eine ungesicherte Unfallstelle. Vorsicht bitte im Kreis Lörrach. Auf der Landesstraße zwischen Lehen und Happach laufen Rinder. Auf der A65 Landau Richtung Ludwigshafen ist die Einfahrt Neustadt-Weinstraße Nord wegen Brückenarbeiten gesperrt. Bis 25. Mai. Die A67 Darmstadt Richtung Mannheim ist zwischen Lorsch und dem Viernheimer Dreieck wegen Bauarbeiten bis Montag 5 Uhr gesperrt.
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5: Hier ist die gemeinsame Popnacht von SR1, NDR2, WDR2, HR3, Bremen 4, RBB 888, MDR Jump, produziert von SWR3. Noch nicht mal aus Dänemark haben wir gerade eben Punkte bekommen beim ESC von der Jury. Na gut, sie hatten ja eine Wahl.

Die italienische Jury kann Sarah Engels wohl sehr gut leiden. Soeben haben wir 4 Punkte aus Italien bekommen. Damit sind wir jetzt bei 12. Bulgarien ist gerade vorne, 156. Ist noch ein bisschen ausbaufähig. Aber wir bleiben dran, hier in der Popnacht der ARD. Mein Name ist Benedikt Laven und das ist Nelly mit Just a Dream.

So, und in wenigen Sekunden sind dann die Jurypunkte beim Eurovision Song Contest beim Finale vergeben. Jetzt gerade wird nach Wien geschaltet und die letzten Punkte von Österreich, die 12 Punkte, gehen an Polen. Damit haben wir zumindest schon mal von den Jurys her Deutschland bei 12 Punkten, Bulgarien, Australien, Bulgarien, doch Australien und den dritten habe ich jetzt gerade vergessen. Könnt ihr das bitte nochmal einblenden? Vielen Dank. Müssen wir einen kleinen Moment warten. Hier ist ja wohl die Popnacht der ARD. Den dritten reichen wir nach. Meine Güte. Achso, Dänemark. Dänemark ist auf Platz 3 aktuell. Aber das war ja bisher nur die professionellen Punkte. Die coolen Punkte, also die vom Publikum, kommen dann jetzt gleich. Wir bleiben für euch selbstverständlich dran.

0: Naja, wie sagen wir es? Die Televoting-Publikumsstimmen kamen gerade, unter anderem für Deutschland.
1: Germany is next. Germany has received 0 points.
0: Ah, naja, kam wohl nicht so wahnsinnig gut an bei den 35 teilnehmenden Ländern des Eurovision Song Contests. Wir sind nicht in jedem Land nicht in den Top 10 gelandet, aber wir gehen nun fest davon aus, dass Deutschland überall auf Platz 11 war und somit leider nicht ins Voting mit reingerutscht ist. Und 11 ist ja zweimal die 1, also sind wir theoretisch doppelt Erster, wenn man das jetzt so sieht. Also Deutschland hat jetzt gerade 12 Punkte. Mal gucken, wie wir damit ins Rennen gehen. Aktuell sind wir auf dem dritten Platz von hinten. Und jetzt gerade ganz frisch kamen neue Punkte. Rumänien jetzt gerade auf Platz 1, Moldau auf Platz 2, Ukraine auf Platz 3. Wir bleiben natürlich dran und den Gewinnersong dann gleich hier bei uns in der Show.

0: um 1 Uhr mit Heike Lüttich. Im Zentrum der norditalienischen Stadt Modena ist ein Autofahrer am Nachmittag mit hoher Geschwindigkeit in eine Gruppe von Passanten gerast. Die italienische Regierungschefin Meloni sprach von einem äußerst schwerwiegenden Vorfall. Ob es sich um einen Anschlag handelt, ist noch unklar. 8 Menschen wurden verletzt, 4 von ihnen schwer. Unter den Verletzten ist auch eine Deutsche. Der Täter wurde festgenommen. Er soll ein Italiener mit marokkanischen Wurzeln sein und in der Vergangenheit psychische Probleme gehabt haben. Die USA haben die Ausnahmeregelung auslaufen lassen, mit der vor etwa einem Monat die Sanktionen auf russisches Öl gelockert worden waren. Demnach durfte Öl aus Russland, das zu diesem Zeitpunkt bereits in einem Schiff verladen war, verkauft werden. Mit der Ausnahme wollte die US-Regierung verhindern, dass die Spritpreise wegen des Iran-Kriegs weiter steigen. Trotzdem kletterte der Preis für einen Liter von 79 Euro Cent um gut 30% auf 1,03 Euro. Der Benzinpreis ist in den USA ein halbes Jahr vor den Zwischenwahlen ein heikles Thema. Unbekannte haben von einem ehemaligen Kasernengelände in Rheinland-Pfalz 5 ausrangierte Strommasten gestohlen. Jeder Mast ist 13 Meter lang und wiegt rund 500 Kilo. Die Masten lagen in der Nähe eines Tors. Die Polizei geht davon aus, dass ein größeres Fahrzeug zum Abtransport benutzt wurde und sucht jetzt Zeugen, die in der vergangenen Woche etwas Ungewöhnliches beobachtet haben. Fußball-Bundestrainer Julian Nagelsmann will sich weiter nicht zu Spekulationen äußern, dass der frühere Nationaltorwart Manuel Neuer für die kommende Weltmeisterschaft in die DFB-11 zurückkehren könnte. Im ZDF verwies Nagelsmann darauf, dass er den Kader am kommenden Donnerstag bekannt geben werde, nachdem er mit den Spielern gesprochen habe. Benedikt Kaninski.
1: Der Bundestrainer betonte im Interview, dass er vor der Bekanntgabe des 26-Mann starken Kaders für die WM in der Öffentlichkeit keine Namen preisgeben werde. Die Kaderentscheidungen sollen in den kommenden Tagen getroffen werden, so Nagelsmann. Danach werde er alle Spieler persönlich informieren. Manuel Neuer war vor 2 Jahren aus dem DFB-Team zurückgetreten. Nach Informationen von BR und Süddeutscher Zeitung soll Neuers Name auf der vorläufigen Liste mit 55 Spielern stehen, die der DFB vor der offiziellen Bekanntgabe des WM-Kaders beim Weltverband einreichen musste.
0: Bulgarien hat den diesjährigen ESC in Wien gewonnen. Die deutsche Sängerin Sarah Engels landete mit ihrem Song Fire auf Platz 23 von 25. Das Wetter für Deutschland. In der Nacht lässt der Regen nach, im Süden und Osten teilweise Bodenfrost. Und jetzt haben wir noch einen Falschfahrer. Achtung, auf der B217 Hameln-Springe kommt Ihnen zwischen Bad Münder am Deister und Völksen ein Falschfahrer entgegen. Fahren Sie bitte.
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3: Vorsicht, bitte auf der A7 Füssen-Reute Richtung Ulm. Zwischen Altenstadt an der Iller und Illertissen befindet sich eine ungesicherte Unfallstelle. Die A67 Darmstadt Richtung Mannheim ist zwischen Lorsch und dem Viernheimer Dreieck wegen Bauarbeiten bis Montag 5 Uhr gesperrt. Die B3 Eggenstein-Leopoldshafen Richtung Baden-Baden ist zwischen Kuckallee und Ettlingen nach einem Unfall gesperrt.
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4: Mit Benedikt Laven eine gute Nacht zusammen. Wir wiederholen zur Sicherheit nochmal den Falschfahrer. Vorsicht, Falschfahrer auf der B217 Hameln Richtung Springe zwischen Bad Münder am Deister und Völksen. Ein Falschfahrer, bitte hier äußerst rechts fahren und nicht überholen. Auf der B217 Hameln Richtung Springe zwischen Bad Münder am Deister und Völksen. Ein Falschfahrer. Vorsicht hier in beiden Richtungen. Und es gibt einen Gewinner beim Eurovision Song Contest 2026 in Wien. Gerade die meisten Punkte hat bekommen Bulgarien. Und deshalb jetzt Bangaranga hier in der Show. Der Gewinnertitel des Eurovision Song Contest. Jetzt bitte laut drehen, der Song ist einfach Bombe.
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So klingen also 516 Punkte beim Eurovision Song Contest 2026 gerade in Wien erfahren. Bulgarien hat gewonnen. Dara haben wir gerade gehört, das war der Gewinnertitel Bangaranga. Den kann man auf jeden Fall mal mitnehmen. Die bisschen Freude aus Wien holen wir uns gleich auch noch hier mit in die Show, selbstverständlich. Und wir wollen auch noch hören, was sagt eigentlich Sarah Engels dazu? Ist sie fröhlich? Ist sie traurig? Wir werden alles erfahren. Wir haben ja schließlich unsere Reporter auch vor Ort. 516 Punkte für Bulgarien. Platz 2 übrigens Israel mit 343 Punkten, also schon ein ordentlicher Unterschied. Und danach dann Rumänien mit 296 Punkten. Australien ist auf Platz 4 gelandet mit 287 Punkten und Deutschland auf Platz 3 von hinten. Platz 23. Schöne Zahl immerhin. 12 Punkte haben wir gemacht. 12 Punkte sind 12 Punkte mehr als keiner. Muss man ja auch mal so sehen. Und jetzt vielleicht was für die Nerven und zur Entspannung. Harry Styles, American Girls.

0: Okay, das war wirklich eine ziemlich geile Stimmung. Als Dara gerade ihren Gewinnersong beim Eurovision Song Contest nochmal gesungen hat für Bulgarien, hat sie sich danach dann hier den Pokal abgeholt und einfach so, so ehrenvoll gefreut. Das wollen wir euch unbedingt nochmal zeigen.
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0: Achtung.
1: This is yours.
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0: Stark, oder? Da freut man sich ja automatisch ein bisschen mit. Und wir wollen an dieser Stelle nicht verschweigen, dass wir für Deutschland ja bekommen haben, was wir wollten.
3: 12 Points, go to Germany!
0: Aber halt doch insgesamt nur 12. Naja, so ist halt. Hier ist die Popnacht der ARD. Jetzt mit Clock Clock und Out of the Dark.

0: Das ist doch der Herr Bon Jovi hier in der Popnacht in These Arms. Hier ist die Popnacht am Apparat und wir schauen natürlich jetzt sofort live nach Wien. Und zwar sind wir irgendwo Backstage beim Eurovision Song Contest mit dem ARD-Reporter Nils Dams. Da ist ja ordentlich was los bei euch. Was passiert da jetzt gerade?
1: Ja, Bulgarien ist gerade hier vorbeigekommen. Dara und ihr Team feiern hier Bangaranga Backstage, kann man das sagen. Also hier kommen jetzt alle gerade vorbei. Ne? Die sind ja alle im Green Room gewesen. Da war die große Live-Show. Da wurde gesungen und gefeiert. Ja. Zumindest bei den Teams, die weiter vorne lagen. Und jetzt ist hier ein mega Gedränge. Jetzt sind hier hunderte Menschen, viele Journalistinnen und Journalisten, Fotografen, Kamerateams. Jetzt wird hier erzählt, was hier so in der Halle passiert ist und wie es jetzt so weitergeht. Und ich fasse mal zusammen, in der Halle wurde hart gefeiert und das wird jetzt wahrscheinlich auch noch so weitergehen. Also, jetzt ist hier gerade ein bisschen drunter und drüber, weil jetzt, wie gesagt, so alle durcheinander stehen und alle natürlich Interviews führen wollen und so. Sarah Engels ist jetzt gerade im Fernsehen. Die ist jetzt gerade in der großen Show mit Barbara Schöneberger. Wird sie gerade live zugeschaltet mit ihrem goldenen. Und ich guck mal, wie sie aussieht, weil ich stehe eigentlich 3 Meter neben ihr. So, und sie sieht eigentlich jetzt nicht allzu traurig aus.

0: Und das hat sie auch vorher gesagt, dass die Platzierung eigentlich nicht allzu wichtig ist für sie, sondern das Dabeisein, das sei das Wichtigste. Und ja, jetzt gucken wir mal, dass wir gleich noch mit ihr sprechen können.
1: Wir haben ja gerade immer schon hier von unseren Hörern gelernt. Wir haben ja 12 Punkte bekommen. 12 Points go to Germany. Also passt ja im Prinzip da auch ganz gut rein. Vielleicht kannst du sie gleich ein bisschen aufmuntern. Wobei, wenn du das gar nicht musst. Du sprichst gleich noch mit ihr und wir hören es dann hier in der Show. Nespa?
0: I try.
1: Sehr gut. Bis gleich, Nils. 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

0: kurz vor halb zwei, gleich hier in der Popnacht, ein Lied.
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2: Die Nacht ist mal klar, mal bewölkt, nur vereinzelt fällt Regen. In der Südhälfte Baden-Württembergs kann es leichten Frost geben. Am Tag zeigt sich ab und zu die Sonne. Am sonnigsten wird es am Bodensee, in Oberschwaben und im Allgäu. Im Norden von Rheinland-Pfalz regnet es stellenweise etwas. Die Temperaturen erreichen 13 bis 19 Grad.
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3: Vorsicht, bitte auf der A7 Füssen-Reute Richtung Ulm. Zwischen Altenstadt an der Iller und Illertissen befindet sich eine ungesicherte Unfallstelle. Vorsicht bitte auf der A661 Egelsbach Richtung Bad Homburg. Zwischen Frankfurt Ost und Friedberger Landstraße befindet sich eine Ölspur auf der Fahrbahn. A1 Köln Richtung Dortmund. Im Kreuz Köln-Nord ist die Überleitung zur A57 Richtung Krefeld wegen Reinigungsarbeiten gesperrt. Die A67 Darmstadt Richtung Mannheim ist zwischen Lorsch und dem Viernheimer Dreieck wegen Bauarbeiten bis Montag 5 Uhr gesperrt. Die B3 Frankfurt-Karlsruhe ist zwischen Walldorf-Wiesloch und dem Abzweig nach Frauenweiler wegen Fahrbahnerneuerung in beiden Richtungen gesperrt. Bis 17. Mai.
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0: Und hier ist Marc Forster, ein Lied. Ich bin Benedikt Laven, hallo.
4: Gib

0: So, wir haben sie bekommen. Sarah Engels, wir haben sie noch gefunden beim Eurovision Song Contest Backstage, wo ja unser Reporter Nils Dams unterwegs ist für die ARD. Nils, konntest du heute Abend die, also sagen wir mal, Siegerin der Herzen noch treffen? Sarah Engels, du hast sie gefunden?
1: Ja, ich habe sie gefunden und sie stand da vor mir, vor dem Mikrofon, vor den Kameras hier, wie die ganze Woche schon, nämlich sehr selbstbewusst. Darum geht es ja auch in ihrem Song, dass man sich nicht einfach die Butter vom Brot nehmen lassen soll, sondern dass man dastehen soll und sagt, hey, es ist ein Wettbewerb. Sie hat gesagt, hey, meine Familie wird mich auch morgen noch lieben und es sei ja wohl das Wichtigste. Aber wir können auch mal hören, was sie gesagt hat.
2: Mein Leben geht weiter, Leute. Morgen, ich stehe auf, meine Familie liebt mich genauso wie gestern und wie morgen und wie heute. Egal, ob erster Platz oder letzter, das habe ich von Anfang an gesagt, das Ranking ist scheißegal. Ich hatte eine mega krasse Erfahrung. Ich habe vor 180 Millionen Menschen singen dürfen und habe das Beste zeigen dürfen von mir, von Sarah, mit meinen Mädels zusammen. Wir haben alles, wirklich alles, 1000% da reingegeben. Ich glaube, man hat es gesehen, meine ganze Leidenschaft, meine ganze Liebe, alles, was ich hätte reinstecken können, habe ich reingesteckt und alles andere liegt nicht in meiner Macht, Leute. Also, vielen lieben Dank, eine wunderschöne gute Nacht. Ich hab euch lieb.
0: Ciao, Mic Drop, sau stark. Wie sie auch kurz, wo sie auch kurz ausfällig wird. Alles andere ist mir scheißegal. Ach ja, schön. Aber dann hat sie, den dritten Platz von hinten sozusagen, Platz 23, also mit Ehre genommen.
1: Absolut, das hat sie gemacht. Und jetzt wird hier noch ein bisschen gefeiert. Ja, und dann geht's morgen weiter. Sie fliegt morgen nach Köln und am Dienstag ist sie schon wieder in ihrem Musical zu sehen. Also es geht direkt weiter. Ich habe schon großen Respekt vor der Leistung hier. Also die hat hier durchgeballert und es geht gerade weiter für sie.
0: Absolut, den haben wir natürlich auch. Danke dir, Nils. Viel Spaß noch auf der Aftershow-Party. Und dann war es das für den ESC 2026 für jetzt gewesen. Und wir buchen uns dann jetzt mal ein Hotel in Bulgarien, ne? Vielen Dank.

fuhr sich eine Ölspur auf der A661 Egelsbach Richtung Bad Homburg zwischen Frankfurt Ost und Friedberger Landstraße. Ölspur auf der Straße, hier bitte ganz besonders fahren. Vorsichtig fahren. Wow, die Wörter sind also schon leer. Alles klar, ist natürlich auch alles leer gesungen nach diesem Eurovision Song Contest Abend. Aber das lassen wir jetzt vielleicht für den Rest, naja, nicht für den Rest der Sendung, aber vielleicht vorerst hinter uns, denn wir wollen auch noch ein bisschen glücklich machen hier in dieser Show. Deswegen haben wir uns den Wunsch von Mike aus Berlin-Spandau, der uns gerade eben geschrieben hat, an der 0722120111, zu Herzen genommen. Der fragt, sag mal, gibt es heute eigentlich keine Quizspiele? Also er findet die Sendung ganz toll, macht Spaß zuzuhören, aber es wird Zeit für ein Quiz. Ja, selbstverständlich. Gib uns noch 3 Songs und die Nachrichtenzeit, um uns Fragen zu überlegen. Und dann gibt es gleich hier was zu gewinnen in der Show.

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1: Um 2 Uhr mit Heike Lüttich. Die bulgarische Sängerin Dara hat mit ihrem Titel Bangaranga den Eurovision Song Contest in Wien gewonnen. Damit findet der ESC im kommenden Jahr in Bulgarien statt. Das zuvor als Favorit eingestufte Finnland kam in Wien auf den 6. Platz. Von dort Oliver Schusch.
2: Es war ein sensationeller Sieg für Dara aus Bulgarien mit riesigem Abstand. Sie holte 516 Punkte, 173 Punkte mehr als der zweitplatzierte Noam Betan aus Israel. Dara hat mit dem Balkan-Disco-Kracher Bangaranga einen wahren Trend im Internet ausgelöst. Beim ESC wurde sie jedoch immer eher zum erweiterten Favoritenkreis gezählt. Sehr enttäuschend verlief der Abend auch für Deutschland und Sarah Engels. Sie erreichte mit 12 Punkten nur Platz 23 und wurde Drittletzte.
1: Gegen die Teilnahme von Israel hatten vor Beginn der Veranstaltung pro-palästinensische Aktivisten demonstriert. 14 von ihnen wurden festgenommen. Im Zentrum der norditalienischen Stadt Modena ist am Nachmittag ein Autofahrer mit hoher Geschwindigkeit in eine Gruppe von Passanten gerast. Die italienische Regierungschefin Meloni sprach von einem äußerst schwerwiegenden Vorfall. Ob es sich um einen Anschlag handelt, ist noch nicht klar. 8 Menschen wurden verletzt, 4 von ihnen schwer. Unter den Verletzten ist auch eine Deutsche. Der Täter wurde festgenommen. Er soll ein Italiener mit marokkanischen Wurzeln sein und in der Vergangenheit psychische Probleme gehabt haben. Die Fußballer des FC Bayern München wollen heute auf dem Marienplatz ihren 35. Meistertitel mit ihren Fans feiern. Der Titelgewinn stand schon seit 4 Wochen fest, aber erst gestern bekamen die Spieler nach ihrem 5:1 gegen Köln die Meisterschale überreicht. Außerdem wurden Michael Olise als Spieler der Saison und Harry Kane als Torschützenkönig ausgezeichnet. Aus München Michael Küster.
3: Mittelfeldspieler Leon Goretzka bekam nach seinem letzten Bundesligaspiel für die Bayern die silberne Meisterschale von Kapitän Manuel